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1: 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Gute Nachbarschaft soll man pflegen. Ob am Land oder mitten in der Stadt. Wie das große Häuser, wie Museen, Schulen und Universitäten machen, das erfährt ihr in der heutigen Sendung. Am Mikrofon für euch, Hanna Rosenhammer. Herzlich willkommen im Kulturton, dem Kultur- und Bildungskanal hier auf Freirad. In der heutigen Sendung widmen wir uns den guten Nachbarinnen und Nachbarn. Konkret der Nachbarschaft des Ferdinandeums. Ausgehend von der Museumstraße 15 finden sich in einem Radius von rund 200 Metern gleich mehrere Bildungseinrichtungen. Ein Standortvorteil, den Museen, Schulen und Universitäten sich zunutze machen. Seit 2019 finden regelmäßig Initiativen statt, um die Gemeinschaft außerhalb des eigenen Gebäudes zu fördern. Wie diese Aktionen aussehen und wie sie insbesondere die inhaltliche Ausrichtung des neuen Ferdinandeums beeinflussen, wurde bei der Veranstaltung Museum im Werden vom 26. Juni 2026 besprochen. Mit dabei waren Carmen Wischonig, Direktorin der Volksschule Innere Stadt, Rosmarie Knoflach, Direktorin des Akademischen Gymnasium Innsbruck, kurz dem AGI, Wilhelm Guckenberger, Dekan der Katholisch-Theologischen Fakultät Innsbruck, Harald Bittel, Direktor des BRG Silgasse und Laura Manfredi von der Kulturvermittlung der Tiroler Landesmuseen. Moderiert wurde die Veranstaltung von Karl C. Berger, Leiter des Tiroler Volkskunstmuseums. Wir hören gleich rein in das Gespräch. Dazwischen kommen Kinder, SchülerInnen und LehrerInnen zu Wort und erzählen, wie sie sich das neue Ferdinandeum vorstellen.
2: Ich darf als erstes und das als Einstieg mit einem kurzen Rückblick beginnen. Und weil ich gerade auf die Volksschule Innere Stadt blicke, fange ich auch mit dem Jahr 2019 und mit der Volksschule Inneren Stadt an. Damals sind Anrainergespräche von der Stadt Innsbruck organisiert und initiiert worden. Ein großes Projekt war das Projekt Angerzellgarten, hat es damals geheißen. Also die Idee, dass dieser, auf Tirolerisch sagt man, kleine Schluf erweitert wird zu einem Raum, zu einem Platz mit Verweilgarantie. Es war dann die BIG bzw. die Theologische Fakultät, die ein Stück des Gartens zur Verfügung gestellt hat und dann eben auch im Prinzip das Vorschlagrecht zugestanden bekommen hat, den Platz nach der ersten Dekanin in Innsbruck zu benennen. Ebenfalls 2009 ist das Schulprojekt mittendrin von der Volksschule Innere Stadt und dem Building umgesetzt worden. Ein Jahr später, im Februar 2020, ist das Projekt Hallo Nachbarin gestartet. Das ist dann gelaufen bis September 2021. Wenn ihr euch erinnern könnt, das ist jetzt schon lang zurück, aber es war auch die Zeit, wo Corona eine große Rolle gespielt hat. Es ist dann auch die Installation während Corona-Zeit gekommen, auch zu einer Installation, wo dieser Außenraum bespielt wurde. Beteiligt haben sich damals das Volkskunstmuseum, die Volksschule Innere Stadt, die Katholisch-Theologische Fakultät und auch das Akademische Gymnasium Innsbruck. 2022, ein Jahr später, ist dann das erste Fest der Nachbarschaft organisiert worden und auch die Ausstellung Learning Skills hat stattgefunden. 2023 ebenfalls ein Fest. Da war das Fest der Vielfalt, wo auch die Nachbarschaft sich sehr rege beteiligt hat. Und im Oktober 2023 war ein wichtig für das Fernandium wichtiges Jahr. Da hat man die Vorbereitungen begonnen für das Festival Forum Museum. Und dieses Projekt im Forum Museum hat dazu eingeladen, das Museum, das Fernandium gemeinsam neu zu denken. Hier gab es einen Beteiligungsprozess mit Workshops und Ausstellungen im Fernandium, insbesondere mit Schülerinnen und Schülern des Akademischen Gymnasiums Innsbruck und des BG BRG Silgasse, begleitet eben von der Kulturvermittlung. Ein ganz tolles Projekt, das bis heute noch nachwirkt. Auch 2023 ist dann Schande abseits des Museums etwas passiert. Und zwar hat es dann einen Gemeinschaftsgarten gegeben, wo die Theologie und die Volksschule Innere Stadt ohne unser Wissen zusammengewirkt haben. Auch nicht zeigt auch, wie dynamisch die Nachbarschaft geworden ist. Ein wichtiger Punkt, für den werden wir heute noch ein bisschen was hören. Ich springe ganz kurz zum heurigen Jahr. Hier gab es die Reihe Theologie im Gespräch, wo es dann wieder eine Kooperation mit der Theologie und dem Museum gegeben hat. Und erst vor wenigen Tagen das Nachbarschaftsfest. Das war jetzt nicht vollinhaltlich alles dabei, aber das Wichtigste, was mir sozusagen in diesen Jahren dann eingefallen ist. Ja, das Nachbarschaftsfest ist noch sehr stark in Erinnerung. Es ist etwas Verbindendes, das seit einigen Jahren immer wieder gefeiert worden ist. Ich gehe nur kurz zurück zum Beginn dieses historischen Rückblicks zu den Anrainergesprächen, die es damals im Hinblick auf die Angerzellgasse 2019 gegeben hat. Ich erwähne es deswegen, weil es für mich so ein wichtiger Ausgangspunkt war. Ich bin damals eingeladen gewesen, auch dabei zu sein, war im ersten Stock des Museums und habe dann zum ersten Mal auf der Höhe des ersten Stockes auf das wunderbare Volkskunstmuseum geblickt und war dann ganz schockiert, weil ich gemerkt habe, wie baulich aggressiv wir uns gegen die Volksschule stemmen. Das war für mich ganz was Irritierendes dabei auch, was das Museum für eine bauliche Barriere sein kann. Deswegen fange ich jetzt mit der Volksschule und mit dir, Carmen, an. Was sagt den Schülerinnen und Schülern das abstrakte Ding-Museum und was sagt die mitunter ganz abstrakten, schwer vermittelbaren Objekte? Nehmen die Kinder die beiden Museen, Volkskunstmuseum und Fernandium, in der Nachbarschaft überhaupt wahr? Und kannst du sagen, ob sich in dieser Zeit die Wahrnehmung etwas geändert hat?
3: Du, ich glaube, ganz so abwegig ist das gar nicht. Und die Kinder wissen sehr wohl über den Begriff Museum Bescheid. Vor allem präsent ist für uns das Volkskunstmuseum. Durch die Aktionstage, die immer wieder organisiert werden, durch auch die Hofkirche, das doch auch im Lehrplan drinnen ist, da sind wir immer wieder und da kommt jedes Kind immer wieder mal hin. Das Ferdinandeum liegt auf dem Schulweg der meisten Kinder, aber ich glaube, das ist wirklich etwas, wo sie hauptsächlich vorbeigehen und das dann doch wieder nicht ganz so wahrnehmen. Und ja, da gibt es noch ganz viel Potenzial. Aber ich glaube, ganz so wenig, wie du jetzt gemeint hast, ist dann doch wieder nicht.
2: Das freut mich, wenn du das so sagst. Auch ich habe ja auch notiert, dass sie beim anderen Museum vorbeigehen. Das heißt, wir müssen ganz viel daran arbeiten, dass sie irgendwann nicht mehr vorbeigehen, sondern auch neugierig hineingehen. Das AGI grenzt ja räumlich an das Fernandium, welches zukünftig ein gesellschaftspolitisch relevanter Ort sein will, in dem beispielsweise Fragestellungen zur Demokratie kritisch beleuchtet werden. Man könnte das Klassenzimmer also sehr einfach in den Lernraum Museum auslagern oder erweitern. Lässt der Lehrplan sowas überhaupt zu oder anders formuliert, wo lässt der Lehrplan eine solche museale Auslagerung des Klassenraumes zu?
4: Also wir wären ja sehr froh und sehr glücklich, wenn wir das Museum häufiger bespielen können als zusätzlicher Lernraum, aber auch mit den Schätzen, das Museum bietet. Da gibt es ganz viele Möglichkeiten, angefangen natürlich von der Kunst, dann hin bis zu kreativen Schreiben, Creative Writing in jeder Form, gemeinsame Projekte, Lesewerkstätten oder Vorlesenachmittage. Also es gibt ganz viele Möglichkeiten. Wir sind ja mittlerweile eine sehr bunte Schule geworden, multikulturell mit 40 Erstsprachen. Und da könnte man sicher auch über das Museum, über die Vielfalt des Museums auch sehr viel machen. Raumnot haben wir sowieso. Also dieses Angebot, dass da Lernräume gibt, das gefällt mir auch sonst sehr gut. Aber ich könnte mir da sehr vieles vorstellen. Wir haben ja schon Projekte gemacht, wie du ja schon gesagt hast. Und wir sind froh, wenn wir rauskommen aus dem Klassenzimmer und so nah und so ein Glücksfall, dass wir so nah beim Museum sind, wollen wir das auf jeden Fall nützen und hoffentlich mehr als früher. Das wäre schon das Ziel, auch in Richtung dieses Visual Thinking zum Beispiel mit Oberstufenschülern. Ich glaube, da könnte man schon sehr vieles realisieren.
2: Das haben wir jetzt gleich notiert, Glücksfall Museum, das ist eine sehr schöne Bezeichnung dabei auch, waren aber nicht das Einzige, was man notiert habe. Bilderisches Gestalten habe ich herausgelesen, vernetzte Kulturwissenschaften, Religion, Geschichte, politische Bildung, alle schulische Inhalte, in denen eine Brücke zum Fernandeum aufgebaut werden könnte. Jetzt frage ich dich, Harald, was erhoffst du dir, was wünschst du dir oder was erwartest du dir vom neuen Museum, damit es sich von einem Tempel für alte Sachen und elitärer Kunst zu einem schulischen oder vielleicht sogar außerschulischen Treffpunkt mit Aufenthaltsqualität für Schülerinnen gestaltet oder sich wandelt?
5: Ja, ich besetze den Begriff Tempel und alt nicht negativ. Ich finde, das ist wichtig. Und mir geht es darum, das zu verbinden mit der Moderne, mit den Gedanken der Schülerinnen und Schüler, das aufzunehmen, umzusetzen und sich dort, und das erhoffe ich mir, wohlzufühlen. Soweit ich die Pläne gesehen habe, scheint es ja in die Richtung zu gehen. Und ich meine einfach, dass die Kombination, wir haben ja schon sehr viel miteinander gemacht, arbeiten mit dem Museum, eigentlich die ideale Ergänzung ist zu dem, was wir an der Schule schon umgesetzt haben. Du hast die vernetzten Kulturwissenschaften genannt. Ich nenne noch die vernetzten Naturwissenschaften, auch ihr habt eine riesige Sammlung. Also dieses Alt und der Bedarf, das Haptische, hier vor Ort zu haben, der Glücksfall, das genau neben der Schule zu haben. Ich denke, diese Verbindung ist einfach ideal.
1: Was möchtest du vor dem Museum erleben?
6: Einen modern gestalteten Treffpunkt für Jugendliche.
7: Musik von sprechenden Tieren aus Karton.
8: Platz für Skulpturen von unbekannten Jungen und lokalen KünstlerInnen.
9: Überdachte schattenspendende Sitzgelegenheiten für Sommer und Winter.
10: Pflanzen für die Lungen der Stadt.
11: Ruhe, Achtsamkeit, Musik und Eintauchen in eine andere Welt.
12: Viele Pflanzen und einen großen Brunnen und auf dem Museum viele bunte Punkte auch oben.
1: Spannende Ideen, was sich alles vor dem Museum abspielen könnte. Wie der Vorplatz des Ferdinandeum aussehen wird, wird sie voraussichtlich 2028 zeigen. Dort ist die Wiedereröffnung geplant. Nun kommen wir aber wieder zurück zur Gesprächsreihe Museum im Werden. Nach den Schulen kommt nun die Perspektive der Universität. Wir hören nun von Wilhelm Guckenberger, Dekan der Katholisch-Theologischen Fakultät der Universität Innsbruck, wie sich Universität und Museum verbinden lassen.
2: Es ist, da sind wir uns, glaube ich, einig, zweifellos sinnvoll, dass die, dass das, was in den unterschiedlichen Institutionen angeboten wird, wechselseitig besser genützt werden sollte auch. Und unsere Arbeit in den letzten Jahren zeigte, dass wir daran intensiv arbeiten. Bei der Tagung Theologie im Gespräch wurde dies zwischen Theologie und Museum ausprobiert. Was müsste sich beim Museum und was müsste sich bei der Universität der Theologie ändern, dass das Fernandeum auch als Lehrraum für Theologie und Philosophie oder beispielsweise auch für die Studierenden interessant wäre?
13: Ich glaube, so groß ist dann der Unterschied zwischen, jetzt gerade was das Studium angeht, zwischen Schule und Hochschule ja nicht. Also da wäre auch vieles möglich an Begegnung. Ich nenne ein ganz ein konkretes Beispiel. Mir ist das kürzlich aufgegangen. Ich bin dann mit einigen unseren Dissertanten, die aus Afrika und Indien kommen, 3 Stunden lang im Auto zu einer gemeinsamen Veranstaltung nach Passau gefahren. Und die haben mich richtig ausgepresst, sozusagen, um die Kultur Österreichs besser zu verstehen. Das ist etwas, was wir ein bisschen übersehen, weil wir gleich in der Wissenschaft einsteigen und sozusagen die Alltagswelt vergessen. Und da ist mir dann in den Sinn gekommen, vielleicht sollte man das auch ein bisschen offensiver einfach betreiben, die Leute zum Beispiel ins Volkskunstmuseum zu bringen, wo sie sehr viel lernen könnten, glaube ich, über das Alltagsleben und die Geschichte unseres Landes hier. Was natürlich die Zusammenarbeit in der Lehre nicht ganz einfach macht, ist, dass die Zeitläufe oft sehr unterschiedlich sind. Also wir müssen die Lehre unserer Seminare und Vorlesungen so weit vorausplanen, dass es oft wirklich schwer ist, dann da gleich mitzudenken, was könnte man jetzt sozusagen im musealen Kontext noch mitnehmen oder einbeziehen. Und auch mit einem leider versehen, unsere Studienpläne sind halt sehr vollgestellt mit den Zentralthemen und sowas wie Kunstgeschichte kommt irgendwo ganz am Rande vor. Das wäre, glaube ich, schon etwas, wovon unsere Studierenden generell mehr profitieren könnten, weil ja die Räume, in denen Glaube, Religion gelebt wird, voll sind, also mit Kunst, ja, die auch im Museum präsent ist und dort vermittelt wird und wo zusehends das Verständnis und die Lesefähigkeit dafür schwindet, muss man sagen. Und da hätte man vielleicht auch ein Angebot zu machen an euch sozusagen von dem, was an Wissenschaft bei uns da ist, einfach die Hintergründe sozusagen noch einmal deutlicher zu machen. Ne? Zu überwinden ist halt immer, ja, der volle Terminkalender und der innere Schweinehund zu machen, was man immer schon gemacht hat. Und dann sind solche Initiativen, wie ihr sie auch immer wieder setzt und wie die Nachbarschaftsgespräche sie darstellen, ein guter Anlass, um vielleicht mal ein bisschen weiterzudenken.
2: Ja, die Lesefähigkeit würde ich später gerne nochmal kurz aufgreifen, die angesprochen worden sind. Es gibt natürlich Rahmen wie die Curricula beispielsweise, aber die Zeit ist eine Sache, die wir planen können, sozusagen, würde ich meinen. Planen ist ja eine Sache, die auch etwas mit Vorausdenken zu tun hat, auch mit Nützen der knappen Ressourcen beispielsweise. Und Planen ist auch eine Sache, die am Beginn dieses ganzen Nachbarschaftszusammenwirken gestanden ist. Ich gehe jetzt wieder zurück zur Volksschule Innere Stadt. Da hat es eben ziemlich am Beginn vor einigen Jahren das Projekt gegeben, wo die Umgebung der Volksschule begutachtet worden ist. Ein Projekt gemeinsam mit den Building, dieses Modell, das dann damals entstanden ist, ist auch im Volkskunstmuseum dann einige Zeit ausgestellt worden. Die Volksschule war eben ein ganz, also so wie ich das beurteilen kann, ganz ein zentraler Ausgangs- und Angelpunkt und wichtiger Motor der ganzen Nachbarschaftsprojekte. Es gibt sicherlich in der Volksschule, davon bin ich überzeugt, deswegen bereits jetzt ganz viele kreative Überlegungen, wie sich die Volksschule zur zukünftigen Kooperation und zur Nachbarschaft einbringen könnte. Könntest du uns vielleicht ganz kurz in diese Überlegungen etwas Einblick gewähren und Anteil geben?
3: Ja, wir haben schon viel darüber nachgedacht, weil die Fragen waren immer so gestellt, was kann das Museum für die Schule tun? Und ich glaube, es muss umgekehrt gedacht werden, was kann man sich gegenseitig tun und was kann die Schule auch für das Museum tun? Das war jetzt auch wieder beim Nachbarschaftsfest an sich getragen, wurde das Ganze von der Laura und der Katharina, und wenn die das nicht organisiert hätten, dann wäre das wahrscheinlich nie so zustande gekommen. Da gehören wir viel mehr in die Verpflichtung eigentlich auch hinein, viel mehr, dass Eigeninitiative von der Schule auch kommt, und die wäre schon da, auf alle Fälle. Und wenn du mich fragst bezüglich Ideen, dann denke ich mir, ganz egal, in welche Richtung das dann geht, es muss so sein, dass Spuren der Schule im Museum sind und Spuren vom Museum in der Schule sind. Ob das visuell ist, ob das irgendwie also grafisch, haptisch oder ob das was zum Anhören ist, das ist ganz wurscht, aber müssen irgendwo Spuren sichtbar sein. Und was ich mir wünschen würde, wäre, dass es nicht eine Zusammenarbeit ist, die mit einem Projekt beginnt und mit einem Projekt endet, sondern die wirklich Kooperation bedeutet, die wirklich meint, dass man Kinder im Museum kennt, dass wir die Leute vom Museum kennen, so in diese Richtung.
1: Spuren des Museums in der Schule und Spuren der Schule im Museum. Ein spannender Anstoß von Carmen Wischonig, Direktorin der Volksschule Innerer Stadt. Wie Spuren der Schulen in das Museum kommen können, ist auch über die Kunst selbst möglich. Karl Berger fragt dazu Rosemarie Knoflach, Direktorin des Akademischen Gymnasiums Innsbruck, dem AGI, ob es dazu bereits Pläne gibt.
2: Was du auch angesprochen hast, war eben auch das, was ich vorhin schon gesagt habe, nämlich dieses Co-Kreative, also diese Spuren, diese gegenseitige Spuren, das heißt ja ganz intensiv, dass es zu einem Austausch, zu einer Verbindung kommen kann. Und dieses Co-Kreative ist auch im Leitbild des neuen Fernandeums insgesamt 11-mal habe ich gezählt, oder der Computer hat gezählt, 11-mal ist von diesen co-kreativen Formaten zu lesen und es ist auch tatsächlich so, nicht die Rosemarie das vorhin erwähnt auch, dass auch Raum für diese co-kreativen Prozesse und Formate geschaffen werden soll und eben auch zur Verfügung gestellt werden soll auch. Und das ist, glaube ich, ein wichtiger Punkt, weil es Raum gerade in Innsbruck und nicht nur in Innsbruck, aber insbesondere hier ein großes, großes Thema ist. Und im Grunde, du hast es vorhin schon ein bisschen diesen Ball mir zugespielt, im Grunde ist es ja eigentlich die direkte Aufforderung, insbesondere für die Nachbarschule, natürlich für die Nachbarschulen, aber das gilt insbesondere für das AGI, eine ganz intensive Zusammenarbeit zu wagen. Plant ihr in eurer Kolleginnenschaft schon Projekte, die ab 2028, 2029 im Nachbargebäude Fernandeum gezeigt werden können?
4: Es gibt zumindest Überlegungen. Wir sind noch nicht ganz in der konkreten Planung, aber was wir uns vorstellen können, ist schon Zusammenarbeit auch mit unserem UNESCO-Netzwerkzweig, wo wir viele Projekte durchführen und wo sicher auch Projekte dabei sind, kulturell, bildnerisch, kreativ, zusammen mit euch oder mit dem Museum. Ich finde es ja ganz toll, dass das Museum sich ja, wie man hört, aus den Bildern auch sieht, öffnet als Begegnungsraum. Und da können wir sicher Schule nur profitieren, denke ich mir. Und je mehr wir die Schule ins Museum reinbringen, desto mehr bringt, hat es auch Außenwirkung. Und ich glaube, um das geht es, um die Wirksamkeit da für die jungen Leute. Wir haben schon Projekte gehabt mit dem Museum. Wir haben ja auch, dadurch, dass wir so eine alte Schule sind, haben wir sehr viele Exponate über diese 460 Jahre Schulgeschichte. Da haben wir schon Kooperationen mit euch über gerade naturwissenschaftliche Sammlungen, geologische Sammlungen. Da haben wir schon vieles gemacht und das könnte man sicher noch ausdehnen. Da wären wir sehr interessiert, weil es schade ist, wenn es bei uns irgendwie verstaubt und auch nicht gezeigt wird. Also da wären Sachen, die wir sicher gut gemeinsam machen könnten.
1: Was möchtest du im Museum erleben?
12: Zum Spielen können.
14: Ankommen leicht gemacht und viel Platz zum Chillen, Lesen, Treffen und Kaffee trinken.
15: Ich möchte gern etwas Überraschendes erleben.
9: Interaktionen, digitale Welt, aktuelle Themen.
12: Neben jeder Stärke eine Rutsche und Aufseher, die das cool finden.
8: Barrierefreiheit, interaktive Kunst. Zum Ausprobieren, zum Fühlen, zum Spüren, Aktionismus für vulnerable Gruppen.
10: Möglichkeiten zum Austausch von Meinungen zu den ausgestellten Objekten.
1: Das neue Ferdinandeum möchte sich mehr öffnen. Partizipation ist dabei das Schlagwort. Menschen sollen im neuen Museum die Möglichkeit haben, sich offen auszutauschen. Wissen soll transparent vermittelt werden und das Museum soll ein Wohlfühlort für alle BesucherInnen werden. Der Wissensaustausch in der Nachbarschaft zwischen Schulen, Universitäten und Museum wird dabei angestrebt. Wie das ablaufen könnte, möchte Karl Berger von Harald Bittel, Direktor des BG BRG Sielgasse, wissen.
2: Wir können hier, jetzt frage ich Richtung Sielgasse wieder, wir können hier die Stärken der Schülerinnen und Schüler in der Sielgasse liegen oder wo könnten hier die Stärken liegen und werden wir zukünftig Schülerinnen und Schüler des BG, BRG öfter im Fernandeum treffen als bei dir in der Schule?
5: Ja, ich fange gleich mit dem letzten Punkt an. Wenn sie wenigstens im Ferdinandeum zu finden sind und nicht irgendwo in irgendwelchen Lokalen während der Schulzeit, dann denke ich mal, kann ich das sehr unterstützen. Dann haben sie den richtigen Platz gefunden und ihr habt alles richtig gemacht. Die Unterstützung, was Projekte anbelangt, ich denke ja, also jetzt egoistisch an unsere abschließenden Arbeiten, wissenschaftliches Arbeiten, wir haben einen eigenen Gegenstand dafür. Wir haben ja schon sehr viel auch mit euch gemacht. Ich denke, das ist eure Stärke und wir sind froh, dass wir das mitverwenden können. Die Schlagwort Citizen Science, ich denke mal, das ist, da können wir Masse anbieten. Viele Schüler, die viel Informationen bringen, die man verarbeiten kann, das ist eine Stärke der Schule, dass wir einfach viele Menschen Menschen anbieten können, die da beitragen können. Und das habt ihr schon in der Volksschule angesprochen, es kommen immer neue. Ja, die Schule hat ja ein Schicksal, dass wir uns immer wieder verabschieden müssen von den Schülern, die gerade viele Jahre bei uns waren, aber es kommen eben wieder neue und die müssen wir wieder begeistern und die können wir wieder mit euch in Verbindung bringen und entsprechend in dieser Zusammenarbeit dann das möglich machen.
2: Wir sind uns auf jeden Fall einig, dass die verschiedenen Bildungseinrichtungen große Potenziale und Kompetenzen haben und in diesen Bildungseinrichtungen auch Potenzial und Kompetenzen liegen auch. Und da würde ich jetzt auch die beiden Museen mit einbeziehen. Eine Kompetenz ist auf jeden Fall, dass die Schülerinnen durch ihr oftmals vielleicht unvoreingenommenen Blick Defizite aufzeigen können auch. Nicht? Ich denke auch jetzt konkret ans Volkshochschulmuseum, da haben wir das unlängst beispielsweise bei der Entwicklung unseres Kinderschutzkonzeptes deutlich gespürt, das einfach frappierend war auf Sachen, die man eigentlich, wo man betriebsblind war, weil man eben jahrelang hier ein- und ausgegangen ist und einfach manche Sachen nicht mehr gesehen hat. Deswegen die Frage an dich, Laura, inwieweit können und müssen vielleicht sogar die Kompetenzen der Schülerinnen und Schüler für die Entwicklung des neuen Konzepts für das Fernandium berücksichtigt werden auch? Passiert da schon was?
16: Passiert schon was. Weil im Rahmen vom Forum Museum, so in der Vorbereitung, das war 23/24, neben dieser Ausstellung, die wir mit einigen Klassen dann gemacht hatten, es gab auch das Projekt Wunschpostkarten. Und wir haben Postkarten in der Nachbarschaft verteilt und natürlich hauptsächlich waren Antworten von Schülern und Schülerinnen, weil sie

0: nicht, aber hat man irgendwie in Kategorien untergebracht, um zu interpretieren, oder was ist der Wunsch da? Eigentlich viele von diesen Ergebnissen, so, wir haben die verwendet tatsächlich auch für unsere interne Dokumentation, die wir vorbereitet haben fürs neue Museum. Genau, das heißt, ich glaube, einiges haben wir schon, so einige Impulse haben wir schon gesammelt, und wir sind aber offen, bleiben wir in Austausch. Aber etwas ganz Konkretes ist schon da.
1: Und einige der konkreten Vorstellungen der NachbarInnen des Ferdinandiums haben wir heute bereits in der Sendung gehört. Von einem grünen Vorplatz über einen Austauschort für alle Generationen bis hin zu Rutschen statt Treppen im Museum ist einiges dabei. Wir sind gespannt, welche Ideen und Wünsche es schließlich ins neue Museum schaffen. Mehr Informationen zu den Umbauarbeiten des Ferdinandiums und aktuellen Ausstellungen findet ihr unter www.tiroler-landesmuseum.at. Das war der heutige Kulturton. 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Mein Name ist Hanna Rosenhammer. Ich sage danke fürs Zuhören, bis zum nächsten Mal und viel Spaß mit dem weiteren Programm hier auf Freirad.

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1: Es ist nicht konkret festzumachen. Die Arbeitslosigkeit sinkt, die Einkommensniveaus steigen, wenn es Leuten schlecht geht, die Sozialleistungen werden ausgebaut und ähnliches. Aus der Makroperspektive geht es uns nicht schlechter, ja? Aber aus der individuellen Perspektive haben die Leute irgendwie das Gefühl, es geht ihnen schlechter oder sie werden irgendwie ungerecht behandelt.

0: In Sachen Mensch, mein Name ist Laurin Mauracher. Die Nationalratswahlen in Österreich sind bereits geschlagen und als Wahlösterreicher war ich als interessierter, etwas verwirrter Zuschauer dabei. Eine gute Gelegenheit, um mit Hilfe einer Expertin etwas Licht in die Sache zu bringen. Lore Hayek ist Professorin an der Uni Innsbruck und eine gefragte Stimme, wenn es um österreichische Politik geht. Mit ihr habe ich über politische Parteien und wer sie wählt gesprochen. Hier ist Lore Hayek. Ich bin da mit Lore Hayek, der Assistenzprofessorin, oder wie ist der Titel offiziell?
1: Ja, Assistenzprofessorin für österreichische Politik und politische Bildung.
0: Genau, also die Expertin für österreichische Politik, die gerade greifbar ist für mich. Jetzt nehmen wir das Interview am 7. Oktober auf, ein bisschen nach der Nationalratswahl. Das heißt, es hat sich ein bisschen was geändert. Oder hat sich was geändert eigentlich wirklich seit dem letzten Nationalratswahl?
1: Noch hat sich nichts geändert, weil noch ist der neue Nationalrat noch nicht angelobt, aber es kann durchaus sein, dass in den nächsten 5 Jahren alles ein bisschen anders ist, als es bisher war.
0: Jetzt weiß ich, dass die ÖVP Stimmen verloren hat. Jetzt, wenn man als Alien oder Nicht-Österreicher nach Österreich kommt, was ist die ÖVP und wer wählt die Partei?
1: Also, was man bei dieser Wahl gesehen haben, ist, dass eben die ÖVP und die SPÖ, die früher die beiden staatstragenden Parteien waren, jetzt nur mehr auf knapp über 50% sind. Und das ist gerade bei der ÖVP schon etwas Besonderes, weil die ÖVP eine sehr am Land verankerte Partei ist, die eben viel von Leuten, die jetzt im bäuerlichen oder im Tourismusumfeld sind oder halt verschiedene Berufsgruppen, die mehr in ländlichen Gegenden verankert sind, von denen wird die ÖVP oder ist die ÖVP immer viel gewählt worden. Die ÖVP stellt den absoluten Großteil der Bürgermeister und Bürgermeisterinnen in Österreich, eben wiederum vor allem in kleinen Gemeinden. Das heißt, alles, was eher mehr in dörflichen oder kleinstädtischen Strukturen ist, das war eigentlich immer ÖVP-Kernland. Und das hat man gerade auch in Tirol bei dieser Wahl gesehen, dass die ÖVP diese Basis von diesen dörflich, also diesen Menschen, die in dörflichen Strukturen leben, dass sie da offensichtlich ihre Basis verliert.
0: Also sie verliert die Basis an wen?
1: Also bei dieser Wahl jetzt an die FPÖ vor allem. Also ganz klar, der große Teil der Stimmen, die die ÖVP verloren hat, ist zur FPÖ gegangen. Ich würde mir jetzt noch nicht sagen trauen, dass das eine längerfristige, richtige Erosion dieser Basis ist. Aber es bröckelt und es ist durchaus wahrscheinlich so, also ganz exakt kann man das aus der Forschung nicht sagen, aber es ist wahrscheinlich so, dass Leute, die ihr ganzes Leben die ÖVP gewählt haben, muss so sein, dass die jetzt das erste Mal nicht die ÖVP gewählt haben. Und das ist natürlich für eine Partei, die auf eine starke Stammwählerschaft setzt, ist das eine mittlere Katastrophe.
0: Also wenn es im Grunde eine Alternative gibt, aber es ist jetzt wenig Abwanderung von der ÖVP zu den Grünen oder zur SPÖ generell passiert, oder?
1: Nein, also der größte Wählerstrom ist natürlich zur FPÖ passiert und das hängt mit einem Strauß an Unzufriedenheiten zusammen, den die Leute verspüren. Das fängt an bei Unzufriedenheit über die Teuerung und Inflation. Das geht weiter über noch die Nachwirkungen der Corona-Maßnahmen und der Einführung der Corona-Impfpflicht. Dann kommt so insgesamt Unzufriedenheit über das handelnde Personal der ÖVP, über die Korruptionsskandale, über die Chat-Protokolle und was wir alles in den letzten Jahren erlebt haben. Und bis hin zu konkreten Politikfeldern, sei es jetzt der Transitverkehr in Tirol oder andere Dinge, wo eben der ÖVP vorgeworfen wird, jetzt ist sie seit so vielen Jahrzehnten in der Regierung und es geht da nichts weiter oder es verbessert sich einfach nichts. Das heißt, es ist jetzt nicht der eine Faktor ausmachbar, wo man sagt, das ist der Grund, warum der ÖVP die Wähler weggelaufen sind, sondern es ist einfach ein Strauß an Faktoren, die die Leute unzufrieden machen.
0: Also die Partei, die am meisten davon profitiert hat, ist die FPÖ. Jetzt ganz offen gefragt, was ist die FPÖ und wer wählt sie?
1: Die FPÖ ist eine Partei, die irgendwo in ihrer Anfangszeit immer zwischen deutschnationaler und wirtschaftsliberaler Partei hin und her gewabert ist, sozusagen, seit der Übernahme der Partei durch Jörg Haider 1986 sich dann ganz klar ins rechte, rechtspopulistische Spektrum gestellt hat und mittlerweile durchaus von manchen Menschen auch als rechtsextreme Partei bezeichnet wird, zumindest in Teilen. Und die FPÖ hat jetzt keine ganz klar umrissene Wählerschaft. Man muss sagen, vieles davon ist vielleicht ehemaliges Arbeiter-, Arbeiterinnen-Milieu, was man vielleicht eher den Sozialdemokraten zurechnen würde. Aber dann ist es auch so dieser ganz klassische populistische Zugang, das heißt, dass man also gegen ein Unten-gegen-Oben-Gefühl erzeugt, das heißt, wir, das Volk, gegen die sogenannten Eliten, und damit einfach auch die Möglichkeit hat, als Partei in der Kommunikation diverseste Unzufriedenheiten gut aufzugreifen. Und das war aber viele Jahre lang, vor allem natürlich unter Haider und dann auch unter Strache, das Thema Migration und Zuwanderung. Dann hat die FPÖ natürlich nach dem Ibiza-Skandal 2019 massiv verloren, aber sich dann eben jetzt geschafft, vor allem an dieser Corona-Maßnahmenkritik und diesem damit verbundenen Gefühl, die Regierung fährt da über uns drüber und macht mit uns, was sie will, und wir dürfen nichts mehr selber entscheiden, und so dieses Gefühl der, irgendwie der Eingesperrtheit, das hat die FPÖ geschafft, sich sehr gut zunutze zu machen. Mhm. Also Leute, die irgendwie die Zuversicht verloren haben und mehr oder weniger diffuse Ängste vor der Zukunft haben, die haben dieses Mal offensichtlich bei der FPÖ jemanden gefunden, wo sie glauben, die können das besser machen.
2: Dann gibt es noch, um die alle aufzuzählen, die SPÖ, die hat im Prinzip stagniert, wenn ich richtig verstanden habe. Es wird aber generell in den Medien oft auch als Niederlage auch interpretiert. Die SPÖ ist sozialdemokratische Partei, ja. Wird eher von den Arbeitern gewählt, oder wie würdest du das einschätzen?
1: Ja, natürlich, sozialdemokratische Parteien werden klassischerweise von Arbeitern, Arbeiterinnen gewählt. Diese Berufsgruppe gibt es ja immer weniger, ja, aber es sind halt eher Leute, die jetzt nicht irgendwie mit großem Reichtum oder Besitztum hinter sich, das nicht so hinter sich haben, die irgendwie, sagen wir mal, im unteren Einkommensdrittel vielleicht sind, oder natürlich Leute, die einfach eine sozial gerechtere Gesellschaft sich wünschen, egal was ihre Einkommensverhältnisse sind. Die Sozialdemokratie hat schon das letzte Mal nicht besonders gut abgeschnitten und hätte sich natürlich ein besseres Ergebnis erwartet und hat sehr viel Hoffnung in ihren neuen Parteichef Andreas Babler gesetzt, aber da sind einfach sehr viel innerparteiliche Konflikte gewesen, das gegipfelt hat letztes Jahr in der Suche nach einem neuen Parteichef und der etwas chaotischen Wahl dann von Andi Babler, und die innerparteilichen Voraussetzungen der SPÖ waren einfach nicht gut, wenn man als Partei nicht geschlossen ist und man sich in der Partei nicht einig ist, wofür man eigentlich kämpft und wofür man eigentlich antritt, dann ist es schwierig, einen fulminanten Erfolg zu erringen. Und das ist der Grund, warum dieses Stagnieren der SPÖ als Niederlage gesehen wird, auch von innen und auch von außen so kommentiert wird, weil man sich halt einfach viel mehr erwartet hätte.
2: Oder hat es in der Partei so war keine klare Richtung festzustellen, weil Leute auch gegen Andreas Babler waren, weil ich richtig verstanden habe, wurde Andreas Babler oder von dem ersten Mal, dass die Parteibasis einen Parteichef direkt gewählt hat. Also ist das richtig?
1: Genau, also es war ein mehrstufiges Verfahren. In der ersten Stufe hat die Basis, also hat es eine quasi Urabstimmung unter den Mitgliedern gegeben, wo die SPÖ ja auch viele Neumitglieder dazu bekommen hat für diese Abstimmung. Und dann im zweiten Teil eben diesen Parteitag, der da im Mai 2023, der dann in dieser sehr peinlichen Excel-Panne geendet hat, wo eben zuerst Hans-Peter Doskozil als Sieger verkündet worden ist und dann zwei Tage später doch Andi Babler. Und jedenfalls war es sehr knapp zwischen den zwei. Das heißt, und Doskozil und Babler sehen halt die SPÖ in fundamental anderen Richtungen. Der eine orientiert sich sehr stark nach links und der andere eher mehr eben jetzt nach Mitte rechts, würde ich mal sagen. die Prioritäten, die Themensetzungen sind halt komplett andere. Und wenn zwei so unterschiedliche Kandidaten am Parteitag jeweils ungefähr 50% der Stimmen kriegen und ein Jahr später ist eine Nationalratswahl, ist es einfach schwierig, die Partei dann entsprechend zu einen, sodass alle am selben Strang ziehen. Das war auf eine Herkulesaufgabe für Andi Babler.
2: Besteht das Risiko, dass sich die SPÖ spaltet?
1: Das würde ich zum jetzigen Zeitpunkt nicht sagen, weil eine altehrwürdige Partei wie die SPÖ muss schon unterschiedliche Meinungen in der Partei auch aushalten. Es wäre nur sinnvoll, wenn nicht jeder, der unterschiedliche Meinungen hat, die jeden Tag irgendwo in einer Zeitung oder im Radio von sich gibt, sondern wenn man halt an jene Orte in der Partei findet, wo man das auszudiskutieren hat, an die entsprechenden Gremien oder vielleicht, dass jemand einmal einen Telefonhörer in die Hand nimmt und einen anderen anruft, wäre klug. Also eine an und für sich große staatstragende Partei, die halt jetzt doch ein bisschen kleiner ist im Moment, die profitiert ja davon, wenn es viele unterschiedliche Meinungen gibt, weil sie damit auch ein größeres Spektrum an Wählerinnen und Wählern abdecken kann. Und zu dieser Stärke muss die SPÖ halt wieder zurückfinden, wie genau das gehen soll, da bin ich jetzt auch derzeit überfragt. Und es wird natürlich auch schon einiges davon abhängen, ob es die SPÖ wieder in die Regierung schafft oder nicht, weil das macht auch was mit ihrer Rolle und mit ihrer Positionierung für die nächsten Jahre.
2: Das werden wir noch sehen. Dann haben wir noch die Grünen, die sind auch verloren. Warum eigentlich?
1: Die Grünen haben sehr stark verloren, wobei man dazu sagen muss, dass sie 2019 ja auch das beste Ergebnis ihrer Parteigeschichte erreicht haben, aber haben jetzt empfindlich verloren. Ich glaube, neben dem, das wissen wir auch aus der wissenschaftlichen Forschung, dass es Juniorpartner in Regierungen einfach immer schwer haben. Neben dem kommt dazu, dass die Grünen, und das hat man auch in verschiedenen Landesregierungen schon gesehen, dass die Grünen, wenn sie in der Regierung sind und wenn sie dann Regierungsämter übernommen haben, die werden dann zu so ganz akribischen Arbeitern und werden quasi die fleißigsten Beamten und vergessen dabei, dass sie eigentlich die politische Partei sind, oder die Politikerinnen sind, deren Aufgabe es ist, eine große Geschichte zu erzählen und wo die Handlungen, die sie als Bundesregierung, Teile der Bundesregierung setzen, einfach auch auf diese grüne Geschichte einzahlen muss. Ja. Beispiel das Klimaticket, eine der größten verkehrspolitischen Errungenschaften, die es in den letzten Jahrzehnten in Österreich gegeben hat, wird wahnsinnig gut angenommen. Andere Länder in Europa schauen, wie sie das nachmachen können. Und die Grünen haben es nicht geschafft, das bis zur Wahl als die massive grüne Erfolgsgeschichte zu erzählen, sondern bis zur Wahl war dann so ein bisschen ein Schulterzucken und ah ja, das Klimaticket haben wir ja auch noch so. Also finde ich, ist ein gutes Beispiel dafür, wie man etwas wirklich, sich bei einer wirklich tollen Initiative durchgesetzt hat, und das Klimaticket ist exakt so, also auch mit dem Preis eingeführt worden, wie es die Grünen in ihrem Wahlprogramm gehabt haben. Das heißt, das ist eine 100% Forderung, die sie durchgesetzt haben, und dann schaffen sie es nicht, das sich als große Erfolgsgeschichte an ihre Fahnen zu heften. Das ist eine Fähigkeit, die ihnen ein bisschen fehlt.
2: Wer sind denn die Grünen, also jetzt personell? Also, und wer wählt die Grünen? Das wäre ganz, ganz interessant, das scheint ja recht da prinzipiell eher eine kleine Partei zu sein.
1: Ja, also die Grünen haben, die Wählerschaft der Grünen, muss man sagen, also grundsätzlich immer Leute mit höherer Bildung, auch eher höherem Einkommen und bis zu dieser Wahl eigentlich immer schon sehr stark auch bei den Jungen, bei den ganz jungen Wählern und Wählerinnen, wobei die jetzt auch, also unter 24 oder was, ist jetzt die FPÖ die stärkste Partei. Und sonst ist die Grüne auch ein bisschen stärker bei Frauen als bei Männern. Sonst ist die Wählerschaft der Grünen nicht ganz leicht zu fassen, sondern das ist eher eine, die sich halt durch eine gemeinsame Emotion auszeichnet, nämlich eben diese Umwelt-, Klima-, Naturschutz-Affinität. Das sehen wir immer in den Wahltagsbefragungen, wenn es um die Grünen geht. dass bei den Grünen der Balken mit ich habe diese Partei wegen ihrer Inhalte gewählt, der ist am allerhöchsten. Das heißt, die grünen Wähler und Wählerinnen interessieren sich nicht für wer ist der Spitzenkandidat oder welche Rolle hat die Partei oder sonst irgendwas, sondern die interessieren sich für diese Inhalte.
2: Die wählen Klima.
1: Die wählen den Umweltschutz, den Klimaschutz und so weiter. Mhm. Aber es ist etwas diffus zu fassen, was die anderen Interessen oder was die anderen gemeinsamen Schnittmengen dieser Wählerinnen sind.
2: Mhm. Man kann es jetzt so geografisch zuordnen, wie zum Beispiel bei den ÖVP-Wählern.
1: Urban. Es kommt natürlich mit höherem Bildungsstand und so weiter. Mhm. Es ist eher eine urbane Partei, ja. Mhm.
2: Jetzt habe ich auch den Eindruck, dass die Grünen recht gut vertreten sind, auch in den Menschen, die sich, wie gesagt, in Bildung, aber auch Menschen in den Medienbereichen und zum Beispiel, dass die viele Zeitungen eher, was man die Journalisten tendenziell eher besser ausgebildet sind und auch tendenziell eher linksliberale Meinungen haben. Das wird dann oft bekrittelt von rechtspopulistischer Seite, dass die Medien einen Einschlag haben sollen, bestimmten, weil die Journalisten alle eine Richtung folgen. Inwiefern stimmt denn das?
1: Also ich kenne keine Untersuchungen über das Wahlverhalten von Journalistinnen. Mhm. Ja. Ich meine, das ist ein lange gepflegtes rechtes Narrativ. Mhm. Ja, und mit lange meine ich es halt, seit es den Journalismus gibt und seit es Rechte gibt. Ja. Also wirklich lang. Ja, natürlich stimmt. Könnte der Schluss stimmen, ja. Viele Journalisten haben studiert, sind also Uni-Absolventinnen und wählen damit tendenziell eher links, liberal, grün oder was auch immer. Ich glaube, dass die Aufgabe von wirklich gutem Journalismus ist, dass man das eben nicht merkt. Ja. Also ich finde Journalismus, wo ich durchlesen kann, bei welcher Person der Journalist oder die Journalistin ihr Kreuzel macht, das ist für mich nicht guter Journalismus. Ich finde, es ist wichtig, klare Standpunkte zu vertreten, ja? Wenn es um Menschenrechte geht, wenn es um die Verteidigung der Demokratie geht, wenn es um Einordnung geht, zu erklären, warum sagt jemand das, warum verfolgt eine Partei diese Strategie oder sonst irgendwas. Aber Medien vorzuwerfen, dass sie irgendwie linksliberal schreiben, das ist ein rechtes Narrativ. Das muss uns ja bewusst sein, dass das eben, das hat jetzt nicht Herbert Kickl erfunden, das hat auch nicht die FPÖ erfunden, das gibt es schon sehr, sehr lang. Nicht umsonst verwendet die FPÖ Begriffe wie Systemmedien. Ja. Und dem kann man nur einfach mit qualitativ hochwertigem Journalismus entgegentreten. Mhm. Wäre mein Ansatz.
2: Ja, okay. Gut, ja. Es gibt dann noch eine Partei, die auch im liberalen Spektrum zu verorten sein soll oder ist, die NEOS. Wer wählt denn die?
1: Ja, die NEOS hätten sich, glaube ich, auch mehr erwartet. Also die haben ja leicht zugelegt, aber waren jetzt nicht 100% begeistert von ihrem Wahlergebnis. Und bei den NEOS ist es so, also deren Zielgruppe zur Zeit der Parteigründung waren so kleine bis mittelständische Unternehmen, Startups, Leute, die im Bildungsbereich arbeiten oder denen der Bildungsbereich wichtig ist. Aber die NEOS haben ein bisschen diesen Spagat, dass sie sich gesellschaftspolitisch eher links positionieren, aber wirtschaftspolitisch eher so Mitte rechts, also sehr, sehr viel Macht weg vom Staat und sehr viel die Freiheit des Einzelnen. Und irgendwie ist dieser Spagat zwischen diesen zwei Positionen, das ist für sie als Partei ein bisschen schwierig zu kommunizieren und die Zielgruppe existiert nicht wirklich, sondern es ist sehr, also bei den NEOS sieht man zum Beispiel in den Wahltagsbefragungen immer, dass sich die Leute viel später für die NEOS entscheiden als für andere Parteien. Das heißt, man kann davon ausgehen, dass die Leute aufgrund von guten Fernsehauftritten der Spitzenkandidatinnen vielleicht oder aufgrund von einzelnen Themen sich für die NEOS entscheiden, aber nicht jetzt als Lebensgefühl oder Wertehaltung, so wie es eben bei den Grünen zum Beispiel ist.
2: Also das ist eher jetzt nicht so sehr von Geburt auf immer schon grün, oder sondern eher, morgen ist wohl, ich könnte doch die Neos wählen.
1: Ja, also von Geburt auf gibt es gar nicht mehr.
2: Ja, gibt es natürlich nicht.
1: Es gibt schon lange nicht mehr, dass Leute so treue Stammwählerinnen sind, aber ja, die Wahlentscheidung für die Neos ist um einiges volatiler, als es jetzt bei anderen Parteien der Fall ist.
2: Dass die Neos haben auch ein bisschen eine riskantere Position, sie sind nicht ganz so etabliert wie die anderen Parteien.
1: Ja, also sie haben, glaube ich, ja, ungefähr das gleiche Standing wie die Grünen, würde ich sagen, im Moment. Sie sind in Wien in der Landesregierung, sie sind in den meisten Landtagen relativ gut verankert und auch im Nationalrat. Also sie haben eine Wählerbasis, die ist zwar klein, aber die ist schon recht solide. Und die Neos haben auch dadurch, dass sie noch in keiner Bundesregierung waren, halt einfach keine Fehler gemacht bis jetzt, keine Skandale. Das heißt, es gibt jetzt auch keinen Grund, wieso sich Wählerinnen massiv von den Neos abwenden sollten. Mhm. Wozu?
2: Ja, so. Ja, soweit schaut es ganz gut aus.
1: Ja.
2: Jetzt bist du Politikwissenschaftlerin. Wahlen sind alle 5 Jahre circa. Woher weißt du das alles, was du da gesagt hast? Weil es gibt die Wahlen, ja, die verfolgen alle. Und jetzt können jetzt auch alle die ORF-Beiträge oder die Wahlprogramme durchlesen. Aber es gibt noch viel mehr zu wissen, abgesehen von den Wahlen selber. Welche Instrumente verwendest du, um deine Wissenschaft zu betreiben?
1: Also diese Instrumente, die verwende jetzt nicht ich selber, sondern das ist quasi Sekundärwissen aus der Arbeit von Kolleginnen und Kollegen, aber das ist sehr viel Umfragedaten. Und die werden auf verschiedene Art und Weise generiert. Vor der Wahl sehr viel durch kommerzielle Institute, die zum Beispiel von Medien beauftragt werden. Und da halt die Einstellungen der Bevölkerung zu verschiedenen Themen abfragen und auch ihre Wahlabsicht. Am Wahltag selber macht dann eben Foresight für den ORF die Wahltagsbefragungen, wo man sehr viel Wissen über Wahlmotive und über die Zusammensetzung der Wählerschaft für die einzelnen Parteien. Und quasi unter der Zeit, während der Legislaturperiode, wo jetzt für die Medien und für diese Meinungsforschungsinstitute nicht so viel Interesse da ist, gibt es zum Beispiel von meinen Kollegen der Uni Wien ein Panel-Project, wo sie regelmäßig Leute in Online-Befragungen befragen, immer dieselben Leute, das nennt man das Panel-Befragung, immer dieselben Leute, das heißt, wir können auch sehen, wie sich Meinungen verändern, was ist irgendwie nur eine kleine Aufregung und was bedeutet wirklich, dass mehr Leute zum Beispiel Vertrauen in die Bundesregierung verlieren oder ähnliches.
2: Also eine Stichprobe, die man länger verfolgt.
1: Genau, sozusagen. Eine Stichprobe, die man länger verfolgt und wo man dann eben auch wirklich sagen kann, zum Beispiel hat man während der Corona-Krise und dann mit der Teuerung hat man sehr gesehen, dass am Anfang der Krise der Zuspruch zur Bundesregierung recht hoch war, weil die Leute gefunden haben, ja, die Pandemiebekämpfung läuft ganz gut. Und dann mit längerer Fortdauer der Krise, mit quasi Pandemiemüdigkeit und dann mit dem Einsetzen von der Inflation und Teuerung, wie dann das Vertrauen in die Bundesregierung immer weiter gesunken ist. Das kann man da sehr schön beobachten, halt im Zeitverlauf von 3 Jahren oder so.
2: Also primär Umfragen, sind das telefonische Umfragen drin, oder wie wird das?
1: Die meisten sind jetzt inzwischen, also die vor der Wahl durchgeführt werden durch Meinungsforschungsinstitute, sind inzwischen teils telefonisch, teils online, weil man, wenn man nur Online-Umfragen machen würde, sich zum Beispiel schwer täte, ältere Bevölkerungsschichten zu erreichen, die jetzt halt nicht so online-affin sind. Und das ist wichtig, wenn man ganz genau die sogenannte Sonntagsfrage stellen will, also die Frage, wenn nächsten Sonntag Nationalratswahlen wären, wen würden Sie dann wählen? Dann muss man schauen, dass man wirklich sehr, sehr präzise Antworten hat, weil man ja sehr kleine Veränderungen auch darstellen will. Wenn man jetzt eher so über längere Zeiträume große Fragen oder allgemeine Einstellungen abfragen will, da machen viele, eben auch die Uni Wien, machen dann reine Online-Befragungen, einfach weil das viel, viel billiger ist.
2: Ja klar, weil man muss nicht jemanden anstellen, der telefoniert.
1: Ja.
2: Wie viele, also ich bin noch nie angerufen worden, bin aber kein österreichischer Staatsbürger. Wie zuverlässig sind denn solche Umfragen? Weil man sieht ja immer wieder, dass dann die Umfragen nicht ganz übereinstimmen mit den Wahlergebnissen. Ich glaube, dem Mal war es ganz, ganz nahe dran. Aber es gibt auch so Fälle, wo zum Beispiel, wo dann 2% mehr sein. Meistens habe ich das Gefühl, die rechtspopulistische Partei hat immer ein bisschen mehr an der Wohl, am Wohltag als in der Umfrage. Woran liegt das?
1: Also das kann ich jetzt nicht mit 100% Expertise beantworten, weil ich bin keine Meinungsforscherin und kann jetzt auch nur wiedergeben, was ich halt darüber weiß. Jedes Meinungsforschungsinstitut hat da also seine quasi Geheimformeln unter Anführungszeichen, wie sie damit umgehen. Und wir haben zum Beispiel in der Vergangenheit, also ich sage jetzt so

0: versucht man das irgendwie stärker zu gewichten, während bei anderen Parteien, die vielleicht gerade irgendwie modern oder gesellschaftlich opportun sind, mehr Leute sagen, dass sie die wählen würden. Und so versucht man eben, der Realität entsprechend nahe zu kommen. Man kann das ja immer wieder abgleichen, zum Beispiel mit den Ergebnissen von Landtagswahlen oder Ähnlichem. Mittlerweile hat sich das geändert. Es ist nicht mehr, also dieses Underreporting, wie man das nennt, für die FPÖ, gibt es kaum mehr. Also es ist, man geniert sich nicht mehr dafür, die FPÖ zu wählen und es auch zuzugeben. Und ein weiterer Punkt, der inzwischen zum Tragen kommt, ist, es gibt von der APA, von der österreichischen Presseagentur, den sogenannten APA-Wahltrend. Und in dem APA-Wahltrend fassen sie alle Umfragen, die veröffentlicht werden, von verschiedenen Medien, von verschiedenen Umfrageinstituten, fassen sie zusammen und ergeben damit ein kompletteres Bild, als wenn man sich nur jede einzelne Umfrage für sich anschaut. Weil jedes Umfrageinstitut hat eben ein bisschen eine andere Methode, hat vielleicht ein bisschen unterschiedliche Zusammensetzung des Samples und so weiter. Und wenn man diese Umfragen sich in der Gesamtheit anschaut, dann bekommt man ein viel kompletteres Bild als mit jeder einzelnen. Und deswegen waren dieses Mal auch die Vorhersagen also wirklich ziemlich präzise.
1: Jetzt haben wir viel auch geredet über wer welche Parteien wählt. Inwiefern gibt es denn wirklich die Möglichkeit, dass Menschen komplett verschiedene Parteien wählen? Inwiefern, weil nur als Nicht-Österreicher ist das Gefühl, die ÖVP ist seit 30 Jahren in der Regierung, obwohl alles mögliche Sachen passieren, anscheinend ist sie immer noch eine von den stärksten Parteien. Mir scheint es auch gar nicht zu ändern. Gibt es da irgendwas, was die ÖVP irgendwann mal aus dem Forschplatz 1 Slot verdrängen könnte?
0: Die ÖVP ist seit 38 Jahren in der Regierung und mit sehr großer Wahrscheinlichkeit wird sie es auch noch die nächsten 5 Jahre sein. Und das liegt aber jetzt weniger an Wahlmotiven, sondern das liegt daran, dass die ÖVP, auch wenn sie in den letzten Jahren inhaltlich ein bisschen nach rechts oder um einiges nach rechts gerückt ist, dass die ÖVP immer noch in der Mitte des politischen Spektrums liegt und alle anderen Parteien eine Zusammenarbeit mit der FPÖ ausschließen. Das heißt, die ÖVP ist die einzige Partei im politischen Spektrum, die zwei Optionen hat, nämlich entweder mit der FPÖ zu regieren oder eben mit der Sozialdemokratie plus einer anderen Partei, die da noch dazukommt. Und davon hat die ÖVP halt immer profitiert, weil das ist seit vielen Jahrzehnten so, dass eine Regierungsmehrheit ohne die ÖVP war nicht da. Ja? Und das heißt also, das hieße also, in der Konsequenz hieße das, es müsste eine Mandatsmehrheit jenseits von Schwarz-Blau, also jenseits von ÖVP und FPÖ geben, damit sich also eine Regierung links der Mitte ausgeht, und dazu wiederum bräuchte es eine Wählerverschiebung von rechts nach links. Das haben wir aber bei den letzten, weiß ich nicht, 4 oder sogar 5 Wahlen kaum gesehen. Es hat Wählerverschiebungen gegeben innerhalb des rechten Spektrums und innerhalb des linken Spektrums, aber massive Wählerbewegungen von rechts nach links oder umgekehrt, also zum Beispiel von der FPÖ zur SPÖ, passieren nicht.
1: Das ist sozusagen doch irgendwo gespalten, das Land.
0: Ich mag diese Begrifflichkeit mit der Spaltung der Gesellschaft und diesen Bildern, die das erzeugt im Kopf, diese Spaltung, und dann redet man ja auch so weiter, weil man diese Bilder im Kopf hat, und dann spricht man davon, dass man jetzt die Gräben zuschütten muss und so weiter. Das finde ich ganz, ehrlich gesagt ganz unangenehm bis gefährlich, wir haben sehr unterschiedlich gewählt in diesem Land, also wirklich von ganz links bis ganz rechts. Aber wir leben alle gemeinsam in diesem Staat, und dieses Gefühl zu haben, ja, hier ist die Grenze.

0: Grenze zwischen mir und dir und da ist dieser Graben, dieser Unüberwindbare zwischen uns, so würde ich das eigentlich gar nicht sehen wollen. Ich glaube, was wir brauchen, und zwar alle, ist, dass wir einfach mehr Bereitschaft zum Verständnis füreinander hat, ja. Und ich will nicht, dass das jetzt irgendwie ein bisschen, weiß nicht, zu liebevoll klingt, das meine ich gar nicht so, aber es haben sich in der letzten Zeit, und das hat natürlich auch mit zum Beispiel mit dem Online-Diskurs zu tun, es haben sich die Fronten schon sehr verhärtet. Man hört irgendeine Meinung von jemandem, man liest irgendein Wort, was die Person verwendet, und man hat den anderen sofort in einer Schublade und sagt, ah, das ist ein Schwurbler, das ist ein linksgrün versiffter Hippie. So, ja, so werden die Leute sofort eingeteilt. Und diese Bereitschaft zum Dialog oder zum Zuhören verschwindet komplett. Und ich habe jetzt auch keine Zauberformel, wie man das wieder herstellen kann. Aber ich glaube, dass das die Aufgabe sein wird müssen, die wir lösen müssen. Weil die Leute werden weiterhin im selben Land leben, die werden nicht weggehen. Das sind die Leute, die mit dir im selben Haus wohnen, wo die Kinder in denselben Kindergarten gehen, die im selben Geschäft einkaufen und so weiter. Das ist nicht so, dass da dieser Spalt ist und ich grenze mich dadurch ab, sondern wir sind direkt nebeneinander alle und wir müssen irgendwie miteinander auskommen.
1: Ja, der Spalt ist mehr in den Köpfen als in der Realität, weil ist jetzt, wenn man jemanden die Hand schüttelt auf der Straße, redet man selten darüber, wen hast du denn eigentlich gewählt am Sonntag, aber es scheint schon dennoch sehr viel Emotion und sehr viel Wut generell in der Politik zu sein. Es scheint sich nicht viel zu ändern, das ist so die generelle Auffassung. Kann es auch sein, dass viele Parteien, viele Menschen deswegen in eine Richtung gehen, in dem Fall absolut die FPÖ, die eher extremere Positionen vertritt als der Rest, weil sie das Gefühl haben, es ändert sich nichts. Und paradoxerweise, die wahrscheinlichste Partei, mit der die FPÖ in der Regierung ist, ist die Partei, die seit 38 Jahren in der Regierung ist. Wird es dann nur schlimmer werden, der Drall?
0: Also, die Wahrnehmung ist ja nicht einmal, dass sich nichts ändert, sondern dass die Leute das Gefühl haben, es wird irgendwie schlechter und wir werden irgendwie zurückgelassen oder es wird uns nicht das zugestanden, was uns zusteht oder ähnliches. Ich glaube, dass man angefangen von Corona oder angefangen eigentlich schon mit der Finanzkrise 2008, 2010 und dann halt multiple Krisen, in die Welt gestürzt ist, bis dann hin zur Corona-Krise, zum Krieg in der Ukraine, zum Krieg im Nahen Osten. Es gibt einfach total viele Bedrohungsszenarien. Und man hat so, weiß ich nicht, man hat so dieses Bild im Kopf, so, ja, man will doch eigentlich nur quasi vor seinem Häuschen im Grünen sitzen und aufs Land hinausschauen und sich mit da und mit so vielen Problemen und Ängsten herumschlagen. Und früher war, und dieses früher war alles besser Gefühl kommt da irgendwie dazu. Das heißt, und das sehen wir auch in Umfragedaten, ja, dass einfach diese Ängste und diese Sorgen haben jetzt nicht unbedingt ganz ursächlich etwas mit dem sozioökonomischen Status zu tun oder haben auch nicht sehr viel damit zu tun, wie sind meine Lebensumstände oder ähnliches, sondern es ist einfach ein bisschen dieses diffuse Gefühl der Bedrohung und Bedrückung, das halt allgemein so da ist.
1: Das scheint aber bei vielen so da zu sein, aber was wäre dann, wenn man jetzt eine Partei wäre und man wollte aus dem in Richtung ausbrechen, wie würde man das dann kommunizieren wollen? So, mir fallen so Barack Obama, Change, Hope Dinge ein. Das hat natürlich funktioniert, aber die Leute sind dann nach recht bald wieder, es hat nicht lange angehalten, so mal so.
0: Ja, da könnte ich als Politikberaterin viel Geld verdienen, wenn ich jetzt eine schnelle Antwort auf diese Frage hätte.
1: Wenn es so leicht wäre, ja.
0: Ich kann im Moment eigentlich, also ich kann im Moment nur den Zustand beschreiben, ja. Und wir sehen ja auch jetzt in Deutschland mit dem starken Zugewinnen der AfD, vor allem in den ostdeutschen Bundesländern, dass es innerhalb der Parteien ein bisschen eine Hilflosigkeit dem gegenüber gibt, ja. Wo also Parteien, die aktuell in der Bundesregierung sind, wie die Grünen und die FDP, aus dem Landtag rausfliegen, während sie in der Bundesregierung sind. Also sowas kann ich mir überhaupt nicht erinnern, dass das in diesem großen Stil passiert ist. Aber auch da ist es ist nicht konkret festzumachen. Ja? Es ist nicht so, also die Arbeitslosigkeit sinkt, die Einkommensniveaus steigen, der Wohlstand insgesamt, wenn man sich die Kennzahlen anschaut, steigt. Wenn es Leuten schlecht geht, die Sozialleistungen werden ausgebaut und ähnliches. Also aus der Makroperspektive geht es uns nicht schlechter, ja. Aber aus der individuellen Perspektive haben die Leute irgendwie das Gefühl, es geht ihnen schlechter. Oder sie werden irgendwie ungerecht behandelt oder sowas. Und das habe ich vorher gemeint mit diesem, wir müssen versuchen, als Gesellschaft und auch als Sozialwissenschaftlerinnen besser zu verstehen, was diese Unzufriedenheiten sind. Ich kann das im Moment nicht so nachvollziehen. Ja? Also der eine Teil ist dieses Protestwählen, wo ich mir denke, ja, ich wähle jetzt die eine Partei, um der Bundesregierung einen Denkzettel zu verpassen. Aber das Protestwählen, wenn man Parteien wie die FPÖ und die AfD so groß macht, das Protestwählen hat auch Konsequenzen. Und ich glaube nicht, dass alle Wähler und Wählerinnen diese Konsequenzen haben wollen.
1: Es gibt ja andere Protestparteien, wo es ja mehrere. Die Bierpartei, wo könnte man als Protestpartei einstufen? Und von die keine Partei, die hat ziemlich genau, der Name ist schon keine von denen, also im Grunde Protestpartei, wobei die sind beide nicht im Nationalrat gelandet. Also dementsprechend, inwiefern spielt das eine Rolle, dass manche Menschen zum Nichtwähler werden? Weil man kann ja sagen, okay, ich will das alles nicht mehr sehen, keine Partei spricht mich an, lasst mich in Ruhe. Aber wieso wählt man nicht?
0: Also da haben wir eigentlich im Moment die gegenläufige Entwicklung. Wir haben bei dieser Wahl eine leichte Steigerung der Wahlbeteiligung gehabt. Bei der Landtagswahl in Brandenburg eben zum Beispiel ist die Wahlbeteiligung, glaube ich, um 12 Prozentpunkte gestiegen, also massiv. Das heißt, also es ist jetzt noch kein großer empirischer Befund, aber so leichtes Steigen der Wahlbeteiligung sehen wir eigentlich durchwegs. Was schon ein bisschen heißt, dass eben stärkere politische Polarisierung auch zu mehr politischer Partizipation und zu mehr Teilnahme an der Wahl führt. Wer nicht wählt, nimmt in Kauf, dass andere für ihn mitentscheiden. Und das ist auch eine Zeit lang vielleicht als eine gewisse Art des Protests verwendet worden. Aber die Leute haben kapiert, dass das nichts bringt. Ja. Also,
1: das wird sich nicht ändern, wenn man nichts macht.
0: Ja.
1: Aber wenn man jemanden also von Nichtwähler in den Wählerstatus wechselt, welche Parteien werden dann am meisten gewählt? Fangen die Leute mit als Nichtwähler an und wählen dann die ÖVP, die Grünen, die Neos, die FPÖ?
0: Das kann man nicht so pauschal sagen.
1: Das ist nicht so, wie mein Name.
0: Ja. Also dieses Mal hat die FPÖ stark aus dem Nichtwählerbereich gewonnen. Mhm. Man muss aber auch sagen, dass die FPÖ 2019, also nach Ibiza, stark an die Nichtwähler verloren hat. Das heißt, sie hat sich vielleicht da die Leute einfach wieder zurückgeholt, die von ihnen enttäuscht waren. Sonst kann man das nicht so pauschal sagen. Natürlich, Nichtwähler zu mobilisieren, ist quasi die Königsklasse der politischen Mobilisation, weil da hole ich mal Leute, die vorher nicht politisch interessiert waren, aber es ist natürlich auch das Schwierigste, weil die Leute oft auch ein reduziertes Medienverhalten haben, insgesamt geringes Politikinteresse und so weiter. Das heißt, die sind einfach schwerer zu kriegen als Leute, die sich schon mal grundsätzlich mit Politik auseinandersetzen.
1: Also wenn man sozusagen mal angefangen hat mit dem Wählen, dann ist es schwierig, wieder aufzuhören und umgekehrt.
0: Ja, so, also das wäre interessant, sich das einmal anzuschauen, aber so genaue quasi Wählerbiografien kenne ich jetzt nicht. Ich glaube nicht, das ist jetzt nur ein Bauchgefühl, ich glaube nicht, dass es viele Leute gibt, die sagen abwechselnd, dieses Mal wähle ich nicht. Was wir schon sehen natürlich, ist, dass die Leute stark zwischen den einzelnen Ebenen entscheiden und wie wichtig ihnen das ist. Bei der Nationalratswahl haben wir immer die höchste Wahlbeteiligung, eben jetzt mit, was haben wir gehabt, 77%, 78%. Und zum Beispiel bei einer Gemeinderatswahl ist es viel niedriger, da ist es bei ein bisschen über 50%.
1: Mhm. Weil sie das Gefühl haben, die Nationalratswahl ist irgendwie wichtiger.
0: Ja.
1: Aber wenn möglicherweise die Gemeinderatswahl es vielleicht direkt betrifft.
0: Die Auswirkungen der Gemeinderatswahl sieht man, merkt man natürlich viel direkter am eigenen Leib. Aber die Nationalratswahl hat vielleicht auch ein bisschen mehr so. Fühlt man sich vielleicht mehr auch als Staatsbürgerin verpflichtet, teilzunehmen oder so, ich weiß es nicht. Das war immer, also diese Diskrepanz zwischen den Wahlbeteiligungen kann man schon seit sehr langer Zeit beobachten.
1: Es hat vielleicht auch mehr so Eventcharakter, also es war jetzt wirklich 2 Wochen lang jeder mit dem Fernsehen.
0: Ja. Die mediale Aufmerksamkeit ist natürlich auch viel höher, je höher die politische Ebene ist.
1: Jetzt sitzen natürlich die Parteien, Berufspolitikerinnen und Berufspolitiker, die müssen doch wissen, in welche Richtung ihr Messaging gehen sollte. Auf welcher Basis entscheidet denn zum Beispiel eine Partei, was sie auf ein Slogan draufschreibt, auf ein Plakat draufschreibt, welche Wörter verwendet werden, in welchen Reden? Ist das dann die Entscheidung vom Chef immer oder gibt es da eine Kommunikationsabteilung oder wie läuft denn das?
0: Also in dem Land, wo die professionellsten Wahlkämpfe gemacht werden auf der Welt, in den USA, da wird das alles extrem gut abgetestet. Also die Wahlkämpfe der Demokraten oder der Republikaner, das wird ähnlich konzipiert wie jetzt, was weiß ich, wie die Werbelinie von Coca-Cola oder so. Das heißt, da gibt es riesige Kommunikationsabteilungen, die entscheiden, also aufgrund von vielen, vielen Umfragedaten, was sind die Themen, die unserer Wählerschaft wichtig sind, was sind die Themen, die unseren Erweiterungszielgruppen wichtig sind, also jenen Zielgruppen, die wir eben noch dazu gewinnen wollen. Dann überlegt sich jemand der Kampagne, dann gibt es Vorschläge für die Kampagne, dann gibt es sogenannte Focus Groups, das ist, wo 10, 15 Leute in einem Raum sitzen und darüber diskutieren, was ihnen gefällt und was ihnen nicht gefällt. Und das, was in dem langen Prozess dann am besten ankommt, die besten Emotionen hervorruft, am meisten Sympathie für den Kandidaten, die Kandidatin transportiert und die Botschaft am besten transportiert, das wird dann quasi der Wahlslogan. So professionell läuft das in österreichischen Kampagnen nicht. Die Parteien arbeiten schon, also es gibt, Parteien haben natürlich Kommunikationsabteilungen, die Parteien arbeiten mit Agenturen zusammen, aber diese professionalisierte Form des Abtestens von Kampagnen, dafür ist der österreichische Markt auch einfach zu klein und das passiert bei uns nicht. Und ja, manchmal, ich kann nicht in die Parteien und in deren Entscheidungsprozesse hineinschauen, aber manchmal hat man schon ein bisschen das Gefühl, das wird jetzt mal so ermessen entschieden und nicht ganz wissenschaftlich fundiert.
1: Ja, also es kann dann auch Konsequenzen haben, dementsprechend, dass dann halt das ist Messaging, weil du hast das Messaging von den Grünen jetzt mal am Anfang erwähnt. Die Grünen haben recht viel von ihrem Programm umgesetzt und haben sich nicht per se jetzt breitschlagen lassen, aber trotzdem haben sie verloren, obwohl die grünen Wähler als klimaaffine Menschen ist das einfach die negative Konsequenz davon, in der Regierung zu sein als Juniorpartner, obwohl man was durchgesetzt hat? Oder ist es ein Messaging-Problem, was man hätte besser machen können?
0: Ich glaube, man muss es im Konjunktiv sagen, man müsste, wenn man in die Regierung eintritt, als Partei, müsste man sich als Partei schon überlegen, okay, was soll für uns als Partei nach diesen 5 Jahren herausschauen? Ja? Also, wie zahlt das quasi auf unsere Kommunikation und auf unser Beliebtheitskonto ein? Und man muss Sachen antizipieren. Ja? Man muss antizipieren, dass man gewisse Kompromisse eingeht mit dem Koalitionspartner, das ist ja etwas, was viele ehemalige Wähler, Wählerinnen den Grünen jetzt vorwerfen, quasi sie haben sich der ÖVP unterworfen und sie haben dies und das getan, was die ÖVP von ihnen wollte. Eben jetzt in den Wochen vor der Wahl, die Auswertungen, die du ansprichst, zeigen, dass die Grünen sich eigentlich überdurchschnittlich durchgesetzt haben mit ihrem Wahlprogramm. Aber man kann das positive Narrativ, das kann man nicht innerhalb von 4 Wochen vor der Wahl erfinden. Das ist eine Erzählung, das muss man wissen von Anfang an, was will man hier erzählen und wo soll das hingehen. Und ich meine, das gilt jetzt auch für die Koalitionsparteien in Deutschland zum Beispiel, da sehen wir das genau gleich. Wenn ich nicht erklären kann, was einzelne Maßnahmen für einen Sinn haben und warum die gut für uns alle zusammen sind, dann muss ich mich nicht wundern, dass die Leute sich darüber aufregen oder nicht verstehen, was das jetzt soll.
1: Ja, also Kommunikationsproblem, also Politik scheint sehr viel Kommunikation primär zu sein, aber das ist doch ein bisschen getrennt von dem, was der Politiker meistens machen sollte, nämlich eine Legislative, Exekutive. Das sind doch zwei verschiedene Paar Schuhe. Ist das vielleicht auch ein Problem, dass Menschen, die sich sehr viel mit den Gesetzestexten und den Details und den Beamten-Sachen auskennen, dass die nicht die Richtigen sind, auf der Bühne zu stehen, zu so eine große Geschichte zu erzählen?
0: Eben, deswegen, du hast vorher den Begriff Berufspolitiker verwendet, den verwendet man in Österreich oft ein bisschen despektierlich. Mhm. Ich finde das überhaupt nicht. Ich finde, es ist wichtig, dass es Berufspolitiker gibt, deren Job ist es, zu erklären, was da passiert, zu verhandeln, Kompromisse zu schließen und so weiter. Deren Job ist es nicht, ganz exakt zu wissen, in jedem Politikbereich, was muss da passieren, welche Maßnahmen müssen hier gesetzt werden im Bildungsbereich, im Pflegebereich oder sonst irgendwas. Also Politiker, Politikerinnen müssen sich nicht in jedes Detail hineinknien und alles sich selber ausdenken. Ja, das ist vielleicht, wenn man in einem Gemeinderat, in einer kleinen Gemeinde sitzt, dann ist es so. Wenn man Bundesministerin für irgendwas ist, dann muss man in der Lage sein, das zu delegieren. Man hat einen riesigen Beamtenapparat unter sich und man selber ist die Person, die an der Spitze steht und erklärt und verkauft und für Begeisterung oder für Verständnis wirbt für die Maßnahmen, die man setzt. Das ist, glaube ich, eine wichtige Trennung. Der ehemalige Finanzminister Karl-Heinz Grasser hat über seine Steuerreform, die er geplant hat, gesagt, die Steuerreform muss so einfach sein, dass man sie auf dem Bierdeckel erklären kann. Ja? Ich kann mich jetzt nicht mehr erinnern, so einfach war sie dann nicht, dass man sie auf dem Bierdeckel erklären können, aber der Ansatz ist richtig. Ja? Also ich muss in der Lage sein, den Menschen in wirklich einfachen Sätzen zu erklären, um was es da geht. Ja? Und deswegen ist das Klimaticket also eine geniale Geschichte, weil die Erzählung ist, du zahlst 1.000 Euro und dann kannst du überall gratis fahren. Hm. So, ja? Ich meine, einfacher kann ich etwas nicht erklären. Ist mir schon klar, nicht alles, was man politisch umsetzt, ist sowas Einfaches. Aber das ist die Aufgabe von Politikerinnen, Politikern und Leuten, die in der politischen Kommunikation arbeiten, den Menschen ganz einfach zu erklären, um was es geht. Und das können eben Populisten, weil Populisten, Menschen, Politiker, politische Parteien, die populistische Kommunikation betreiben, die sind Meister darin, dass sie Sachen weglassen, oft einmal Sachen, die ihnen halt vielleicht unangenehm sind oder die ihnen nicht in ihr Narrativ hineinpassen, und ganz einfache Lösungen anbieten.
1: Jetzt hake ich da ein, weil Populismus, jetzt, den Ausdruck kennt man zwar, aber was ist eigentlich ein Populismus?
0: Also, grundsätzlich, was ist Populismus? Da könnte man jetzt eine ganz neue Vorlesung aufmachen. Ich fange jetzt nicht mit den großen Populismus-Definitionen an. Populistische politische Kommunikation bedeutet, dass ich zum Beispiel eine klare Gegnerschaft aufmache. Ja? Also wer sind
1: wir gegen die?
0: Wer sind wir und wer sind die anderen? Ja? Und sehr oft sind es also wenn das rechte Parteien machen, dann ist es wir Inländer gegen die Ausländer, ja. Oder wir das arme Volk gegen die Eliten oder ähnliches. Aber populistische Kommunikation könnte auch anders funktionieren. Ich könnte sagen, wir Leute, die für Gerechtigkeit sind, gegen, weiß ich nicht, gegen die Reichen, die von ihrem Geld nichts abgeben wollen. Oder wir Umweltschützer gegen die Umweltzerstörer oder so. Also könnten auch andere Parteien populistische Gegensätze aufbauen und dieses Zusammengehörigkeitsgefühl, dieses Wir-Gefühl herstellen, ohne dass das bedeutet, dass man Ausgrenzung und Hetze betreibt. Und wir in dem Diskurs, den wir halt in den letzten Jahren führen, verstehen wir Populismus immer nur als Rechtspopulismus. Aber Populismus bedeutet halt auch eben, dass man einfach kommuniziert. Ja? Und einfach kommunizieren, ja, bedeutet Sachen weglassen. Das ist richtig, aber das ist nicht per se was Schlimmes.
1: Ja, das ist besser verständlich.
0: Ja.
1: Aber warum gibt es so wenig Linkspopulismus in Österreich oder generell in Europa? Es gibt schon ein, zwei Parteien, die mir jetzt so vage in links kommen, weil ich dann ins Detail ist, aber in Österreich gibt es nicht so sehr eine linkspopulistische Initiative, oder?
0: Also, ich bin jetzt noch nicht ganz sicher, wo das Bündnis Sarah Wagenknecht jetzt auf, ob das wirklich links einzuordnen ist. Ja, für mich sind manche ideologische Positionen von denen ein bisschen diffus. Aber so jetzt ganz, wenn man es mal nur ein bisschen schwammig sieht, würde ich das schon als Linkspopulismus einordnen. Schwer zu sagen, vielleicht ist auf der linken Seite gibt es da ein bisschen Hemmungen gegen diese Verknappung und Verkürzung. Also früher in den 60er, 70er Jahren waren sozialdemokratische Parteien schon viel populistischer, weil da hat es natürlich eine klare Abgrenzung gegeben. Wer sind unsere Wählerinnen und wer sind es nicht? Das ist halt mittlerweile nicht mehr so klar.
1: Ja, da hat dann die SPÖ dann auch irgendwann eine absolute Mehrheit gehabt.
0: Ja.
1: Hat links und rechts, jeder weiß, was es heißt, wie sinnvoll ist links und rechts überhaupt? Weil man kann ja dann theoretisch das Ganze nicht nur in einen eindimensionalen Kontext links, rechts, man könnte es ja auch in Richtung eher liberal, eher autoritär einstufen, genau. Oder in wirtschaftlichen Kontexten.
0: Genau, also eigentlich natürlich ist es ein multidimensionales Konzept und eigentlich müsste man jede Partei irgendwie nach jedem inhaltlichen Thema einordnen. Man geht mittlerweile weg von der eindimensionalen Darstellung links-rechts in eine zweidimensionale, wo man eben, wie du sagst, einerseits quasi wirtschaftsliberal oder Macht, der Staat hat mehr Macht oder der Einzelne hat mehr Macht, so diese Dimension und dann die Wirtschaftsdimension und irgendwie die soziale Dimension oder diese gesellschaftspolitische Dimension. Und dass man die Parteien halt in diesen Quadranten einordnet.
1: Also das ist so linksliberal in dem Sinn, gibt es ja nur dann in dem Kontext. Also,
0: ja.
1: Weil ist es dann vielleicht auch, dass sich die SPÖ als linke Partei, wenn man das will, was könnten die machen, um gewählt zu werden, also mehr gewählt zu werden? Weil ich nehme an, dass prinzipiell Menschen schon jetzt nicht alle FPÖ-Wähler sind, sondern auch viele denken, okay, eigentlich könnte ich schon die SPÖ wählen, nur ist eine vertane Chance irgendwie, aber warum? Was könnte die SPÖ machen, damit sie mehr gewählt wird?
0: Also erstens sich intern zusammenreißen und weniger streiten oder ihre Streitigkeiten irgendwo hinter geschlossenen Türen austragen und nicht vor der gesamten Republik. Und der zweite Punkt ist schon, dass man ein bisschen konkreter erklären muss, wo die Reise hingehen soll. Ja? Also zum Beispiel wenn die Forderung, die eher ein bisschen umstritten war, auch innerhalb der SPÖ, die Forderung nach der 32-Stunden-Woche bei vollem Lohnausgleich, ja, natürlich, das ist eine populistische Forderung, gell? Mhm. Da denkt sich jeder, ja, haha, natürlich möchte ich gern weniger arbeiten und gleich viel verdienen, aber dann, also so naiv sind, glaube ich, wenige Leute und jeder denkt sich dann, ja, okay, wie soll sich das dann aber ausgehen? Wer bezahlt das? Muss mein Arbeitgeber dann Menschen entlassen oder wo kommt das Geld her? Und so weiter und so fort. Also da muss man, glaube ich, entweder die Forderungen ein bisschen zurückstufen oder einfach konkreter erklären, wo das hin soll. Ja? Und das ist auch so ein Problem, weil Andi Bauer hat dann immer gesagt, ja, wir kämpfen für eine gerechtere Gesellschaft und so weiter. Und das ist auch ein Problem, was die Grünen haben, weil Klimaschutz oder der Kampf gegen die Klimakatastrophe ist als Gesamtthema halt ein total großes und unfassbares Thema. Und zu erklären, dass ich dazu kleine Bausteine habe, wie Temporeduktion, wie mehr Radwege, wie dies, das, ja, und dass die alle auf dieses große Ganze einzahlen sollen, das ist halt ein bisschen schwierig, ja. Und genauso ist die gerechtere Gesellschaft halt ein großes Thema, ein lobenswertes, ja, eines, wo wir auch hinwollen, aber die Art und Weise, wie man dorthin kommen will, muss man wahrscheinlich besser erklären.
1: Weil der Österreicher, die Österreicherin vermutlich auch ein bisschen Gefühl haben, okay, das ist jetzt nicht realistisch, das geht sich nicht aus.
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1: Indie, Punk, Rock, Hip-Hop, weltweit, lokal, phänomenal. Das ist die Sendereihe Musik aus dem Briefkasten auf Freirad. Wir bieten MusikerInnen aus aller Welt die Möglichkeit, uns ihre Songs zuzuschicken. Und mit etwas Glück landen sie in dieser Sendung. Sende auch du uns deine Musik unter musik@freirad.at und höre deine Töne im Radio. Oder finde deinen neuen Lieblingssong mit Musik aus dem Briefkasten.
0: Hallo und herzlich willkommen zur Sommerausgabe von Musik aus dem Briefkasten. Der Sommer ist heiß, der Briefkasten ist voll und wir bringen euch wieder freshen Sound direkt in eure Köpfe. Viel Spaß beim Zuhören!

Das war's für heute mit Musik aus dem Briefkasten, eurer Bühne für Sounds direkt aus der Szene. Wir hoffen, ihr hattet beim Hören genauso viel Spaß wie wir beim Zusammenstellen dieser vielseitigen Musikauswahl. Und denkt daran, diese Sendung lebt von euch. Wenn du selber Musik machst, egal ob Indie, Reggae, Techno oder Pop, oder ein ganz eigener Stil und davon träumst, deine Songs im Radio zu hören, dann zögere nicht und schick uns deine Songs. Am besten als MP3 oder OGG-Dateien direkt an musik@freirad.at.

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0: Fahrenheit Kochbuch gibt. Heute erzähle ich Ihnen von drei Kochbüchern, die unterschiedlicher nicht sein können. Geht es im ersten um Obst, so sind es Früchte, die nachgebaut werden, also künstliche Natur. Während das zweite von Tapas handelt, und man will es nicht glauben, aber es gibt sie, ausschließlich Schwarzwälder Tapas. Dagegen bleibt das dritte Kochbuch recht bodenständig, wenn man so will. Thematisch beschäftigt sich die Autorin mit den Hülsenfrüchten. Wenn seine Kunden fragen, warum gerade Früchte, dann antwortet Cédric Grolet, dass dies zuallererst von der einfachen Erziehung kommt, die er von seinen Eltern erfahren habe. Als er zur Schule ging, hatte er immer Früchte dabei, die frisch vom Baum gepflückt waren. Es ist eine ganz eigene Geschichte, und auch für das Buch Fruits erscheint es außerordentlich wichtig, die Bedeutung von Früchten hervorzuheben und die ganz wesentliche Rolle, die sie bei uns und auch am anderen Ende der Welt spielen. Jede Frucht ist einzigartig und ihr Geschmack muss auf ganz spezifische Weise herausgearbeitet werden. Eine Zitrusfrucht beispielsweise wird ihre ganze Kraft in einer erfrischenden Zubereitung ausdrücken, während sich der Geschmack einer Erdbeere besser betonen lässt, wenn sie ganz einfach zubereitet wird, lauwarm, mit etwas Zucker und einem Spritzer Olivenöl. Fruits ist keinem bestimmten Publikum gewidmet, ob Profi, versierter Patissier oder einfacher Laie, sollen das eine oder andere Rezept nacharbeiten können. Es enthält viele Obstkuchen, Cookies und Tellerdesserts, die auch zu Hause in relativ kurzer Zeit einfach zuzubereiten sind. Andere Rezepte wie die Fruchtskulpturen ohne Form gemacht erfordern ein hohes technisches Niveau. Sie sind komplizierter und schwieriger in der eigenen Küche herzustellen. Aber jeder wird in diesem Buch etwas für sich finden. Das Thema Früchte passt perfekt, denn alle Leute mögen Früchte. Die natürliche Beschaffenheit der Früchte selbst zu respektieren, ist die erste Voraussetzung, um hervorragende Desserts zu kreieren. Dann braucht's nur noch die passenden Zutaten, um den Charakter der Frucht hervorzuheben und ihn zu verfeinern, um echte Emotionen und Erinnerungen zu wecken. Manche Früchte schmecken naturbelassen sehr gut, aber sie schmecken noch besser, wenn man den Geschmack konzentriert, wenn man ihn auf das Wesentliche reduziert. Heute arbeitet Grolet direkt mit Alain Ducasse. Der findet, dass die Rezepte dieses Buches genauso schön anzuschauen wie köstlich zum Essen sind. Alain hat sie alle probiert und sie haben ihn durchweg durch ihre absolute Stimmigkeit überzeugt. Es sind vor allem zwei Herausforderungen, die Cédric leiten. Die erste lautet, alles einfach zu machen, und jeder weiß, dass das ein sehr schwer zu erreichendes Ziel ist, weil man auf alle Bequemlichkeit verzichten muss. Man muss Überflüssiges beiseite lassen und darf nur das Wesentliche beibehalten. Und zweitens muss man sich auch von der Natur inspirieren lassen. In 8 Kapiteln werden Zitrus, Stein, Kern, exotische, rote und schwarze, wild und trocken und Schalenfrüchte sowie Grundrezepte in allen erdenklichen Facetten nachgebaut. Irgendwie erinnern die Kreationen an Ernst Haeckels Kunstformen der Natur. Ob Bergamotte, Aprikose, Birne, Melone oder Cassis, es sind perfekte Nachbauten der Natur, fast noch perfekter, als es die Natur hervorbringt. Jedenfalls intensiver an Geschmack. Um das zu verstehen, müsste man ein Original von Cédric kosten oder nach seiner Anleitung einige der über 90 Rezepte von Tarts, Tartlets und Eclairs bis zu Eis und Gugelhupf selbst kreieren. Nun schwenken wir zu den Tapas. Verrückt aufs Kochen und verrückt aufeinander, so lässt sich die Beziehung von Verena Scheidel und Manuel Wassmer, aus der badischen Zwetschgenstadt Bühl kommenden Autoren, treffend beschreiben. Im Jahre 2012 wagten sie den Schritt, an einem Wettbewerb für Copyköche teilzunehmen und um ihre Fähigkeiten zu testen und zu sehen, wo sie im Vergleich zu anderen stehen. Dieser Blitzstart führte zu einer Reihe von Erfolgen, Wettbewerbe in Ländern wie Barbados, Spanien, Zypern und Tunesien folgen, bei denen sie immer wieder ihre ausgezeichneten Geschmack und ihr Gespür für optisch ansprechende Kreationen unter Beweis stellten und die Juroren überzeugten. Parallel dazu entwickelte sich Verenas Leidenschaft für Fotografie, insbesondere für Food-Fotografie und Food-Styling. Ihre Gerichte wurden kunstvoll in Szene gesetzt, was schließlich zur Idee für ihr erstes eigenes Kochbuch führte. Schwarzwälder Tapas, das Kochbuch, löste einen regelrechten Hype aus, der weit über die Region hinausging. Alle guten Dinge sind drei, Schwarzwälder Tapas 3 ist nun im Cook & Shoot Verlag herausgekommen. Auf die Tapas, fertig los! Die Küche des Schwarzwalds kann mit Stolz von sich behaupten, zu den besten Deutschlands zu gehören. Heute erstrahlt der Schwarzwald mit einer gutbürgerlichen Küche bis hin zu modernes Streetfood, ob legeres Bistro oder das gemütliche Café an der Ecke. Diese kulinarische Landschaft zeichnet sich durch eine harmonische Verbindung von hip und stylisch sowie traditionell und bodenständig aus. Die Idee der Schwarzwälder Tapas greift genau diese Vielfalt auf und bietet die Möglichkeit, all diese Facetten zu kombinieren und den Schwarzwald in seiner ganzen Pracht auf den Teller oder das Buffet zu zaubern. Dabei werden altbewährte Rezepte neu entdeckt, regionale Zutaten auf innovative Weise verarbeitet und klassische Hauptgerichte modernisiert oder in kleinen, geschmackvollen Häppchen präsentiert. Einige Kostproben gefällig? Bühler Zwetschgenkrambel, pikant. Rumpsteak-Spieße, badische Rahmblättle mit Wienerle, buntes Gemüsetrio, Carpaccio vom gefärbten Hühner auf Spinatbett, Grünkernknödel mit Camembert-Sauce. Die Auflistung ließe sich lange fortsetzen. Was genau in den Schwarzwälder Tapas drinnen steckt und wie das Zeug so schmeckt, darüber mehr erfahren Sie auf der schriftlichen Ausführung dieses Rezension auf meiner Homepage vorgekostet.at. Im dritten Buch geht es um proteinreiche Rezepte für jeden Tag. Hülsenfrüchte haben in ihrer Ernährung schon immer eine Rolle gespielt. In Dorit Dürks Kindheit gab es regelmäßig zwei Gerichte mit Hülsenfrüchten, Erbsensuppe und Linsensuppe. Die erste wurde geliebt und die zweite war anfangs nicht so überwältigend. Es war die Lieblingssuppe ihrer Mutter und so hat Dorit sich mit der Zeit daran gewöhnt. Die große Liebe zu Hülsenfrüchten entstand in Prag. Dort hat Dorit täglich in der Wohnheimküche für ihre Mitbewohnerin und sich gekocht. Hülsenfrüchte passten perfekt zum Studentenbudget. Die große Vielfalt von Linsen, Erbsen, Bohnen und Co. lernte sie dann nach dem Studium auf Reisen kennen und lieben. Sehr prägend war in dieser Hinsicht eine Rundreise durch Südindien. Wenn sie auf den vielen Reisen sowie in ihrer Kindheit und als Mutter eigener Kinder eins gelernt hat, ist es, dass wir essen, was wir mögen, und wir mögen, was wir kennen. Wir kennen, womit wir aufgewachsen sind, was unsere Eltern für uns kochten und was wir auf Reisen und in Restaurants oder am Tisch von Freunden kennenlernen. Wir sind Gewohnheitstiere und wenn wir seit unserer Kindheit bereits häufig Hülsenfrüchte essen, wie beispielsweise in Indien, wo schon die Babys mit Linsenreisbrei gefüttert werden, dann stellen wir diese überhaupt nicht in Frage. Je präsenter Hülsenfrüchte in unserer Ernährung also sind, desto mehr gewöhnen wir uns an sie und mögen sie umso mehr. In Bezug auf die Hülsenfrüchte bedeutet dies, dass wir diese vermehrt in unsere Alltagsküche integrieren. Kleine Veränderungen zeigen häufig große Wirkung und wenn wir es schaffen, täglich eine kleine Menge Hülsenfrüchte in unsere Ernährung aufzunehmen, haben wir für unsere Gesundheit schon viel Gutes getan. Neue Erforschungsergebnisse zeigen, dass der Verzehr einer Handvoll Hülsenfrüchte pro Tag unser Leben, je nach Alter, um bis zu 10 Jahre verlängern kann. Sogar mit 80 soll man noch 3 Jahre Lebenszeit gewinnen können. Ein Versuch ist es wert. Obwohl die meisten auf die Frage, ob sie Hülsenfrüchte gern essen, mit ja antworten, fristen sie dennoch ein Mauerblümchen-Dasein. Schade, denn Linsen, Erbsen und Bohnen strotzen nur so vor gesunden Vitaminen und Mineralien. Sie tragen mit ihrem hohen Proteingehalt zu einer ausgewogenen Ernährung bei und gelten als eine gleichwertige Eiweißalternative zu Fleisch und Co. Die häufigsten Argumente, weshalb wir so wenig mit Hülsenfrüchte kochen, lauten: 1. Vorbereitungszeit. Wenn wir an Gerichte mit Linsen oder Bohnen denken, dann sehen wir häufig die getrockneten Hülsenfrüchte vor uns, die über Nacht eingeweicht und am nächsten Tag gefühlt stundenlang gekocht werden müssen. Schnell wird klar, dass diese Methode nicht für unsere Alltagsküche geeignet ist. Doch es geht auch schneller. Zweitens Verdauungsbeschwerden. Weit verbreitet ist die Sorge, dass man nach dem Verzehr von Hülsenfrüchten Blähungen bekommt. Das kann der Fall sein, wenn man sonst wenig bis keine Hülsenfrüchte und damit Ballaststoffe isst oder eine große Menge Hülsenfrüchte zu sich genommen hat. Doch solche Verdauungsbeschwerden sind Gewöhnungssache und unser Darm passt sich an den regelmäßigen Verzehr von Hülsenfrüchten an. Je mehr Linsen, Bohnen oder Kichererbsen wir also essen, desto mehr lernt unser Darm, mit den gesunden Ballaststoffen umzugehen. Ideenlosigkeit ist der dritte Punkt. Die meisten von uns sind mit maximal einer Handvoll Hülsenfrüchtegerichten aufgewachsen. Und so kennen wir nur einen Bruchteil der Vielfalt und haben nur wenig Wissen darüber, wie man die Hülsenfrüchte einfach und genussvoll zubereiten kann. Wenn wir über den kulinarischen Tellerrand hinausschauen und uns von anderen Länderküchen inspirieren lassen, dann erkennen wir, dass in vielen Regionen Hülsenfrüchte selbstverständlich dazugehören. Viertens Optik. Kaum jemand hat bei einem Linsen- oder Bohnengericht ein optisches Wow-Gericht vor Augen. Dabei ist die ästhetische Vielfalt der zahlreichen getrockneten Hülsenfrüchte durchaus groß und faszinierend. Wenn man sich durch das Buch blättert, kann man die Vielfalt der Hülsenfrüchte sogleich entdecken. Die Bandbreite der verschiedenen Gerichte ist enorm und wer sich auf Linsen, Erbsen, Bohnen und Co. einlässt, wird überrascht sein, wie gut das schmeckt. Die Hülsenfrüchte sind gesunde Kraftwerke. Sie bereichern die Alltagsküche ungemein. Versuchen Sie es doch einmal mit Linsenporridge oder mit dem Sauzon-Bohnen-Dip, mit Feta oder mit einem Auberginen-Kichererbsen-Carpaccio oder mit Harissa-Bohnen oder einem einfachen Linsen-Pilzeintopf. Sie werden überrascht sein. Vorgestellt wurden heute Verena Scheidl und Manuel Wassmer. Sie erfanden die Schwarzwälder Tapas. Mittlerweile ist es das dritte Tapas-Kochbuch im Verlag Cook and Shoot. 246 Seiten kosten 41,20 €. Cédric Grolet's Fruits ist der fruchtigen Patisserie geschuldet und im Mattes Verlag 2026 erschienen. Dieses außergewöhnliche Fruchtdessertbuch kostet 50 €. Dorit Dürks Hülsenfrüchte sind in der Landliebe Edition 2024 erschienen. 236 Seiten kosten 48 €. Diese Sendung wird morgen Samstag um 8 Uhr wiederholt. Bis dahin auf Wiederhören, Ihr Bernhard Nicolussi.
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1: Hi und herzlich willkommen. Hier sind Barbara und Jana vom Eat Network und wir begrüßen euch zu einer neuen Ausgabe unserer zweimonatlichen Radioshow Eat on Air hier auf Freirad. In Innsbruck wurde Anfang Mai der Tag der Kulturarbeit gefeiert und wir haben dies zum Anlass genommen, um uns in der heutigen Sendung mit dem Thema Kulturarbeit auseinanderzusetzen. Genauer hinschauen wollen wir dabei speziell auf die Schnittstelle, an der wir uns mit unserer Arbeit als Eat Network großteils bewegen, nämlich Gender und Kultur bzw. Clubkultur. Für unsere Sendung haben wir Stimmen aus der Szene eingefangen, unter anderem von Eat-Member Eleni, aka DJ Mackerschreck. Wir haben in den Gender Report im Bereich Kunst und Kultur aus den Jahren 2017 bis 2021 reingelesen und diskutieren die Ergebnisse. Sound kommt von Eat-Member Magda, aka Lady Libra, die am Tag der Kulturarbeit vom Lastenrad aus ein DJ-Set gespielt hat und von ausgewählten KünstlerInnen, die sich an der Schnittstelle von Gender, Club und politischem Anspruch bewegen. Wir freuen uns auf die Sendung. Schön, dass ihr eingeschaltet habt.

Wir hören gerade Zoe McPherson, a.k.a. Empty Taxi, mit dem Track Ishta. Dieser ist auf der Compilation Music Awareness and Solidarity with Rojava Revolution veröffentlicht worden, und zwar von Female Pressure. Female Pressure war letztes Jahr in unserer Sendung vom April 2025 ein Thema, beziehungsweise Electric Indigo. Wir haben ein kurzes Interview geführt, und es wird nicht viele geben von euch, die Female Pressure nicht kennen, aber ganz kurz erklärt: ein internationales Netzwerk von KünstlerInnen aus den Bereichen elektronische Musik und digitale Künste, das eben von Electric Indigo gegründet wurde. Und MusikerInnen, KomponistInnen, DJs, aber auch visuelle KünstlerInnen, ForscherInnen und eben auch KulturarbeiterInnen sind Teil dieses Netzwerks.

Ein kurzer Einblick in den Hintergrund dieser Compilation. Sie ist als Spendenprojekt im März 2016 entstanden, mit Tracks, die den Frauen Rojavas gewidmet sind. Die Compilation zielt in erster Linie darauf ab, Aufmerksamkeit auf die Widerstandsbewegung in Rojava, also im Norden Syriens, zu lenken. Dort sind Frauen auf allen Ebenen der Entscheidungsfindung beteiligt und bauen eine neue Gesellschaft von Grund auf, mit verankerter sozialer, ethnischer und rassischer Gerechtigkeit, Religionsfreiheit, ökologischen Prinzipien und Geschlechtergleichheit. Die Musik ruft zu Solidarität und zur Unterstützung eines kontinuierlichen, unermüdlichen Widerstands gegen die Unterdrückung der kurdischen Bevölkerung auf. Und die vielen Musikerinnen, die sich für diese Aufklärungs- und Solidaritätskampagne von Female Pressure zusammengeschlossen haben, haben, um den Begleittext auf Bandcamp zu zitieren, ihre Kreativität in den Dienst eines täglichen Aufstands gegen die Unterdrückung von Frauen und die Unterdrückung der Lebensenergie als solche durch männlichen kapitalistischen Militarismus und dessen Todeskult gestellt. Und heute, fast 10 Jahre später, ist die Frauenrevolution in Rojava weiterhin akut bedroht, etwa durch die anhaltenden Angriffe des türkischen Staates auf Nord- und Ostsyrien, die Destabilisierung der autonomen Selbstverwaltung durch den syrischen Staat sowie die geopolitischen Interessen internationaler Mächte, die die Region zunehmend unter Druck setzen. Umso wichtiger bleibt es, den feministischen Widerstand und die politischen Errungenschaften von Rojava sichtbar zu machen und die internationale Solidarität aufrechtzuerhalten.

0: Am 2. Mai 2026 fand der Tag der Kulturarbeit in Innsbruck statt. 2024 zog zum ersten Mal eine Demonstration unter diesem Motto durch die Stadt, vorbei an 9 gescheiterten Kulturprojekten. Hinter der Aktion steht ein Netzwerk engagierter Kulturtätiger, die laut Eigenbeschreibung nicht länger tatenlos zusehen wollen, wie die Kulturlandschaft in Innsbruck immer weiter ausblutet. Ihr Appell richtet sich an Politik, Verwaltung und Wirtschaft. Subkultur braucht sichere Räume. Jetzt. Denn eine lebendige Stadt lebt von ihrer Vielfalt, von kreativen Ideen und Orten, an denen Kunst und Kultur frei atmen können. Die wichtigsten Forderungen lauteten: Kultur braucht Raum. Jetzt. Leerstand ist eine Entscheidung. Öffentlicher Raum braucht öffentliche Kriterien. Und an späterer Stelle der Liste auch: Nacht ist Teil der Stadt. Sicherheit braucht Ressourcen. Wir möchten an diesem Punkt anknüpfen, denn so richtig und wichtig diese Forderungen sind, sie lassen wesentliche Perspektiven vermissen. Kulturarbeit wird nach wie vor von Männern dominiert. Auf Bühnen, in Führungspositionen, bei Förderentscheidungen und in der öffentlichen Wahrnehmung. Frauen und Flinter brauchen Plattformen, die ihre Arbeit sichtbar machen und strukturelle Barrieren abbauen. Kulturorte müssen frei von Sexismus, Rassismus, Queerfeindlichkeit und anderen Formen der Diskriminierung sein. Das bedeutet, es braucht unter anderem verbindliche Awareness-Konzepte mit geschultem Personal, die über Symbolpolitik hinausgehen, und niederschwellige Beschwerdestrukturen und unabhängige Anlaufstellen für Betroffene von Gewalt und Diskriminierung.
1: Stichwort Kulturorte. Kultur braucht Raum, so lautete eben eine dieser konkreten Forderungen am Tag der Kulturarbeit. Und wenn wir über Kulturarbeit sprechen, dann müssen wir auch über das Dauerthema Kulturräume sprechen. Dazu dürfen wir nun ein Statement von Helene Schnitzer einspielen. Sie ist seit über 25 Jahren die Geschäftsführerin der Tiroler Kulturinitiativen. Die TKI ist, kurz gesagt, Interessensgemeinschaft und Netzwerk der freien Kulturinitiativen in Tirol, also für unser Bundesland das, was die IG Kultur Österreich auf Bundesebene macht und leistet. Die TKI versteht sich als kulturpolitisch gestaltende Organisation, die sich für die kontinuierliche Verbesserung der Rahmenbedingungen für freie Kulturarbeit in Tirol einsetzt. Und gerade wenn es eben um Kulturräume geht, gibt es immer was zu tun. Für alle außerhalb von Innsbruck fassen wir den Kontext kurz zusammen. Im Redebeitrag wird konkret der sogenannte Kubus als Beispiel genannt. Gemeint ist damit der Artspace Reich für die Insel, der seit 2019 einen offenen, konsumfreien, niederschwelligen und interdisziplinären Kulturraum im Glaskubus neben dem Tiroler Landestheater bespielt hat. Und nun wird dort aber nach einem sehr fragwürdigen Vergabeprozess ein kommerzieller Gastrobetrieb einziehen. Und die Frage bleibt, welchen Stellenwert hat Kultur? Frei zugängliche Kultur? Wirklich?
2: Kultur braucht Raum. Wie Bildung, Gesundheit, Politik, Verwaltung und alle anderen Bereiche des öffentlichen Gemeinwesens braucht Kultur Raum. Kulturräume sind Teil einer demokratischen Grundausstattung, finanziert von allen, offen für alle. Kultur braucht Raum, weil sie Räume öffnet für reale Begegnung, für Dialog und für geteilte emotionale Erlebnisse. Kulturräume sind Labore, in denen die Gegenwart hinterfragt und Zukünfte erdacht werden. Sie sind Orte für Zu- und Widerspruch, für Inspiration und Kreativität. Kulturräume laden ein, selbst aktiv zu werden, individuelle und kollektive Handlungsspielräume auszuloten und damit Selbstwirksamkeit zu erfahren. Ein sicheres Mittel gegen Politikmüdigkeit und Radikalisierung. Konsumfreie Kulturräume sind somit Teil eines demokratischen Alltags und seiner lebendigen Freiheitsmöglichkeiten. Und genau deshalb ist das Verschwinden von Kulturräumen nicht trivial, sondern demokratiepolitisch relevant. Das Ende des Kubus ist nicht nur ein Verlust für die BetreiberInnen des Artspace, sondern für alle, die diesen Ort über Jahre genutzt und geschätzt haben. Als KünstlerInnen, KooperationspartnerInnen oder als Publikum. Der Kubus war Ausstellungsraum, Aufführungsraum, Proberaum, Diskurs- und Experimentierraum. Ein Begegnungsort für viele Menschen. Die Art und Weise, wie sein Ende politisch organisiert wurde, vermittelt implizit allen in der Kulturszene Tätigen, euer Engagement hat keinen Wert. Trotz jahrelanger Bemühungen, trotz trotz breiter Solidarisierung und trotz vieler Vermittlungsversuche kam es nie zu echten, lösungsorientierten Gesprächen auf Augenhöhe. Eine Erfahrung, die sicher nicht nur bei mir ein Gefühl der Ohnmacht hinterlässt. Wer nicht will, findet Gründe. Wer will, findet Wege. Kultur braucht Raum, zuallererst in den Köpfen der politisch Verantwortlichen. Keinen Abstellraum im Hinterstübchen, sondern einen attraktiven Raum, eingerichtet mit klaren kulturpolitischen Konzepten und einem Bewusstsein für die Bedeutung von Kunst- und Kulturarbeit für eine offene demokratische Gesellschaft. Denn Kulturpolitik ist Gesellschaftspolitik.
1: Lasst uns über das Thema gerechte Bezahlung und Arbeitsbedingungen sprechen. Frauen und Flinter in der Kulturarbeit sind überproportional von Prekarisierung betroffen. Es braucht also dringend gleiche Bezahlung für gleiche Arbeit, Förderung von Care-Arbeit und langfristige Arbeitsverträge statt Projektförderungen, die vor allem Frauen in unsichere Arbeitsverhältnisse drängen. Kunst ist Arbeit. Kultur ist Arbeit, das kann nicht oft genug gesagt werden. Und Arbeit bedeutet Einkommen und soziale Absicherung. Seit 01.01.2026 gilt aber das Zuverdienstverbot zu AMS-Geldleistungen und dieses Verbot verhindert das. Und damit stellt das eine armutsfördernde Maßnahme dar, die ganz besonders Frauen trifft. Kulturpolitik muss Mehrfachdiskriminierungen aktiv entgegenwirken. Es braucht also zum Beispiel zielgruppenspezifische Förderprogramme für FlinterkünstlerInnen, die von Rassismus, Klassismus oder Ableism betroffen sind. Intersektionale Jurys bei Förderentscheidungen, die vielfältige Perspektiven einbeziehen, sollten sowieso verpflichtend sein. Und sprachliche und physische Barrierefreiheit sollte ein Standard an allen Kulturorten sein. Ein weiterer unserer Meinung nach sehr wichtiger Aspekt betrifft die feministische Wissensproduktion und Archivierung. Die Geschichte der Kulturarbeit wird zu oft aus männlicher, weißer Perspektive erzählt. Wir würden daher die Förderung von flintergeführten Archiven, Bibliotheken und Forschungsprojekten, die marginalisierte Narrative bewahren, sehr begrüßen. Bildungsangebote zu feministischen, antirassistischen und queeren Kulturtheorien sind essentiell. Weil wir gerade bei männlichen, weißen Perspektiven sind. Wir möchten einen zweiten Track nun einspielen. Und zwar haben wir uns entschieden für Exercise the Language of Domination, ein Track von Tiger Paw, gemeinsam mit Juliana Huxtable. Das neue Album von Tiger Paw ist im Mai 2026 auf Tresor Records erschienen. Das heißt, Together You Gather, All Power Applied Worldwide. Und es ist eine Feier von Black, Queer und Trans-Identitäten und wird als ein, Zitat, sonischer Safe Space für marginalisierte Gemeinschaften beschrieben. Im Mittelpunkt der Arbeit stehen Gender, Identity und Race. Die Musik schafft Räume, in denen Women of Color, Queers und Transpersonen gedeihen, verbunden durch eine kollektive Befreiung von Unterdrückungsstrukturen. Von den Einflüssen her verwebt das Album Jamaikas Dancehall, New Yorker Ballroom-Kultur und auch industriellen Techno gemeinsam mit hypnotischen körperlichen Klängen. Und den Tracks, den wir eben ausgesucht haben, Exercise the Language of Domination oder auch der Track Don't Panic, reflektieren queere Nightlife-Traditionen als Widerstand gegen Isolation. Und so ist das Album am Ende dann auch ein Aufruf zu kollektivem Handeln. Es verbindet Detroit, New York, Berlin und Jamaika und ist damit eine Erinnerung daran, dass Befreiung nur gemeinsam möglich ist und wir finden es eine schöne Ergänzung für unsere heutige Sendung auch.

Kommen wir nun zu einigen Zahlen und Fakten. Das Bundesministerium für Kunst, Kultur, öffentlichen Dienst und Sport hat einen umfassenden Gender Report im Bereich Kunst und Kultur erstellen lassen, welcher im Oktober 2024 veröffentlicht wurde. Die wohl schockierendste Zahl: Frauen verdienen im Kulturbereich im Schnitt 37% weniger als Männer, obwohl sie in der Branche mit 55% eigentlich die Mehrheit stellen. Der Gender Pay Gap ist damit deutlich höher als im österreichischen Durchschnitt und laut Report sogar der höchste aller Branchen. Besonders wichtig ist aber auch, was im Report gar nicht vorkommt: Ehrenamtliche und freiwillige Kulturarbeit werden nicht erfasst. Gerade in der freien Kulturszene, bei Festivals, Kulturvereinen oder lokalen Initiativen wird aber extrem viel unbezahlte Arbeit geleistet. Der tatsächliche Anteil weiblicher Kulturarbeit dürfte also noch höher sein, als die Studie überhaupt abbilden kann. Aktuelle sozial- und arbeitsmarktpolitische Maßnahmen verschärfen die oft ohnehin prekäre Situation von Kunst- und KulturarbeiterInnen weiter. Die Abschaffung der Möglichkeit, beim Bezug von Arbeitslosengeld oder Notstandshilfe geringfügig dazu zu verdienen, belastet vor allem Menschen, die ohnehin bereits in einer besonders instabilen finanziellen Lage sind. Für viele Kunst- und KulturarbeiterInnen war ein geringfügiger Zuverdienst bisher oft mehr als nur ein Nebenverdienst. Er war eine Art Überlebensstrategie, um schwankende Einkommen aus Projekten überhaupt irgendwie abzufedern und künstlerische Arbeit weiterführen zu können. Hinzu kommt eine strukturelle Unsicherheit im gesamten Kulturbereich. Die Armutsgefährdung von KünstlerInnen liegt deutlich über dem Durchschnitt anderer erwerbstätiger Personen. Kurze Projektverträge und Phasen ohne Einkommen gehören vielerorts zum Alltag. Viele Biografien verlaufen zwischen Erwerbslosigkeit, intensiver Projektarbeit und Überlastung, ein System, das also kaum stabile soziale Absicherung bietet. Besonders betroffen sind hierbei ebenso Frauen. Um den bestehenden Ungleichheiten im Kulturbereich entgegenzuwirken, wurde der Fairness-Kodex Kunst und Kultur in Österreich entwickelt. Er versteht sich als gemeinsame Antwort von Kulturpolitik und Interessensvertretungen auf die Notwendigkeit, zentrale Werte wie Respekt, Wertschätzung, Nachhaltigkeit, Vielfalt und Transparenz nicht nur zu benennen, sondern auch konkret im Arbeitsalltag verankern zu können. Der Kodex wurde vom Bundesministerium für Kunst, Kultur, öffentlicher Dienst und Sport gemeinsam mit der sogenannten Fokusgruppe Fairness-Kodex erarbeitet. Ein Zusammenschluss von Bund, Ländern und Interessensgemeinschaften aus dem Kulturbereich. Ziel ist es, ein stärkeres Bewusstsein für faire Strukturen zu schaffen und gleichzeitig konkrete Maßnahmen zu entwickeln, die langfristig zu mehr Gleichheit, Transparenz und besseren Arbeitsbedingungen führen. Der Gedanke hinter dem Fairness-Kodex basiert auf der Idee, dass alle, sowohl Einzelpersonen als auch Institutionen, Verantwortung für ein faires, inklusives und nachhaltiges Arbeitsumfeld tragen. Veränderungen beginnen hierbei bei der eigenen Wahrnehmung und den eigenen Handlungsspielräumen. Jede Person soll erkennen, wo sie selbst ansetzen kann, um Zusammenarbeit, Kommunikation und Strukturen gerechter zu gestalten. Dabei geht es auch darum, bestehende Machtverhältnisse kritisch zu hinterfragen und Ungleichheiten sichtbar zu machen. Der Kodex basiert auf 4 zentralen Prinzipien: Respekt und Wertschätzung als Grundlage für Zusammenarbeit auf Augenhöhe, inklusive, faire Bezahlung und sozialer Absicherung. Nachhaltigkeit, verstanden nicht nur ökologisch, sondern auch sozial und ökonomisch, also mit langfristigen Perspektiven für Kulturschaffende. Vielfalt als aktive Auseinandersetzung mit Diversität und ein klares Bekenntnis gegen Diskriminierung. Und Transparenz, etwa bei Entscheidungen, Förderungen und Honoraren, um Vertrauen und Nachvollziehbarkeit zu schaffen. Aus dem Fairness-Kodex ist im Jahr 2023 der Fairness-Katalog entstanden, ein praxisnahes Werkzeug mit konkreten Hilfsmitteln wie Musterverträgen, Mindesthonorar,

0: Wir haben uns ein bisschen in Innsbruck und Tirol umgehört, weil uns auch interessiert, wie es KulturarbeiterInnen geht, was sie sorgt, was sie freut, was ihre ersten Assoziationen auch sind, wenn sie an Flinter und an Kulturarbeit, wenn sie diese beiden Begriffe zusammendenken, was feministische Kulturarbeit überhaupt bedeutet und wie Flinter die Arbeitsbedingungen und die Teilhabe im Kulturbereich erleben. Da hören wir uns jetzt einfach ein paar Stimmen an.
1: Ja, was bedeutet Kulturarbeit im Zusammenhang mit Frau sein, Flinter sein? Kulturarbeit aus der Perspektive des intersektionalen Feminismus hat eine spezielle Form der Aneignung und Formung von Welt, würde ich sagen. Sie ist tendenziell experimentell und rebellisch angelegt. Sie ist ein kritischer und ein widerständiger Prozess. Feministisch ist sie eben dann, wenn sie bestehende Verhältnisse von und für Frauen und Flinters aufzeigt, indem sie den Kontext von Differenz und Dominanz benennt, Positionen und Betroffenheit spürbar wird, Komplexität begreifbar macht und ganz wichtig, Gegenmodelle schafft. Sie kann einwirken, Einfluss nehmen, Bewusstsein erweitern und trägt dazu bei, Gemeinschaften und Allianzen zu bilden, was uns in diesem Kontext besonders wichtig ist. Zur Stärkung von Selbstbefähigung, Selbstermächtigung und Autonomie. Die kulturelle Praxis der Gegenwartskunst oder der feministischen Gegenwartskunst hat kreative und reflexive Zugänge und ihre Kompetenz unter anderem auf einer symbolischen Ebene. Dort, wo auch Vorstellungen von Differenz, von Norm in Sprache und in Bildern hervorgebracht und festgeschrieben wird. Ja. Freie feministische Kulturarbeit bedeutet für mich deshalb mehr als eine kulturelle Produktion. Sie ist ein gesellschaftlicher Prozess, ein Prozess des Sichtbarmachens, des Widerstands und der gemeinsamen Veränderung.
2: Also Frauen und Flinterpersonen sind zum Glück immer mehr vertreten auf der Bühne, wobei das auch nicht für alle Sparten gilt. Aber es werden schon ihre Themen mehr behandelt als noch vor einigen Jahren. Aber wenn man sich mal anschaut, wer in der Kulturszene und vor allem in der freien Szene wirklich die Vereine leitet, verwaltet, am Leben erhaltet, im Hintergrund arbeitet, in den prekärsten Jobs, in den freiwilligen und unfreiwilligen Ehrenämtern, dann sind das überwiegend Frauen und Flinterpersonen. Und da muss sich noch sehr viel tun. Also sie müssen nicht nur mehr auf die Bühne, so wie ihre Themen, sondern auch vor allem mehr intersektional, vor allem in Chefpositionen und Machtpositionen, damit wirklich, wirklich Gleichstellung herrscht und alle mitgedacht werden können.
3: Abgesehen davon, dass es alleine für so Repräsentation und einfach stattfinden wichtig ist und dafür, dass die auch diverse Narrative und Perspektiven in der Kultur einfach stattfinden, habe ich das häufig erlebt, dass das Arbeiten zusammen mit Flinterpersonen oder in Kontext mit mehrheitlich Flinterpersonen einfach fein ist. Irgendwie rücksichtsvoll, verständnisvoll. Man muss sich nicht erklären. In viel zu vielen Kontexten passiert, dass man sich behaupten muss in irgendeiner Form, dass man sich erklären muss, verteidigen, vielleicht gegen doofe Sprüche etc. Und wenn man mit Leuten zusammenarbeitet, denen es im Alltag ähnlich geht, fällt es ganz oft einfach weg. Und das ist irrsinnig fein.
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1: Aus meiner persönlichen Perspektive ist Kulturarbeit etwas, das man bewusst ausgewählt hat und somit auch mit viel Leidenschaft, Leichtigkeit und Hingabe ausübt. Aber diese ist nicht nur mit gewisser Kreativität verbunden, sondern auch Verantwortung und Herausforderung. Besonders wenn man ständig mit Menschen arbeitet, wird diese Arbeit noch intensiver. Es geht nicht nur um Inhalte oder Ergebnisse, sondern auch um Beziehungen, Kommunikationen, Vermittlung und das ständige Reagieren auf unterschiedliche Bedürfnisse oder Situationen. Gerade als Frau, auch Person mit Migrationshintergrund und als Mutter, das auch dann mit zusätzlicher Care-Arbeit, Organisation und anderen Belastungen verbunden ist, ist Kulturarbeit für mich häufig auch zusätzliches Herausforderung, also mit zusätzlichen Herausforderungen verbunden. Neben der künstlerischen Tätigkeit, vieles davon läuft parallel und bleibt dann manchmal oder meist auch unsichtbar. Davon rede ich. Übersetzungsarbeit, Beziehungsarbeit, Care-Arbeit und sehr oft emotionale Arbeit. Arbeit, die zentral ist, aber noch immer nicht oft ausreichend anerkannt. Ich wünsche mir, dass genau diese Arbeit sichtbarer und ernsthafter wertgeschätzt wird und dass die gute Arbeit von Frauen in der Kultur nicht zu oft hintergefragt oder relativiert wird, sondern als das gesehen wird, was es ist, fundamental.
2: Es ist aber ganz wichtig zu sagen und schön zu wissen auch, auf der Tanzfläche sind wir alle gleich. Möge sich die Weisheit dieser Tanzfläche auch im Arbeitsumfeld und im Leben widerspiegeln.
3: Feministische Kulturarbeit bedeutet für mich weitaus mehr als nur Flinterpersonen sichtbar zu machen auf der Bühne. Genau, ich weiß, dass zum Beispiel in der Kulturarbeit trotz eines Gender Pay Gaps relativ viele Frauen vertreten sind, auch mehr als noch vor ein paar Jahren. Aber ich glaube, wir können da trotzdem irgendwie noch nicht von echter Gleichberechtigung sprechen. Und ja, für mich bedeutet echte Gleichberechtigung auch immer intersektional zu denken, vor allem auch in der Kulturarbeit eben. Ich glaube, wir müssen uns irgendwie immer fragen, wer halt weiterhin in kulturellen Räumen oder auf Bühnen oder in Förderstrukturen oder in Entscheidungspositionen fehlt. Und das sind halt nun mal einfach vor allem BIPOC, migrantische Menschen, queere Menschen, Behinderte oder ganz viele andere marginalisierte Menschen noch. Und ich glaube, da zeigt sich immer noch eine massive strukturelle Lücke. Und genau, deshalb würde ich mich heute, glaube ich, ein bisschen irgendwie auf Intersektionalität beziehen, beziehungsweise meine Perspektive dann so kundgeben. Ja, ich glaube zum Beispiel auch, dass nur weil jetzt mehr Flinterpersonen in kulturellen Räumen präsent sind, heißt es irgendwie noch lange nicht, dass diese Räume automatisch gerechter sind. Viele davon bleiben weiterhin überwiegend weiß geprägt, viele Cis-Frauen und ja, ich weiß nicht, für viele BIPOC oder migrantische Menschen ist es zum Beispiel auch noch extrem schwer, überhaupt irgendwie Zugang zu Kulturarbeit zu finden. Was aber natürlich verschiedene Gründe hat, ist eh klar. Genau, vielleicht auch einfach in der Definition, was wir überhaupt als Kulturarbeit betrachten zum Beispiel. Genau, und noch dazu kommt irgendwie, dass ja Menschen, die Diskriminierung zum Beispiel auch benennen oder Missstände kritisieren in vorhandenen Strukturen, werden total schnell als zu laut oder zu aggressiv oder schwierig dargestellt und werden dann halt wieder ausgeschlossen aus diesen ja, Kulturräume, und daran zeigt sich halt irgendwie auch, wie tief dieser strukturelle, ja, Aspekt irgendwie verankert ist. Und genau, oder Kulturarbeit ist auch total stark von Klassenverhältnissen geprägt. Viele Menschen, die in diesem Kulturbereich tätig sind oder schon immer tätig waren, arbeiten auch ehrenamtlich oder es ist natürlich auch prekär, und das zeigt aber dann auch, wie wer es sich überhaupt leisten kann, überhaupt in der Kulturarbeit aktiv zu sein. Ehrenamt ist halt total oft ein Privileg. Und halt nur was für Leute, die ja finanziell abgesichert sind. Und ja, nur diese Leute können irgendwie Zeit oder Energie in diese unbezahlte Arbeit investieren. Und dadurch werden natürlich erstmal direkt sehr viele Leute ausgeschlossen. Genau, es gibt wahrscheinlich noch 1000 Gründe mehr. Auf die müssen wir auch, glaube ich, gar nicht so eingehen. Und ja, es gibt aber super viele Bemühungen, diese Ungleichheit entgegenzuwirken. Ich würde, glaube ich, an der Stelle irgendwie die Arts erwähnen, das Projekt Büro für Diversität in Wien. Die setzen sich kritisch mit Machtverhältnissen und Ausschlüssen in genau diesem Bereich Kunst und Kultur auseinander und entwickeln ganz konkrete Strategien irgendwie für mehr Diversität und Teilhabe. Und es lohnt sich auf jeden Fall mal, deren Website anzugucken und genau, sich genauer zu informieren. Man kann dort auch man kann dort als Institution oder als Verein auch Teil sein in verschiedenen Funktionen. Und genau, aber da sind auch gebündelte Infos über ja Menschen, wenn man vielleicht Leute sucht, die über einen bestimmten Bereich oder ja etwas moderieren oder ExpertInnen sind. Das findet man dort auch bei denen auf der Website. Genau, und es ist sehr, sehr wichtig, diese Arbeit, weil halt eben zum Beispiel feministische Kulturarbeit eben nicht nur isoliert gedacht werden kann. So, für mich funktioniert Feminismus nicht ohne Antirassismus, nicht ohne Klassenbewusstsein und generell irgendwie mit der Auseinandersetzung mit anderen Diskriminierungsformen. Ja, bleibt leider Feminismus unvollständig. Und ja, es ist natürlich auch irgendwie ein Problem, dass viele Leute irgendwie mit Begriffen wie Diversität oder Antirassismus irgendwie um sich werfen und ja, sich halt so proklamieren, und dann wirkt das halt total progressiv. Aber ja, um echte strukturelle Veränderungen zu bringen, wie ich eben schon gesagt habe, dann reicht es nicht aus, weil die Leute halt irgendwie ausgeschlossen werden, sobald sie unbequem werden. Aber für mich muss Kulturarbeit auch unbequem sein. Also weil wer Kultur gestaltet oder mitgestaltet, trägt auch irgendwie Verantwortung dafür, dass bestehende Machtverhältnisse erstmal sichtbar gemacht werden und auch die zu hinterfragen und auch seine eigenen Privilegien vielleicht. Und ja, ich glaube trotzdem, dass auch noch viele kulturelle Räume intern zum Beispiel genau diese Hierarchien reproduzieren und auch die Ausschlüsse ja weiter vorantreiben. Das sind eigentlich Sachen, die sie eigentlich kritisieren, aber trotzdem passiert das irgendwie häufig noch. Und ja, oft bleiben halt auch ganz viele Menschen über Jahre hinweg in so Entscheidungspositionen oder in Vereinsvorständen und bestimmen halt im Endeffekt ja über diese Netzwerke. Und das sehe ich schon auch als Problem an. Und ist auch ein Hindernis im Endeffekt für die Niederschwelligkeit oder auch die Zugänglichkeit, finde ich, wenn da irgendwie nicht regelmäßig mal einen Wechsel gibt, um halt irgendwie so Machtstrukturen vielleicht ein bisschen oder versuchen aufzulösen. Ja, und ich glaube, manchmal in so ja Kulturinstitutionen werden Veränderungen auch häufig als Bedrohung wahrgenommen, und obwohl halt neue Perspektiven und so mehrmäßig frischer Wind genau das sind, was die Szene einfach sehr dringend braucht. Ja, ich glaube, intersektionale Kulturräume oder Räume können ja einfach nachhaltig verändern, weil sie halt auch andere Erfahrungen oder andere politische Realitäten oder Geschichten einfach sichtbar machen. Und genau, wenn irgendwie Menschen Erfahrungen aus Migration oder Krieg oder Unterdrückung mitbringen und halt Widerstand leisten oder auch für ihre Rechte und ihre Sichtbarkeit kämpfen, entstehen dadurch einfach Räume, die viel politischer und solidarischer sind, was einfach auch in Anbetracht der jetzigen gerade politischen Lagen im deutschsprachigen Raum vielleicht auch einfach notwendig sind. Genau, aber ja, ich halte trotzdem total daran fest, dass Kulturarbeit gesellschaftliche Veränderung ist und gerade deshalb oder ja, lohnt es sich einfach, um diese Räume zu kämpfen. Es ist einfach ein wesentlicher Bestandteil von auch Widerstand gegen etablierte Institutionen war immer Kultur oder Subkultur. Und ja, Kultur schafft Begegnung, Erinnerung, aber ja, so viele Sachen, aber vielleicht auch neue Zukunftsvorstellungen. Man kann sich vielleicht auch eine kleine Utopie bauen, gerade jetzt in Zeiten dieser Krisen, sage ich mal. Ja, sie kann Menschen verbinden, sie kann aber auch Macht hinterfragen oder sollte auch Macht hinterfragen und sie sollte vor allem auch solidarische Räume schaffen. Aber das geht halt nur dann, wenn wir alle bereit sind, bestehende Strukturen ehrlich zu reflektieren und gemeinsam zu verändern. Und ja, für mich entsteht halt diese gerechte Kulturszene nicht von selbst, niemals. Sie entsteht dort, wo Menschen im Endeffekt unbequem bleiben, aber auch andere Menschen Verantwortung dessen übernehmen, Fehler einsehen. Kritik und Selbstkritik ist da, glaube ich, auch ein ganz wichtiger Punkt. Und ja, und wir müssen manchmal auch vielleicht Platz schaffen für neue Sachen. Also nicht vor allem, nicht nur für uns selber, sondern auch für all jene, die bisher ausgeschlossen wurden.
4: Wir möchten ein riesiges Dankeschön ausdrücken an all die wunderbaren Personen, die uns an ihren Gedanken zum Thema teilhaben haben lassen. In Order of Appearance stellen wir sie kurz vor. Das war Hanna Obholzer, Sozial- und Kulturarbeiterin, Mitbegründerin und stellvertretende Obfrau RFD Insel, also Art Space Reich für die Insel, wo Hanna für Konzeption, Kuratierung und pädagogische Bildungsarbeit verantwortlich ist. Julia Jennewein, Theatermacherin, Regisseurin, Performerin, irgendwo an der Schnittstelle zwischen Kunst, Kulturarbeit und Aktivismus. Katrin ohne Haar, Katrin Rauch, mit Schreibsachen und Poetry Slam beschäftigt. Bita Bell, Tanzkünstlerin, Komponistin, Autorin und DJ. Daniela Oberhofer-Tonkovic, Kulturmanagerin, Produzentin und Kuratorin mit internationaler Erfahrung im inter- bzw. crossdisziplinären Kunst- und Kulturbereich sowie im EU Creative Europe Bereich. Und Eleni Darias, Kulturarbeiterin, DJ, Aktivistin. Wir haben jetzt noch einen Track vorbereitet, der auch ganz gut auf das soeben Gehörte draufpasst. Lifelike, das ist eine Kooperation von DJ Haram und Moor Mother. Die beiden sind gemeinsam 700 Bliss. Vom Debütalbum Beside Myself von DJ Haram aus dem Jahr 2025. Das ist ein künstlerisches Manifest des Überlebens in einer globalen Krisenzeit. Eine Reflexion über Wut, Trauer und die Entfremdung, die entsteht, wenn man sich mit der Welt nicht im Einklang fühlt. Als Zitat multidisziplinäre Propagandakünstlerin hinterfragt DJ Haram in ihrer Musik Krieg, instrumentalisierte Unterhaltung und die Suche nach Wahrheit und Freiheit. Ihr Sound ist dabei eine Verschmelzung aus verschiedensten Stilen, untermalt von Texten, die sich mit Denkerinnen wie zum Beispiel Audre Lorde auseinandersetzen. Aufgrund ihrer politischen Haltung wird DJ Haram immer wieder von Veranstaltungen ausgeschlossen. Es ist ein Thema, das sie in ihrer Musik auch verarbeitet. Und in Österreich war das auch vor kurzem gerade ein Thema, als die Berichterstattung den Ausschluss von DJ Haram gefordert hat. ein Symbol für die zunehmende Zensur auch politisch engagierter Künstlerinnen. DJ Haram ist trotzdem aufgetreten beim Donaufestival Anfang Mai und das freut uns sehr. Und auch Murmada übrigens in diesem Track mit dabei, stand vor kurzem in Innsbruck auf der Bühne. Und so haben wir uns gedacht, ist dieser Track noch eine schöne und passende Ergänzung für unser heutiges Thema und unsere heutige Sendung.

0: Ja, wir nähern uns dem Ende unseres ersten Teils der heutigen Sendung. Wir möchten abschließend nochmal einen Ausblick geben und auch kurz zusammenfassen, was uns in unserer Arbeit wichtig ist und worauf wir generell zum Thema Kulturarbeit hinweisen möchten. Wir sehen Kultur als Ort des Empowerments und des Widerstands. Und gerade Kulturarbeit von Frauen und Kulturarbeit von Flinter ist oft politischer Widerstand gegen Sexismus, Kapitalismus, Kolonialismus. Worauf wir deswegen besonders hinweisen möchten, ist, dass genau diese Arbeit als solche anerkannt und gefördert werden muss und nicht als Nische abgetan werden darf. Diese Arbeit muss Schutz vor Repression erhalten. Wir haben es vorher schon kurz angesprochen. Kulturarbeit muss Räume für radikale Ideen bieten. Feministische, queere, antirassistische Kulturprojekte brauchen langfristige Perspektiven und nicht nur eine temporäre Toleranz. Wie wir in unserer Sendung hoffentlich zeigen haben können, tragen Flinter die Kulturarbeit maßgeblich. Als KünstlerInnen, OrganisatorInnen, TechnikerInnen, VermittlerInnen. Und so maßgeblich diese Arbeit ist, gleichzeitig wird sie immer noch viel zu oft systematisch unterbewertet, unsichtbar gemacht oder ausgebeutet. Eine gerechte Kulturpolitik muss diese Strukturen also benennen und ändern, was auch unser Anspruch bei EAT ist. Wir heißen abgekürzt ja Empower and Transform, und diese Transformation soll einen sehr wesentlichen Teil unserer Arbeit auch einnehmen. Ansonsten würde Kultur für alle eine leere Floskel bleiben. Was uns auch noch bei der Vorbereitung dieser Sendung aufgefallen ist, oder worüber wir uns bei der Vorbereitung der Sendung auch Gedanken gemacht haben, ist, dass die Kulturlandschaft vielerorts auch unter einer neoliberalen Vereinzelung leidet. Frauen und Flinter organisieren sich oft in kollektiven Strukturen, und genau diese kollektiven Strukturen gilt es zu stärken. Es braucht Kollektive, es braucht Netzwerke statt einem Einzelkämpferinnentum. Es braucht Gemeinschaftsräume, in denen Care, Austausch, Solidarität im Mittelpunkt stehen. Und es braucht dringend eine Wertschätzung von emotionaler und reproduktiver Arbeit, die ganz oft unsichtbar bleibt, aber Kultur erst möglich macht. An dieser Stelle möchten wir uns bei der Stadt Innsbruck bedanken. Die hat uns im Rahmen der Förderschiene Stadtpotenziale einen solchen Raum ermöglicht, in dem wir als EAT Network zum Beispiel auch Radiosendungen gestalten können, indem wir Workshops anbieten, Open Meetings veranstalten und auch im vergangenen Jahr 2 größere Veranstaltungen organisieren konnten. Solche Förderschienen sind extrem wichtig. Wir sehen es in unserer Arbeit, und umso betroffener macht es uns, dass genau solche Förderschienen, im konkreten Fall die Stadtpotenziale, aktuell ausgesetzt wurden. Ich darf mich an der Stelle verabschieden und fürs Zuhören bedanken. Ich hoffe, wir konnten ein paar interessante Einblicke und Perspektiven zum Thema Kulturarbeit aufzeigen. Und wir gehen jetzt im zweiten Teil der Sendung nochmal zur Musik über. Und zwar haben wir eine ganz besondere Aufnahme zur Verfügung gestellt bekommen vom antifaschistischen Hardcore.
1: Wie wichtig Kultur als Ort des Empowerments und des Widerstands ist, darüber singt nun der antifaschistische Hardcore aus Innsbruck mit einer ganz eigenen Version des Liedes »Geht auf die Straße«, welches am 2. Mai 2026 beim Tag der Kulturarbeit performten.

Gleich hört ihr EAT-Member Magda aka Lady Libra Set vom Tag der Kulturarbeit. Lady Libra ist eine queere und feministische DJ, die seit etwa 2 Jahren an den Turntables steht. Als Teil des EAT-Networks bringt sie eine persönliche und bodenständige Energie in ihre Sets ein. Ihr Sound verbindet Housebeats, eingängige Vocals und bouncy Melodien. Ganz nach ihrem Motto, keep it simple, mit fließenden Übergängen und einem feinen Gespür für die Stimmung. Besonders begeistert sie sich für Drum and Bass, vor allem Dancefloor D&B, ein Genre, das sie bereits seit ihrer Jugendzeit begleitet. Also viel Spaß mit Lady Libras Set und danke fürs Zuhören!

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8: Hallo und herzlich willkommen zu unserer Podcast-Episode vom Buch zum Film. Was macht eigentlich eine gelungene Buchverfilmung aus? Der Frage widmen wir uns heute. Wir, das sind ich, Janine und meine zwei Gästinnen, Lea und Elias, wollt ihr euch kurz vorstellen?
9: Hallo, ich bin Lea, Berufseinsteigerin als Übersetzerin und nebenbei studiere ich Komparatistik an der Uni Innsbruck und ich werde heute etwas über The Green Mile von Stephen King und die dazugehörige Verfilmung unter der Regie von Frank Darabont erzählen.
10: Ich heiße Elias Hunsbichler, bin auch Komparatistik-Student und werde euch dann über Percy Jackson erzählen, das Buch von oder die Buchserie von Rick Riordan und die dazugehörige Verfilmung 5 Jahre später.
8: Fast jede Person hat schon einmal gesagt, das Buch war besser, aber warum eigentlich? Heute schauen wir uns an, was gute und schlechte Adaptionen unterscheidet, an den genannten Beispielen. Erstmal kurz zu den Grundlagen. Was ist überhaupt eine Adaption? Eine Adaption meint vor allem eine Übertragung eines Werks in ein anderes Medium oder eine Gattung. In unserem Fall vom Buch zum Film. Und wieso adaptieren Menschen? Zum einen, um kulturelle Relevanz aufrechtzuerhalten, also Inhalte, die einst aktuell waren, an aktuelle mediale Phänomene anzupassen oder gegenwärtige Fragestellungen. Aber auch, um mediale Stärken zu nutzen. Ein Buch kann nicht, was ein Film kann, aber ein Film kann auch nicht, was ein Buch kann. Und, ganz wichtig für uns später noch, Inhalte können so für neue Zielgruppen zugänglich gemacht werden. Jugendliche konsumieren nicht die gleichen Medien wie Erwachsene oder SeniorInnen. Adaptionen erlauben so eine Reflexion des Inhalts. Wie verändert er sich, wenn man ihn in eine andere Gattung oder ein anderes Medium überträgt? Ein wichtiger Gedanke dabei ist, dass ein Film eben nicht dasselbe wie ein Buch ist. Hinzu kommen Interpretation, Transformation oder ganze Neuschöpfungen, was wir jetzt im Lauf der Episode auch noch diskutieren werden. Eine wichtige Frage bei Adaptionen ist, wie treu sollte eine Verfilmung der Vorlage sein? Es gibt verschiedene Meinungen. Manche Personen argumentieren für die Originaltreue, das heißt, sie lehnen die kreative Reinterpretation durch die Filmproduktion oder RegisseurInnen eher ab. Adaptionstheoretisch kann man sagen, der Film muss separat bewertet werden. Er ist medial zu unterschiedlich zu einem Buch und braucht daher seine eigenen Bewertungskategorien. Um jetzt mal meine beiden ExpertInnen zu fragen, Lea und Elias, wie seht ihr das? Wie treu sollte eine Verfilmung der Vorlage sein?
11: Meiner Meinung nach ist es, natürlich kann man nicht alles eins zu eins umsetzen, weil, wie du gesagt hast, Film und Buch als Medium einfach zu unterschiedlich sind. Also ein Buch besteht einfach aus Text, aus Sprache. Und ein Film ist audiovisuell, hat also auch Bild und Ton dabei. Aber ich bin schon der Meinung, dass man sich jetzt inhaltlich oder was jetzt so die Figurencharakterisierung und so weiter betrifft, schon eher an das Original halten sollte, weil ich denke mir, warum macht man eine Adaption, wenn man nicht den Inhalt des Originals in einem anderen Medium darstellen will. Also ab einem gewissen Punkt von Abweichung stellt sich die Frage, warum macht man nicht was komplett Eigenes, meiner Meinung nach.
8: Das heißt, Deine Meinung zur kreativen Freiheit richtet sich auch recht stark nach dem Plot?
11: Ja, beziehungsweise es hängt halt auch, also ich sage jetzt nicht, dass kreative Neuinterpretationen per se schlecht sind. Es ist halt teilweise auch die Frage, wie man das jetzt kommuniziert, auch im Marketing oder in der Pressearbeit. Weil wenn man jetzt sagt, das ist die Verfilmung von XY, also und das dann so vermittelt, es ist die gleiche Geschichte, aber als Film statt als Buch, und dann weicht es extrem stark ab, dann fühlen sich möglicherweise die ZuschauerInnen veräppelt. Aber wenn man jetzt von Anfang an klar kommuniziert, okay, das ist eine freie Adaption, und dann vielleicht auch im Vorspann steht, frei nach dem Roman von wem auch immer, dann ist es, kann das auch legitim sein, aber man muss das kommunizieren.
8: Und meinst du, das ist eine Bezeichnung, zum Beispiel freie Adaptation? Da denke ich mir, nehmen das Menschen so wahr? Weil ich weiß nicht, ob das echt so klar ist für Leute, die vielleicht nicht literaturwissenschaftlich oder überhaupt medienwissenschaftlich darauf blicken.
11: Ja, ich meine, es gibt eben diesen Begriff, der eben in Vorspannen oft auch dort irgendwie nach dem Roman von oder eben frei nach. Also das, ich glaube, das fällt Leuten schon auf, dass das einen Unterschied macht. Und was mir jetzt auch einfällt, vielleicht liegt da auch viel am Titel zum Beispiel, weil jetzt zum Beispiel das Musical oder der Film West Side Story, das ist ja zum Beispiel eine freie Adaption von Romeo und Julia. Und die Grundhandlung, die kennt man, aber die schreiben da jetzt nicht Romeo und Julia drauf, also man erkennt auch gleich am Titel, dass das nicht eins zu eins das gleiche sein soll. Also ist das verständlich, das Beispiel?
8: Ja, finde ich schon. Und ich glaube, es ist auch eine Frage danach, wenn die Erwartung enttäuscht wird sozusagen. Also wenn man vielleicht gar nicht genau mitbekommen hat, dass das jetzt frei adaptiert ist und dann aber zurückblickt oder den Film ein zweites Mal guckt oder die Serie, dass es einem dann auffällt und dann auch einiges erklärt. Also das ist ein total wichtiger Hinweis. Da habe ich vorher gar nicht drauf geachtet, dass auch diese Rahmung überhaupt, bevor es losgeht, mit dem Film, der Serie oder einer anderen Form der Adaption, dass man das so anmerken könnte, so dieses Framing, dass das auch da so eine Auswirkung hat, ob das wahrgenommen wird als ja Adaption, wie streng da geguckt wird, ist es nah am Original gehalten, wie weit wurde interpretiert. Richtig guter Punkt, ja. Habe ich vorher noch gar nicht drüber nachgedacht. Elias, was meinst du? Was ist dir wichtig? Lieber Originaltreue oder kreative Freiheit?
10: Für mich ist es wichtig, dass zumindest der Grundgedanke der gleiche ist. Weil ich verstehe auch, dass man Charaktere nicht eins zu eins adaptieren kann oder weil besonders im Buch relativ viel auch innerer Monolog und so weiter vorkommt, was im Film natürlich eher zu langweiligen Passagen führt. Aber Plot sollte meistens für mich der gleiche sein, ohne jetzt große Unterschiede. Natürlich kommt das auch auf das Budget an, um was du jetzt genau adaptierst, wo es zu Problemen führen kann. An sich sollte der Plot für mich eher der gleiche sein und Charaktere im übergreifenden Sinne die gleichen sein, ohne große Unterschiede.
8: Also die ist auch ähnlich zu Lea wichtig, dass es irgendwie noch einen Bezug zum Original hat, den man klar erkennen kann und die Abweichung nicht zu groß ist, weil sich dann die Frage stellt, okay, steht es dann nicht schon für sich alleine irgendwie?
10: Ja, wenn man es als Adaption bewirbt, dann definitiv. Es gibt auch so Beispiele wie, keine Ahnung, die Drache-Themen leichtgemacht Filme, die theoretisch ein Buch adaptieren, jedoch extreme Unterschiede zeigen, dass man im Endeffekt sagen kann, das sind nicht mehr die gleichen Geschichten, außer halt Charakternamen. Aber solche Beispiele sind eher selten. Meistens probieren die Menschen eher direkte Adaptionen mit unterschiedlichem Endergebnis.
8: Mhm. Ich glaube, du hast was ganz Wichtiges angesprochen, also diese Erwartungshaltung nicht gegenüber der Form, also dass sich die Form durchaus verändern kann, aber dass diese Funktion gleich bleibt, was ja auch einfach wichtig ist, wenn man diesen intermedialen Vergleich macht, dass man einfach eine gewisse Gegenstandsangemessenheit mitbringt. Also eben nicht erwartet, dass ein Film dasselbe kann wie ein Buch oder andersrum, sondern dass man irgendwie guckt, okay, wurde da das Hintergründige aufgearbeitet und dann sind auch gewisse Flexibilitäten möglich, oder?
10: Ja, es sollte hauptsächlich das Feeling das gleiche sein, wie du wenn jetzt das Buch selbst, die sollte es ähnliche Gefühle hervorrufen, als wie jetzt eben das Buch an sich.
8: Also dir geht es dann so um die Wirkung und dass du das, ja, irgendwie diesen emotionalen Bezug noch hast. Meinst du dann eher so zu den Charakteren oder wirklich, dass du dich reinversetzen kannst in die Handlung?
10: Eher so beides, eben hauptsächlich Charaktere. Du willst, wenn du hörst, dass eines deiner Lieblingsbücher adaptiert wird, willst du natürlich dich in die Welt hineinversetzen. Wahrscheinlich, denke ich zumindest, für die meisten Menschen, willst du die Charaktere, mit denen was du das Abenteuer bestritten hast, live sehen oder auch animiert, je nachdem, und sehen, wie sich das Ganze bewegt mit Stimme, mit Musik, wo es auch zu Unterschieden kommt, je nachdem, wie du dir das vorgestellt hast. Also Charaktere können anders klingen, Musik kann anders sein, zum Teil auch das Aussehen, wenn es nicht direkt beschrieben ist, aber ja.
8: Ja, dann da stellt sich dann wieder diese Frage nach den Erwartungen, die man vorher mitbringt. Das wird noch wichtig für uns. Wir beschäftigen uns jetzt nämlich ganz konkret mit dem Werk Percy Jackson, Diebe im Olymp, also dem ersten Teil der Buch- und Filmreihe. Und uns begleiten jetzt die Fragen, was geht beim Wechsel vom Buch zum Film verloren, aber auch, was kann ein Film besser als ein Buch? Und um erstmal einen Kontext zu schaffen, das Buch ist erschienen ursprünglich 2005 auf Englisch vom Autor Rick Riordan. Elias, magst du uns kurz inhaltlich erklären, worum es geht?
10: In Percy Jackson geht es um Percy Jackson oder mit dem vollen Namen, mit dem Namensgeber Perseus Jackson, einem 12-jährigen Amerikaner, US-Amerikaner, welcher in 6 Jahren 6 verschiedene Mittelschulen besucht hat, unter ADHS leidet und massive schulische und auch außerschulische Probleme hat und sich zum Teil nicht erklären kann, wieso, sich eben anders fühlt und er plötzlich in eine Welt von Halbgöttern, Monstern und Titanen reingeworfen wird, wo es heißt, dass er eine der wichtigsten Personen überhaupt ist.
8: Okay, das heißt, es holt so ein bisschen griechische Mythologie in die Gegenwart, spielt so ein bisschen mit Coming of Age und den typischen Themen, die damit einhergehen, sowas Identität, Zugehörigkeit, Freundschaft.
10: Ja, also das sind sehr große Themen, besonders auch für Percy Jackson, also für Percy, wo Loyalität eines seiner, wie es im Buch beschrieben wird, Fatal Flaws ist, dass er zu loyal zum Beispiel ist. Und auch eben dank dieser Entdeckung, dass er ein Halbgott ist und nicht nur ein normaler Halbgott, sondern auch Sohn von Poseidon, wie wichtig er ist und auch damit Erklärungen bekommt, was unter Anführungsstrichen mit ihm falsch läuft oder wo er sein Leben lang gedacht hat, was mit ihm falsch ist.
8: Okay, das war's jetzt erstmal zum Buch. Aber vor allem der Film wird ja kritisch betrachtet. Und genau das ist ja unser Interesse heute. Was macht eine gelungene Buchverfilmung aus? Beziehungsweise nicht. Worum geht's denn vergleichsweise im Film?
10: Der Film dreht sich nicht um den 12-jährigen Percy Jackson, sondern um den 17-jährigen Percy Jackson. Was nicht nur für Leute, die was für mit dem Buch aufgewachsen sind, eine komische Erfahrung ist, sondern auch plottechnisch schwierig ist, denn das Alter 16 ist sehr wichtig, denn die Prophezeiung im Buch oder in den Büchern spielt davon, dass Percy älter wird und am letzten Buch dann seinen 16. Geburtstag erreicht. Und dadurch wurde im Endeffekt schon mal alles schwieriger, um eine Reihe an Filmen, dass man alle 5 Bücher adaptiert.
8: Okay, also von Percys Alter her setzt es im Prinzip am Ende an. Wie ist denn die Erzählperspektive im Film? Ich meine, ein Film ist da natürlich grundsätzlich begrenzter, also durchgehend einen Ich-Erzähler zu haben, ist dann schon monoton. Aber du meintest ja, Percy erlebt man im Buch sehr persönlich. Wie ist das denn im Film gelöst?
10: Es kommen nahezu keine innerlichen Monologe vor, also zumindest nicht von Percy selbst. Er hört nur die Stimme von seinem Vater, was auch nicht im Buch passiert. Und man erlebt Percy als eine andere Figur im großen Sinne. Also es gibt manche genaue Dinge, die was gleich bleiben mit Percy, mit seiner sarkastischen Art und Weise. Jedoch, was im Buch relativ stark ist, wie seine Loyalität, kommt im Film gar nichts vor. Dort ist er eher selbstsüchtiger und ist nicht dankbar für die Freunde, die was ihm helfen bei seiner Aufgabe.
8: Und wird dann überhaupt der Erzählton aus dem Buch beibehalten? Oder du meintest ja, man erlebt Percys Reise durch die Welt mit seinen ganzen Problemen und Fragen, die er hat in seinen verschiedenen Altersstufen. Gewissermaßen konstruiert es ja eine Identifikationsfigur. Bleibt die erhalten im Film, deiner Meinung nach?
10: Nicht wirklich, muss man dazu sagen, eben. Es ist nur das erste Buch, was adaptiert, nicht die ganzen anderen Bücher. Aber Percy wirkt im Film mehr wie der typische Actionheld und nicht wie ein Zwölfjähriger, welcher sein Leben lang nicht verstanden hat, was falsch läuft und dann plötzlich erfährt, dass Monster und Götter alles real sind.
8: Okay, also Stück weit verstehe ich das schon, weil ein Film ja einfach anders funktioniert durch seine Medienlogik, dass es vielleicht klarere Konflikte braucht oder ein anderes Tempo. Dir sagt die Blockbuster-Aufmachung aber trotzdem nicht so zu?
10: Nein, weil es dadurch, dass das Besondere an Percy Jackson wegnimmt, die besonderen Kleinigkeiten, die Witze, die was eingefügt werden, was auch mit dem mythologischen Sagen zusammenhängt, welche Sachen dadurch auch wegfliegen oder ausgetauscht werden im Film, in der Reise. Es leidet sehr darunter, dass auch der ganze Film mehr vorkommt wie eine MacGuffin-Suche durch Amerika und dann den Big Bad zu besiegen.
8: Okay, verstehe. Und deiner Meinung nach hat der Film dann was verloren, indem er eben, ja, vielleicht so eine Aufmachung hat, die irgendwie eine andere Zielgruppe anspricht, kommt mir vor, oder? Also, wenn man Percy Jackson anfängt zu begleiten, wenn er 12 ist, vielleicht ist man selbst in einem ähnlichen Alter und fängt dann an, das zu lesen und wächst auch ein bisschen mit dem Charakter, vor allem ja noch, als die Bücher der Reihe nach rauskamen. Wie meinst du, verändert es den Film, dass dieser Coming-of-Age-Aspekt weggefallen ist?
10: Sehr stark, weil besonders auch mit dem Ton vom Film, dass er sehr viel, unter Anführungsstrichen, erwachsener ist mit Schimpfwörtern oder auch nicht altersgemäßen Witzen oder Aussagen, wo auch manche Charaktere dadurch stark verändert werden, während im Buch es alles deutlich unschuldiger ist, aber dadurch auch zum Teil auch deutlich intensiver.
8: Du hast vorhin die Humorebene erwähnt aus den Büchern. Meinst du, das ist auch ein Grund, wieso Fans so negativ reagiert haben?
10: Ja, definitiv, weil der Humor im Film ist eher erwachsen, eher teenagermäßig, zum Teil auch sexuelle Witze. Im Buch ist es deutlich flacher zum Teil, mit auch mythologischen Witzen, die was du zum Teil verstehen müsstest. Also du wohl den Mythos selbst kennen solltest, dass es richtig funktioniert, was im Film eben eher nicht passiert, wo es deutlich generischer ist und nicht so kleine Witze für die, was sich auskennen. Und was lustig für 12-jährige Kinder ist, ist nicht das gleiche wie jetzt für Teenager sozusagen oder was cool ist. Aber die Bücher haben trotzdem das Gefühl, das kannst du auch, wenn du erwachsen bist, lesen und auch mitlachen. Wobei der Film dann dir eher als unangenehm vorkommt, den Witzen.
8: Das heißt, wir haben jetzt gesehen, der Film ist schon ganz schön weit vom Originalwerk weg. Die Einbindung vom Autor oder der Autorin ist ja auch eine heiße Diskussion in der Hinsicht. Wie ist es denn bei Percy Jackson? Hatte da der Autor ein Mitspracherecht oder was sagt der dazu?
10: Rick Riordan sagt selbst, er hätte den Film niemals gesehen oder würde es niemals auch tun. Er hat mehrere E-Mails verfasst ans Studium für mehrere Änderungen, auch zum Skript oder nannte es auch, dass es nicht zu erkennen wäre als gleiche Geschichte. und selbst als purer Film nicht funktioniert und dass die Fans den Film zerreißen werden. Das Einzige, was sie, wo sie seine Meinung mit einbegriffen haben, ist die sexuellen Witze oder die vulgäre Sprache runterzuschrauben, dass manche Charaktere eben nicht so eine extreme Sprache verwenden. Das war das, also das Einzige, was sie, wo sie ihnen zugehört haben.
8: Okay, das heißt, er war nicht überrascht von der Reaktion der Fans und hat es sogar ganz ähnlich gesehen.
10: Ja, definitiv. Wenn Leute ihn fragen bei Conventions, was er von dem Film hält, ob er ihn gesehen hat, dann würde er sagen, nein, er hat ihn niemals gesehen und würde ihn auch niemals sehen.
8: Also der Film ist tatsächlich so gefloppt bei ihm, dass es ihn offiziell gar nicht gibt.
10: Im Endeffekt ja. Ein Witz unter Percy Jackson Fandom, nicht nur unter anderen Fandoms, ist, dass der älteste Film und besonders der zweite Film, aber darum geht es jetzt nicht, eben nicht existiert.
8: Okay, das heißt, irgendwie spaltet er die Fans und gleichzeitig vereinigt er sie auch in ihrer Meinung oder ihrem Entschluss, einfach zu schweigen über diese Veröffentlichung.
10: Im Endeffekt ja. Wobei man sagen muss, eben, es war kein Problem von den Schauspielern, sondern eher vom Skript und was das Ziel davon gewesen ist.
8: Okay. Und du hast ja zuerst den Film gesehen, bevor du das Buch gelesen hattest, oder?
10: Ja, ich habe zuerst den Film gesehen, als ich jünger war. Habe dann später die Bücher gelesen. Habe dann auch am Anfang mit dem dritten Buch angefangen, weil ich meinte, ich habe die ersten beiden Filme gesehen, deswegen muss ich die Bücher nicht lesen. Habe sie dann nachgelesen, nachdem ich die ganze Reihe sonst gelesen habe, und hat dann schmerzvollerweise herausgefunden, warum die Filme so gehasst werden.
8: Okay, also um dich abschließend zu fragen, ist der Film schlecht oder ist nur die Adaption schlecht?
10: Ich würde sagen, der Film an sich ist schlecht. Manche Leute wären damit nicht einverstanden, würden sagen, zumindest der Film ist an sich nicht schlecht, zumindest auch von außen her ist er für 2010 Verhältnisse gut von den CGI-Sachen, aber für mich persönlich funktioniert der Film weder als Adaption noch als alleinstehendes Werk.
8: Okay, gecatcht hat er dich trotzdem anscheinend, aber wir halten fest, also zu viele Änderungen, Kritik an den Figuren aus der Fangemeinschaft, an der Handlung, also sehr starke Plot-Umstrukturierungen und Sprünge. Die Autorintention ist auch fraglich umgesetzt. Also es wirkt irgendwie so, als hätte man die Stärken der Vorlage nicht gut übernommen, aber dafür andere Elemente hinzugefügt oder verändert. Wenn man das hört, könnte man fast glauben, Buchverfilmungen seien zum Scheitern verurteilt, wenn man ihnen zu viel kreative Freiheit gibt oder den Autor nicht mit einbezieht. Jetzt schauen wir uns aber gerade deshalb ein Gegenbeispiel an. Das zweite Werk, das wir heute in den Fokus rücken wollen, basiert auf Stephen Kings The Green Mile aus 1996. Ursprünglich über 6 Hefte verteilt, handelt es sich dabei um einen Fortsetzungsroman, zu dem Lea euch jetzt inhaltlich etwas mehr erzählt.
11: The Green Mile ist als fiktionale Autobiografie aufgebaut, in der der Ich-Erzähler Paul Edgecombe als Senior im Wohnheim rückblickend über seine Erlebnisse als Gefängniswärter im Todestrakt des Gefängnisses Cold Mountain in den 1930er Jahren in den US-amerikanischen Südstaaten erzählt. Also es wird nicht genau gesagt, wo dieses Gefängnis sein soll. Im Film ist es spezifisch Louisiana. Und er berichtet primär von seinen Interaktionen mit den Häftlingen. In erster Linie John Coffey. Dieser ist ein schwarzer Mensch, ein Person of Color, und er wurde eines extremen Gewaltverbrechens für schuldig befunden und zum Tode verurteilt. Als Paul ihn jedoch kennenlernt, kommen ihm Zweifel, denn John Coffey ist vom Charakter her überhaupt nicht so, wie man sich einen verurteilten Gewaltverbrecher vorstellen würde. Er ist sehr freundlich, wirkt etwas naiv. Im Roman wird angedeutet, dass er möglicherweise an irgendeiner Entwicklungsstörung leiden könnte, wird aber auch nicht konkretisiert. Und es stellt sich heraus, dass John über Heilkräfte, also quasi Wunderheilkräfte, verfügt, was Paul Edgecombe, der ein sehr religiöser Mensch ist, noch weiter zweifeln lässt. Denn aus seiner Perspektive, warum würde Gott einem Mörder und Sexualstraftäter die Fähigkeit zur Wunderheilung verleihen? Und tatsächlich stellt sich im weiteren Verlauf der Handlung heraus,
9: dass John Coffey unschuldig verurteilt wurde. Und in diesem Kontext ist auch Rassismus ein Thema, denn im Film wird angedeutet und im Roman auch explizit gesagt, dass die Verhaftung primär darauf beruhte, dass er sich als schwarzer Mensch am Tatort befindet und die Behörden dann sofort davon ausgegangen sind, dass er der Täter sein muss, weil eben in den 1930er Jahren in den US-amerikanischen Südstaaten die mehrheitsgesellschaftliche Meinung leider so war.
8: Die Verfilmung gilt ja für viele als sehr gelungen. Welche Änderungen gibt es denn im Vergleich zum Buch?
9: Es gibt jetzt nicht so viele große Änderungen. Die größte betrifft vielleicht die Erzählstruktur, weil im Roman oder halt im Original ist halt auch so ein bisschen das Problem unter Anführungszeichen, dass wir einerseits innerhalb der Geschichte dieses Konzept haben, dass Paul Edgecombe Tagebuch schreibt und quasi seine eigenen Erlebnisse niederschreibt. Und an der Erzählweise merkt man aber schon, dass Stephen King das als Fortsetzungsroman konzipiert hat, weil er auch sehr viel mit Cliffhangern gearbeitet wird und sich teilweise aber auch Szenen wiederholen, was in der Veröffentlichung als 6 Hefte vielleicht notwendig war, um die Erinnerungen der LeserInnen aufzufrischen. Aber heute, wo der Text eigentlich nur noch als Gesamtausgabe, als einzelnes Buch verkauft wird, ist es auch im Roman, wenn man den Roman liest, schon etwas anstrengend teilweise, weil dann ist man vielleicht gerade so im Lesefluss und bekommt dann zweimal in relativ kurzer Abfolge die exakt gleiche Szene nochmal erzählt. Im Film gibt es zwar auch so eine Art Rahmenhandlung, die funktioniert aber ein bisschen anders. Im Film ist es so, dass in der Anfangsszene im Seniorenwohnheim ein alter Film gezeigt wird und ein Lied aus diesem Film die Erinnerungen an die damalige Zeit bei Paul auslösen und er erzählt dann seiner Mitbewohnerin Elaine, die im Roman auch vorkommt, aber im Film erzählt er ihr quasi mündlich seine Erinnerungen und die Erzählebene springt jetzt auch nicht so oft hin und her im Vergleich zum Original. Es ist nicht wirklich eine Änderung im engeren Sinn, aber teilweise sind auch bei gewaltvollen Szenen, die werden nicht so detailliert dargestellt wie im Original. Was aber nicht heißt, dass die Themen irgendwie verharmlost werden, ganz im Gegenteil. Also auch ohne die konkreten, brutalen Details aus Stephen Kings Text. Also wer schon mal was von Stephen King gelesen hat, weiß ja, das ist so ein bisschen sein Stil. Aber es ist trotzdem, also auch im Film ist sehr klar, zum Beispiel in Bezug auf das Thema der Todesstrafe, dass dieses Thema schon in seiner Brutalität gezeigt werden soll und nicht verharmlost wird. Nur halt, es wird halt auf ein paar Details verzichtet.
8: Das Buch hat ja irgendwie so eine moralische Dimension, oder? Mhm. Habe ich das verstanden?
9: Ja, absolut.
8: Also Präsentation von Gewalt, Rassismus und auch ganz tiefgreifenden menschlichen Fragen. Mhm. Also die Todesstrafe ist ja ein super, auch kontrovers diskutiertes Thema, auch heute noch. Wie würdest du sagen, wird im Film die Atmosphäre transportiert?
9: Also die wird meiner Meinung nach sehr gut transportiert, diese bedrückende Atmosphäre eigentlich und auch diese auch etwas widersprüchliche, weil sowohl die Wärter als auch manche der Häftlinge auch teilweise sehr plumpe Witze reißen in manchen Szenen und da ist auch dieser Widerspruch, dass einerseits dieses Umfeld, wo es wortwörtlich um Leben und Tod geht und andererseits die Leute, die da irgendwie versuchen, die Situation irgendwie mit Humor zu nehmen, auch teilweise auf Krampf und das halt manchmal funktioniert und manchmal auch nicht. Und ich glaube, das ist schon auch so gewollt, dass man jetzt als Zuschauerin oder als Leserin nicht alle von den Witzen, die die Charaktere machen, unbedingt so lustig findet.
8: Hm.
9: In Bezug auf die moralische Dimension würde ich mich jetzt auf einen akademischen Artikel beziehen mit dem Titel Between Flesh and Miracle. Also der Artikel ist in englischer Sprache, verfasst von einem Team von AkademikerInnen von der Uni in Bukhara in Usbekistan. Ich hoffe, ich habe den Ortsnamen jetzt richtig ausgesprochen. Wo eben argumentiert wird, dass durch dieses Thema der Wunderheilung schmerzhafte Erfahrungen, die sonst vielleicht schwer auszudrücken wären, gewisserweise versinnbildlicht und zugänglicher gemacht werden, wo da gehen auch, also die Meinungen auch ein bisschen auseinander, weil viele einerseits sagen, das ist eine gute Möglichkeit, weitgehende, schwerwiegende gesellschaftliche Probleme für ein Publikum leichter sichtbar und verständlich zu machen, und andere wenden ein, dass da die Gefahr besteht, dass man solche Themen auch irgendwie ästhetisiert, indem man sie zu weit von der Realität entfernt. Ja, auch mit dem Rassismus, das ist vielleicht ganz interessant, weil, ja, wie gesagt, John Coffey ist ein schwarzer US-Amerikaner aus den Südstaaten in den 1930ern. Und ja, Rassismus ist durchaus auch Thema, also sowohl im Roman als auch im Film. Im Roman wird es teilweise ein bisschen expliziter angesprochen, zum Beispiel wenn dann Paul in seinen Ausführungen direkt anspricht, dass ein weißer Häftling bessere Chancen auf ein Berufungsverfahren hat als eine Person of Color. Wobei andererseits, also

0: seine Figur und seinen, ja, Character Arc, seinen Handlungsbogen darauf reduzieren kann, dass er den weißen Figuren hilft. Positiv kann man aber anmerken, dass der sogenannte Scary Black Man Stereotyp in The Green Mile wirklich komplett demontiert wird. Also John Coffeys erster Auftritt wirkt zwar auf die Wärter sehr bedrohlich, weil er eben sehr groß und sehr stark ist, darauf vielleicht später noch was, aber sehr schnell stellt sich eben heraus, dass er eben nicht die bedrohliche Person ist, für die er gehalten wird.
1: Das heißt, es werden schon einige schwerwiegende Themen da durchgearbeitet. Auch eben diese Frage nach dem Todesstrafe, unschuldig in Haft genommen. Meinst du, die zentralen Aussagen oder zentralen Reflexionen vom Roman werden dann im Film eben bewahrt?
0: Ja, würde ich schon sagen. Es gibt da auch eine sehr wichtige Szene, ungefähr, das müsste so circa in der Mitte der Handlung sein, und zwar die Hinrichtung von einem anderen Häftling, Edouard Delacroix, ich habe jetzt nicht mehr im Kopf, wie sie den Namen im Film aussprechen. Korrekt französisch müsste es Delacroix heißen. Und der ist nämlich schuldig, also, und trotzdem bei seiner Hinrichtung, die funktioniert nämlich nicht so, wie sie soll, weil ein anderer der Wärter, ein Sadist eigentlich, also einer der quasi, er ist das ist der Wärter Percy Wetmore. Der ist quasi, der repräsentiert eine Person, die so nach oben buckelt und nach unten tritt. Also gegenüber den Häftlingen ist er sehr aggressiv, eben bis hin zum Sadismus, während er gegenüber Vorgesetzten eher unterwürfig ist und gleichzeitig seinen Kollegen auch immer mit seinen eigenen Verbindungen nach oben droht, wenn sie sich gegen ihn stellen. Und er und Delacroix haben eben, also einfach ein persönliches Problem miteinander, sage ich jetzt mal. Und ja, eben das spielt in den 30er Jahren. Zu diesem Zeitpunkt wurde die Hinrichtung mit dem elektrischen Stuhl durchgeführt. Und da wurde dem Opfer quasi ein in Salzlösung getränkter Schwamm auf den Kopf gesetzt, damit der Strom direkt ins Hirn geleitet wird. Und in eben dieser Szene macht Wetmore genau das nicht und lässt den Schwamm trocken, was dazu führt, dass die Hinrichtung äußerst, äußerst brutal und schmerzhaft und langwierig verläuft. Im Gegensatz, ich werde euch die Details ersparen, im Gegensatz zum Autor, der macht das nicht. Aber ja, die Szene ist also im Film jetzt auch nicht ganz so grausam, wie sie im Roman beschrieben wird, aber meiner Meinung nach immer noch schlimm genug. Und da möchte ich noch anmerken, der Film ist FSK 12 und ich verstehe das nicht.
1: Okay.
0: Ja, und da sieht man aber auch, nämlich auch über die Reaktion der ZuschauerInnen, weil es ja auch da in der Szene Personen gibt, die der Hinrichtung zuschauen. Und im Vorfeld sieht man da Leute, die quasi sich fast schon darauf freuen, so den Mörder sterben zu sehen. Aber sobald sie dann wirklich einen, ja, sichtbar leidenden, sterbenden Menschen sehen, dann ja, werden sie panisch. Also es wird auch im Film gesagt, dass da fast eine Massenpanik ausbricht. Und eben, wie gesagt, in diesem Fall ist die Person schuldig und trotzdem wird diese Szene als absoluter Horror aufgebaut. Und auf diese Weise wird auch die Todesstrafe, also trägt auch dazu bei, dass vielleicht die Todesstrafe generell hinterfragt wird. Zum einen, dass wir einerseits mit John Coffey jemanden haben, der unschuldig verurteilt wurde, und andererseits die Methode so drastisch, also die angeblich humane Methode so drastisch schiefgehen kann, dass man sagen kann, egal ob die Person schuldig ist oder nicht, niemand hat so etwas verdient.
1: Okay, also die moralische Reflexion wird dann trotzdem angeregt, auch wenn du meinst, nicht so detailreich wie im Roman, aber der Film hat da ja ganz andere Mittel, muss vielleicht auch einfach sensibler sein,
0: Ja.
1: was er visuell darstellt.
0: Ja.
1: Auch wenn du meinst, das wurde ein bisschen zurückgeschraubt, gibt's Aspekte, die im Film vielleicht sogar stärker wirken.
0: Ja, da gibt es zum Beispiel eine Szene, also die es im Roman jetzt so nicht gibt, weil im Roman wird Paul eben nur erzählt, zum Beispiel, wer der wahre Täter des Verbrechens ist, wegen dem John verurteilt wurde. Im Film bekommt er das als Vision gezeigt, auch über die mystischen Fähigkeiten von John. Mhm.

0: Und da gibt es dann eben auch wirklich Rückblenden, wo wir diesen Übergriff und diesen Mord sehen. Und das ist schon, also ich habe die Szene als sehr belastend empfunden. Ja.
1: Ja, okay. Das heißt, während Buch und Film beide angesetzt sind als Memoiren oder als Nacherzählung des eigenen Lebens, ist da eine erzählerische Transformation passiert, die dann doch die Kernaussage wieder beinhaltet und sogar auf ganz andere Wege ganz berührend verdeutlichen kann, wie es das im Originaltext vielleicht gar nicht getan hat.
0: Ja, das könnte man durchaus so formulieren, ja.
1: Hier scheint die Übersetzung vom Buch zum Film deutlich besser zu funktionieren als bei Percy Jackson. Um jetzt mal den Vergleich zu ziehen, warum funktioniert eurer Meinung nach The Green Mile letztendlich besser als Percy Jackson?
2: Ich denke persönlich, weil wahrscheinlich die Ziele anders gewesen sind, muss auch dazu sagen, was manche Leute Hoffnung gegeben hat, dass der Regisseur für den Percy Jackson Film der gleiche ist für die ersten zwei Harry Potter Teile und dadurch viel Hoffnung entstanden ist. Jedoch auch von seiner Aussage heraus wollte er nicht zum Beispiel mit Kindern arbeiten nochmal, was leicht komisch wirkt. Allein von dem Punkt aus entstanden relativ viele Probleme, weil sie dann plottechnisch nicht mehr funktionieren. Und ich glaube eben bei The Green Mile, das Ziel war es, eine Adaption von Stephen King zu machen, die was mehr für die Fans ist oder weil, keine Ahnung, vielleicht die Regisseure oder der Drehbuchautor sich mehr für das Werk interessierte. Wobei eben beim Percy Jackson Film selbst von Autor in Frage gestellt wurde, ob sie die Bücher überhaupt gelesen haben.
1: Okay, also du würdest sogar so weit gehen, oder dass die Fangemeinschaft geht so weit, das in Frage zu stellen.
2: Ja, es wurde von einer E-Mail von Rick Riordan leicht in Frage gestellt, ob sie die Bücher auch gelesen haben.
1: Okay, ja, mir kommt auch vor, also wir haben ja in beiden Filmen sehr tiefgehende Themen, die angesprochen werden. Also Percy Jackson, der totale Probleme hat, irgendwie klarzukommen in seiner Umwelt, sich zugehörig zu fühlen in seiner Andersartigkeit. Und dann gleichzeitig bei The Green Mile solche Diskussionen oder Fragen, die aufgegriffen werden von Angemessenheit, von Strafe, wer hat was verdient. Das Thema Rassismus, also beide stellen total tiefgehende Fragen und mir kommt vor, ein großer Unterschied liegt darin, dass der bei Percy Jackson nicht den Sprung geschafft hat vom Buch in den Film thematisch, dass da diese Bedeutungsebene irgendwie nicht aufgeschlüsselt wurde und in The Green Mile aber dann doch unmissverständlich sich einem aufdrängt.
0: Noch zu dem, was du gesagt hast, ich würde dem zustimmen, dass es sehr komisch ist, wenn man sagt, man will nicht mit Kindern arbeiten, warum verfilmt man dann ein Buch, das sich primär an Kinder und oder Jugendliche richtet? Also da kann man schon auch hinterfragen, ob da nicht einfach die Konstellation von Romanvorlage und Regisseur einfach die falsche war.
2: Ja, definitiv zum Teil, obwohl man eben sich wundert, weil es bei Harry Potter relativ gut funktioniert hat, aber eben bei Percy Jackson gar nicht und auch bei Percy Jackson nicht nur eben die Probleme von Percy aufzeigt, plottechnisch, was dann eben nicht funktioniert. So wirklich einer der größten Punkte ist mehr der Hintergrund, warum das der Charakter Luke dann, wie im Titel, den Blitz stiehlt, Lightning Thief. Ist im Film leicht komisch, weil im Film wird gesagt, die Götter dürfen nicht zu ihren Kindern sprechen oder keinen Kontakt halten und dadurch fühlen sich die ganzen Halbgottkinder allein, verlassen und haben keinen direkten Bezug zu ihren göttlichen Eltern. Und Luke will dadurch deswegen die Götter stürzen, weil sie im Endeffekt alles schlechte Menschen sind oder schlechte Götter und zu lange schon regieren. Währenddessen im Buch im Endeffekt gesagt wird, die Götter interessieren sich nicht für die Kinder, was dann mehr einen Grund gibt, die Götter zu hassen, wo auch Percy im Endeffekt über die Reihe hinweg auch Luke zustimmt, dass die Götter definitiv eine Mitschuld an dem Ganzen tragen, weil sie ihre Kinder weder anerkennen, dass relativ viele Kinder nicht mal wissen, wer ihr göttliches Elternteil ist und wo auch das Ende von der Percy Jackson-Reihe darauf hinausläuft, dass die Götter gezwungenermaßen die Kinder anerkennen müssen ab dem Zeitpunkt, wo sie 13 sind, wo dann Monster anfangen, sie zu jagen. Das ist eine komische Veränderung des Plots, weil es den Grund für den Hass auf die Götter verringert, meiner Meinung nach, weil Götter es nicht dürfen, mit den Kindern zu reden, dann kommt es dann ein vor, warum hast du jemanden, dass er sich an Regeln hält?
1: Also es bringt irgendwie die Regeln von dem Universum durcheinander, ein Stück weit, oder?
2: Ja, es wird eben gesagt, dass Zeus gesagt hat, Kinder dürfen nicht mehr mit ihren Kindern reden, obwohl, und manche Götter tun das immer noch im Film, so wie Perseus' Vater, wo dann im Endeffekt so getan wird, dass werden die Götter gut oder besser und wollen mit den Kindern reden, aber sie dürfen eben nicht, während im Buch eben die Götter sich schlichtweg nicht interessieren für ihre Kinder, dadurch, dass dann auch Percy, bis zum Zeitpunkt, wo er von seinem Vater anerkannt wird, in der Hermes-Hütte in Camp Half-Blood, wo die ganzen Halbgötter leben, schlafen muss, dort wo alle Kinder, die was nicht anerkannt werden, dadurch leben und dadurch ist die Hütte auch extrem überfüllt.
1: Mhm.
2: Ist das zu anderen.
1: Okay, ja, mir kommt vor, irgendwie haben beide Bücher und Filme eigentlich starke Identitäten, die sie aushandeln, oder? Also auch sehr personenspezifisch. Also bei Percy Jackson hat man eben Percy Jackson, nachdem ja die ganze Reihe benannt ist, also sowohl beim Buch als auch beim Film, seine Identität als Halbgott ist bewahrt worden im Film, aber der Rest fällt irgendwie ganz stark weg, meintest du ja, oder? Also eigentlich benutzt man ihn als Identifikationsfigur im Buch und im Film geht dann einiges von seinem Charakter verloren, während dann zum Beispiel in The Green Mile John Coffey ja ganz elementar ist und da aber dann doch vergleichsweise nah am Buch gearbeitet wurde, oder?
0: Ja, und zwar sowohl in der allgemeinen Charakterisierung als auch jetzt in den Details, was jetzt auch so was sein Erscheinungsbild betrifft. Und er wird nämlich, wie gesagt, als extrem groß beschrieben. Im Roman steht, ich glaube, irgendwie 6 Fuß, 8 Zoll, was dann umgerechnet 2,3 Meter wären ungefähr. Und der Darsteller Michael Clarke Duncan ist zwar sehr groß, aber nicht so groß. Ich glaube, er ist irgendwie, also schon über 1,90, aber keine 2 Meter groß. Und vor allem nicht so viel größer als Tom Hanks, der Paul Edgecombe spielt. Und da wurde dann sehr viel mit zum Beispiel Kameratricks und Perspektive oder unterschiedlich großen Requisiten gearbeitet. Was ich vielleicht auch noch kurz anmerken könnte, was auch vielleicht eben auch im Zusammenhang mit wie klischeehaft, wie stereotyp ist diese Figur oder inwieweit bricht sie Stereotype auf. John Coffey spricht in beiden Versionen mit relativ auffälligem Dialekt. Im Roman wird der dann auch wirklich so geschrieben, wie er klingt. Und dadurch, dass das nicht bei allen Figuren konsequent durchgezogen ist, wirkt das vielleicht ein bisschen, ja, stereotyp. Im Film ist das nicht so extrem, weil da sprechen halt wirklich fast alle in ihrem Südstaaten-Dialekt oder Akzent. Und dadurch sticht er nicht so sehr hervor und das ist vielleicht dann auch weniger stigmatisierend, könnte man vielleicht sagen. Aber im Grunde wird auch der Sprachstil von, also der Figuren, soweit möglich auch am Original gehalten. Auch eben von dem vorhin erwähnten Delacroix, der eben der französischsprachigen Sprachminderheit in Louisiana angehört und das sich auch in seinem Akzent niederschlägt.
1: Also im Vergleich zum Percy Jackson-Film ist da der künstlerische oder die kreative Freiheit eigentlich zum Positiven genutzt wurden, meinst du? Was nehmt ihr denn mit aus unserem Vergleich heute? Wie weit darf kreative Freiheit gehen?
0: Ja, also da kann man jetzt sicher auch nicht so die eine absolute Antwort finden. Ich persönlich wäre jetzt eher jemand, der sich im Zweifelsfall eher nahe ans Original halten würde. Das ist ja auch, also nicht nur bei Adaptionen zwischen Medien, sondern natürlich auch zum Beispiel in der Übersetzerbranche ist es natürlich auch eine ewige Diskussion. Aber eben in Bezug jetzt auf Literaturverfilmungen, vielleicht sollte man sich jetzt nicht zu sehr an der Frage, wie viel konkret darf man jetzt ändern, festhalten. Und ich würde vielleicht eher sagen, wenn man einen Roman verfilmt und auch wirklich vorhat, das als quasi eine Version, eben wie ich am Anfang gesagt habe, die gleiche Geschichte, aber in einem anderen Medium, dann ist es halt wichtig, dass man sich auch wirklich für das Original interessiert und zu einem gewissen Grad das ernst nimmt. und vielleicht jetzt nicht unbedingt, also ich will jetzt nicht sagen, nichts verbessern zu wollen, weil manchmal kann man natürlich auch etwas verbessern, aber ja, sich halt wirklich für die Geschichte, die im Original erzählt wird, zu interessieren und nicht irgendwie, was jetzt zum Beispiel mein Eindruck war, ein bisschen vom Percy Jackson Film irgendwie auf Biegen und Brechen einen Blockbuster machen zu wollen, egal wie viel vom Original dabei verloren geht.
2: Ja, also meiner Meinung nach sollte es eine Adaption so rangegangen werden, dass man verändert, was verändert werden muss, ob es jetzt aus welchen Gründen auch immer, ob es an Budget liegt oder an einfach nur dem Medium Film. Also man reingeht, was verändert werden muss, verändert man, aber eher versuchen, das, was funktioniert mit allen Mitteln, auch so beibehält, weil das wird wahrscheinlich dann der Grund sein, dass die Leute überhaupt in die Kinos gehen oder für den Streaming-Service Geld bezahlen, dass man diesen Film anschaut. Also sollte eher auf das achten.
1: Du meinst gar nicht nur die Erwartungen der Fans und des Publikums zu reflektieren, sondern auch die eigene Erwartung an das Ursprungswerk, an das Werk, das man selber daraus adaptieren möchte und ein bisschen die Ansprüche daran auch mit im Hinterkopf zu behalten.
2: Ja, also eben, was funktioniert als Film, das mache ich, das adaptiere ich so. Wenn es nicht funktioniert, wie eben aus Budgetgründen, keine Ahnung, extrem große Kämpfe, wenn sie nicht plottechnisch allzu wichtig sind, kann man irgendwie anders gestalten oder eben innerer Monolog anders gestalten oder zum Teil wegcutten, wenn er nicht allzu wichtig ist. Aber eben, wenn es möglich ist, so gut wie zu adaptieren.
1: Adaptionen stehen also in einem Spannungsverhältnis von intermedialer Übersetzung, Figurenadaption, formalen Veränderungen und Autorenintention. Ich bedanke mich ganz herzlich bei euch, Lea und Elias, für unser interessantes Gespräch heute. Das war andererseits Literatur im Dialog auf Freidraht, dem Freien Radio Innsbruck. Wir verabschieden uns und bedanken uns fürs Zuhören. Wir hoffen, euch hat diese Folge gefallen und ihr habt Lust bekommen, nächste Woche wieder einzuschalten, wenn wir uns mit systematischer Gewalt an Flinterpersonen befassen. Bis dahin, macht's gut und bis zum nächsten Mal. 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

Hallo und willkommen zurück zum Film Fatal. Ich bin Catherine und wie ihr vielleicht von meinem Akzent merkt, komme ich ursprünglich aus den USA, aus Texas. Und ich habe meine letzte Sendung zum Thema auf Englisch gemacht, zu diesem Thema auf Englisch gemacht. Aber ich wollte mich anstrengen und etwas auf Deutsch machen und ich habe gedacht, ich lege ein bisschen anders Fokus zu diesem Thema. Das ist übrigens das erste Mal, dass ich eine Live-Sendung auf Deutsch mache. Also bitte um ein bisschen Geduld, falls ich stolpere oder schnell eine Musikpause einlege, weil das ist ein bisschen komisch, auf eine Fremdsprache so lang zu reden, ohne irgendwelches Feedback zu haben. Also das heutige Thema ist der amerikanische Traum oder The American Dream. Ich habe mich eigentlich entschieden, den Begriff auf Englisch zu verwenden, The American Dream, weil ich glaube, das ist ziemlich klar, was gemeint ist. Und ich habe mich auch entschieden, Filmtitel auf Englisch zu lassen, weil öfters sind die Filmtitel irgendwie komisch übersetzt. Und ich finde es einfach einfacher und klarer, mit dem Originaltitel zu bleiben. Bevor wir uns mit konkreten Filmen befassen, finde ich es sinnvoll, einige Überlegungen zu dem Konzept von dem American Dream anzustellen und sagen, was ich genau mit diesem Begriff meine. Meiner Meinung nach wird dieser Begriff American Dream oft leichtfertig verwendet und von den Menschen mit sehr unterschiedlichen Bedeutungen benutzt. Was ich mit dem American Dream nicht meine, und das ist manchmal wichtiger festzustellen, als was ich meine. Was ich nicht meine mit dem Begriff American Dream, ist so ein Haus in einem Suburb mit Kindern, mit der Hund. Das ist vielleicht, was man denkt. Das ist eigentlich

dieses kapitalistisches Erfolg ist, was die meisten Menschen daran denken, wenn sie den Begriff American Dream verwenden. Und sie verbinden das Konzept von einem American Dream aus einer Möglichkeit von finanzieller Erfolg zu haben. Und das finde ich für ein Fehler. Ich finde, das ist keine gute Interpretation von dem American Dream. Also ich finde, das muss, man muss das American Dream ein bisschen neu definieren. Und ich finde, wenn man das nur finanziell oder kapitalistisch betrachtet, das schadet eigentlich das Bild von Amerika und das führt zu einem Verlust von dem Verständnis, was Amerika ist und was die Grundprinzipien von Amerika sind. Das wäre vielleicht ein bisschen wissenschaftlich. Ich habe das auch noch nicht wirklich geübt, also ich hoffe, dass es ziemlich klar ist, was ich meine. Aber zu dem Begriff American Dream. Diese Vorstellung von finanzieller, kapitalistischer Erfolg entstand zur gleichen Zeit, als der Ausdruck American Dream populär wurde. Also man kann auch argumentieren, dass diese Interpretation, diese kapitalistische Idee eigentlich zu dem Begriff gehört. Das gebe ich zu, das ist der Kritik. Also der Begriff The American Dream wurde in den 30er Jahren populär. Der Historiker James Truslow Adams verwendete das Konzept ziemlich häufig. Und der, das habe ich eigentlich seit meiner Lesung gelernt, dass er früher auf Wall Street gearbeitet hat und war eigentlich komplett vom Wall Street enttäuscht nach 1929, was man ziemlich gut verstehen kann. Und ich glaube, seine persönliche Erfahrung führte dazu, dass er eigentlich prinzipiell auf das finanzielle Aspekt von dem American Dream verwendet hat. Also ich würde ihn eigentlich direkt zitieren, weil der kann besser erklären, was er meint mit dem Begriff. Also laut James Truslow Adams, der American Dream ist ein Traum von einem Land, in dem das Leben für alle besser, erfüllter und reichhaltiger sein sollte, mit Chancen für jeden entsprechend seinen Fähigkeiten oder Leistungen. Es ist nicht bloß ein Traum von Autos und hohen Löhnen, sondern ein Traum von einer sozialen Ordnung, in der jeder Mann und jede Frau das volle Potenzial entfalten können, zu dem sie von Natur aus fähig sind und von anderen so anerkannt werden, wie sie sind, unabhängig von den zufälligen Umständen ihrer Geburt oder ihrer Stellung. Das war dann das End von dem Zitat. Und ich finde, es ist wichtig zu beobachten, dass diese Idee während der Weltwirtschaftskrise entstanden ist, oder zumindest von dem Beginn von der Weltwirtschaftskrise. Das war eine Zeit, in der man eine ganz andere Vorstellung von Erfolg und Gesellschaft hatte als heute. Und trotz der Veränderungen der Gesellschaft, die in unserer Wirtschaft und alle anderen Aspekten unserer Gesellschaft stattgefunden haben, glaube ich, dass das Konzept von dem American Dream in dieser Vorstellung von diesem einen weißen Mann in den 30er Jahren stecken geblieben ist. Wonach es beim American Dream um finanziellen Erfolg geht. Und ich denke, auch wenn es das finanzielle Erfolg ein Teil von dem Traum ist, dürfen wir nicht vergessen, dass die 1930er, sie waren eine Zeit, in der nur sehr wenige Menschen finanziellen Erfolg gehabt haben. Viele Menschen, die zuvor finanziell sehr erfolgreich waren, haben nach dem Börsencrash ohne Geld, kein Geld gehabt. Und die finanzielle Stimmung im Land war insgesamt sehr schlecht. Das nennt man die Great Depression aus diesem Grund. Und ich glaube, der finanzielle Aspekt von dem American Dream wird vor allem am meisten diskutiert heutzutage.

auch in unser politischer Diskurs. Und ich finde, das kommt auch vor allem, wenn Menschen finanzielle Schwierigkeiten haben oder unter Druck gesetzt sind. Oder wenn es mindestens die Einstellung gibt, dass die amerikanische Wirtschaft schlecht geht. Ich habe aber keine Statistiken dazu. Das ist nur so meine Theorie. Und ich finde, das wirtschaftliche Aspekt von dem American Dream sehr wichtig. Aber ich finde, diese Hochkonzentration auf diesen Aspekt ist eigentlich gefährlich. Weil ich denke, wenn wir nur auf diese finanziellen Aspekte schauen, vergessen wir eigentlich, warum es überhaupt Amerika gibt, was auch natürlich viel mit Wirtschaft zu tun hat. Und zudem, um das zu verstehen, wir werden so zurück in der Vergangenheit gehen, zu der Unabhängigkeitserklärung und später zu der Verfassung von der Vereinigten Staaten. Aber dazwischen werden wir wieder eine kurze Musikpause haben mit ein bisschen Country Music.

Willkommen zurück zum Filmverteil oder ins Filmverteil. Ich weiß eigentlich, im Filmverteil, zurück im Filmverteil oder zum Filmverteil. Jemand kann mir bitte erklären. Ich bin Catherine. Wir sind beim Thema The American Dream und wir haben vorher über den Ursprung von dem Begriff geredet und jetzt werden wir ein bisschen zurück in der Vergangenheit gehen. Die Leute, die Sendung im letzten Monat gehört, die letzten Monat zugehört haben, haben vielleicht gemerkt, das ist ziemlich wiederholend, aber ich finde es wichtig, wichtig, die Begriffe genau zu definieren, weil sonst redet man einander einfach vorbei oder ich rede mich selbst vorbei. Im Mittelpunkt von der Unabhängigkeitserklärung von der USA stehen die Rechte, die Unabhängigkeitserklärung als die wichtigste Rechte der Menschheit ansieht. Das sind Leben, Freiheit und das Streben nach Glück. Also mindestens hat Deep Aim mir das so übersetzt. Also Life, Liberty and the Pursuit of Happiness. Ich glaube, das Pursuit of Happiness ist ziemlich schwierig zu übersetzen. Also das Streben nach Glücklichkeit. Ich glaube, das Begriff Happiness ist ziemlich häufig im Dinglish verwendet. Also das kann man schon ziemlich gut verstehen, obwohl es eigentlich sehr schwierig einsetzbar ist in einem Gesetz. Also diese drei Rechte, Leben, Freiheit und Streben nach Happiness, lehnen sich stark an die Philosophie von John Locke an, der auch das Eigentumsrecht einbezog als Grundrechte der Menschheit. Und man kann argumentieren, dass das Eigentumsrecht aufgrund von Problemen im Zusammenhang mit der Sklaverei von der Unabhängigkeitserklärung ausgenommen würde. Meine Theorie jedoch, und ich bin eigentlich keine Jefferson-Experte, Thomas Jefferson hat dann die Unabhängigkeitserklärung geschrieben, der war auch der dritte Präsident der USA. Also meine Theorie ist, dass für die Grundväter das Eigentumsrecht kein wesentliches Recht war und dass es nicht war, wofür die Kolonisten eigentlich gekämpft haben. So bei der Revolution in der USA ging es eigentlich zum Großteil um wirtschaftliche Fragen, besonders um Steuer. Aber im Kern ist es um die Grundrechte gegangen. Und das Problematischste ist natürlich dieses Streben nach Happiness. Leben und Freiheit sind Dinge, bei deren Verteidigung durch den Staat wir alle hinter ihm stehen können. Aber wie kann irgendwie das Streben nach Happiness verteidigt werden von der Regierung? Das ist eigentlich ein wahnsinniges Unternehmen, das aus Land zu sagen, weil jeder kann bestimmen, was ihn glücklich macht und dass er oder sie das Recht hat, sich zu wehren, wann immer der Staat gegen ihn im Weg steht. Aber glaube, dass genau diese Vorstellung ist der Kern von dem American Dream, dass jeder Einzelne, und zurück zum John Truslow Adams zu gehen, dass jeder Mann und jede Frau das höchste Maß an Entfachung erreichen kann, zu dem er oder sie von Natur aus fähig ist. Und es geht nicht um kapitalistischen oder wirtschaftliche Sinne, nicht einmal im Sinne von Wohneigentum oder vom Land, sondern im spirituellen Sinne, dass jeder Mensch das Recht hat, sein Leben zu leben und die moralisch oder spirituell beste Version seiner selbst zu werden. Und ich denke, das geht eigentlich auf die Kolonisten zurück, die in die neue Welt gegangen sind, gefahren sind eigentlich. Es gab damals Schiffe und man kann immer noch nicht von Europa nach Amerika gehen. Dass sie nicht eigentlich auf der Suche nach Reichtum oder Wohlstand wie die Spanische oder Portugiesen. Natürlich gab es auch die Briten, die auf die Suche nach Gold waren oder Tabak. Aber die Kolonisten, die Siedler, die waren auf die Suche nach Religionsfreiheit.
ich glaube, dass die meisten Siedler von Jamestown oder irgendeiner von anderen Puritaner, die nach Amerika segelten, nicht erwartet, dass ihr Leben voller Reichtum wird. Sie waren Puritaner, also sie waren Puritanisten. Sie suchten nach einem Land, das ihnen spirituelle Erfüllung bot. Diese City on the Hill oder Stadt auf dem Hügel. Und das war eigentlich die Idee von einer religiösen Utopie auf die Erde. Und sie glauben an harte Arbeit, nicht weil sie ein Geldreich machen wollte, und sie, weil sie wollen reich im Geist sein werden. Und ich denke, das ist der Kern von den American Dream, und das ist eher, was ich meine, wenn ich diesen Begriff verwende. Und ähnlich muss man zum Thema Kino kommen oder zum Thema Film. Man kann eigentlich unendlich über amerikanische Filme reden, weil es gibt so viel davon. Ich werde auch sagen, es gibt bestimmt zwei Genres, die ich nicht ansprechen möchten. Eine ist die Genre Western, und der Grund dafür ist, dass ich schon eine Sendung zu diesem Thema gemacht habe. Und ich finde, das Western ist eigentlich das amerikanischste Drama, was es gibt. Und ich würde nur einen Western erwähnen, die ich passend zum Thema finde, und das ist das Drama-Film Giant. Man kann auch diskutieren, ob es wirklich ein Western ist. Von mir aus ja, aber von manchen Mitgliedern meiner Familie nein. Giant ist ein Drama-Film mit Elizabeth Taylor und Rock Hudson. Das ist auch eine Familiensage. Das geht eigentlich hauptsächlich um die Wandel von Texas aus Ranching-Gebiet zu Ölindustrie. Da hat auch einen großartigen Soundtrack. Und das ist ein Film, der sehr kritisch ist über das Konzept von einem American Dream und die wirklich auf diese moralischen Aspekte eingeht. Und das ist alles, was ich zum Thema Western sage. Das zweite Genre, worüber ich nicht sprechen werde, wird die Genre von Kriegs- oder Militärfilme. Und der Grund dafür ist, dass ich das nächsten Monat machen werde. Nicht bei einer Live-Sendung, aber werde ich machen. Also, ich merke, wir haben auch nicht so viel Zeit. Ich werde kurz eine Musikpause machen und dann nachher so viele Filme wie möglich zu erwähnen, die ich passend zum Thema finde.

Willkommen zurück im oder zum Filmverteil. Werde ich nächstes Mal herausfinden, welcher richtig ist. Wir reden oder ich rede über das Thema des American Dream und ich dachte, wer ist der bessere Beispiel von einem American Dream aus Taylor Swift und welches Lied passt besser aus Elizabeth Taylor? Also ich werde so schnell, wie es geht, weil wir haben nicht so viel Zeit, ein paar Filme erwähnen, die ich sehr passend zum Thema finde. Ich habe, wie gesagt, eine andere Sendung letzten Monat genau zu diesem Thema auf Englisch gemacht. Und ich habe über viel mehr Filme geredet. Ich habe über The Great Gatsby, Marty Supreme und so ein paar Filme, die hauptsächlich männliche Darsteller oder Hauptfiguren haben. Und das wollte ich dieses Mal nicht, weil das wäre ein bisschen wiederholend und wir mussten ein paar Frauenfilme haben. Also drei Filme, die ich total passend zum Thema finde und sehr inspirierend finde, sind die Filme Hidden Figures, The Testament of Anne Lee, Hustlers und Thelma and Louise. Hidden Figures ist ein Film über drei afrikanische, amerikanische, also schwarze Frauen, die bei NASA gearbeitet haben in den 60er Jahren und die dafür gekämpft haben, erstens für ihre Rechte und haben stark gearbeitet, dass Leute ins Weltall gekommen sind. Ich finde das sehr passend zu dem Thema, weil das ist auch etwas außerhalb von einem White American Dream. Also es geht nicht um weiße Männer, sondern um Frauen, die sehr stark sind. Und ich finde, das ist ein Aspekt, worüber man nicht genug redet bei dem Thema. Und ich finde, das ist ein großartiger Film und sollte mehr Leute gesehen haben. Anderer Film. Ich habe auch über diese drei Filme letztes Mal geredet. The Testament of Anne Lee. Das ist ein Film über eine historische Frau, die hat wirklich existiert. Hidden Figures ist auch ein historischer Film. Aus Info. Aber Anne Lee war die Gründerin von einer religiösen Bewegung. Also sie ist, könnte man zu einer von diesen Puritanern, die nach Amerika ausgewandert ist, für ein besseres Leben. Es hat auch ein sehr gutes Musiksoundtrack. Und ich finde, dass wenn das Europäer lernen nicht so viel über die religiösen Hintergründe von der USA. Und das finde ich, ist eigentlich, was man in der USA sehr häufig lernt. Also ich finde diese Überlappung zwischen was man in Europa und was man in Amerika lernt über die Geschichte Amerikas sehr interessant. Und wenn es Leute gibt, die ein bisschen mehr von der amerikanischen echten Perspektive und feministischen Perspektive gerne hätten, The Testament of Anne Lee ist eine gute Empfehlung dafür. Der Film Hustlers ist manchmal die weibliche Wolf of Wall Street genannt und ich habe viele Probleme mit diesem Ausdruck. Aber vom Stil her verstehe ich, warum man das so sagt, weil das passt. Das ist so wirklich Film über den Überfluss und kapitalistische Aspekte von dem American Dream, aber von einer weiblichen Seite. Es geht auch hauptsächlich um weibliche Freundschaft, so wie der Film Thelma und Louise. Und ich habe über Thelma und Louise letztes Mal nicht geredet, weil ich tatsächlich den Film noch nie gesehen habe, bis vor einer Woche oder so. Und das ist einer der besten Filme, die ich je gesehen habe, glaube ich. Das ist so ein klassisches American Road Movie. Viel besser als irgendwelche männliche, sexistische Filme wie Easy Rider. Also Thelma und Louise ist wirklich ein Film über Frauenkraft, über das American Dream und wie schwierig und unmöglich das ist für Frauen und wie wichtig es ist, dass Frauen Freundschaften haben, dass sie miteinander stark bleiben und dass sie eigentlich alles schaffen können. Die sind vielleicht kein gutes Beispiel für die moralische Seite von einem American Dream. Aber sie haben sicherlich, der Film trifft sicherlich auf die Idee von The Pursuit of Happiness, also das Streben nach Happiness. Das ist ein sehr wichtiges Element von dem Film und wie schwierig das ist für Frauen zu erreichen im Gegensatz zu Männern. Also es tut mir leid, dass wir so wenig Zeit jetzt haben.
Nächsten Monat oder vielleicht irgendwann gehen wir ein bisschen tiefer im Thema rein. Für jetzt, das war Film Fatal. Wir werden mit gutes Song enden. Bis zum nächsten Mal. For now, that's a wrap.

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1: Hallo und herzlich willkommen im Kulturton, dem Kultur- und Bildungskanal auf Freirad. Heute in Zusammenarbeit mit dem Stadtarchiv Stadtmuseum Innsbruck. Mein Name ist Marion Umgeher und zusammen im Freiradstudio ist mit mir Dr. Helmut Oehler. Herzlich willkommen, Herr Dr. Oehler.
2: Ja, grüß Gott.
1: Wir sprechen heute über das Freibad Tivoli. Sie haben sich sehr intensiv damit beschäftigt. Das Freibad Tivoli wurde 1961 in Betrieb genommen, nach einer vierjährigen Bauzeit. Wie kann ich mir denn die Lebenswelt damals vorstellen? Wie ist es denn um 1950, 1957, wo man mit den Bauarbeiten beginnt? Wie ist da das Leben in Innsbruck?
2: Ja, ich glaube, dass man sich das heute 2026 schwer vorstellen kann. Allerdings 1961 sind 16 Jahre vergangen nach dem Ende des Zweiten Weltkrieges. Und ich denke, dass Innsbruck also im Wiederaufbau war, Bombenschäden beseitigen und dass viele Menschen in der Stadt relativ bedürftig waren. Und es hat natürlich eine Sehnsucht gegeben, Sehnsucht nach Freiheit, aber auch Sehnsucht, in die Ferne zu reisen, ans Meer. Und das war natürlich nicht für alle Innsbrucker und Innsbruckerinnen möglich. Und ich denke, dass das Freibad Tivoli sowas ermöglichen wollte, also als faktisch Ersatzort. Allerdings muss man sagen, die 50er Jahre waren ja auch geprägt von Verdrängung, von ja, Behübschung der Vergangenheit. Das

0: in Stalingrad war. Er war dort eingeschlossen, ist dort verwundet worden und ist nur mit großem Glück dem Ganzen entkommen. Und das hat ihn sicher geprägt, diese Kriegserlebnisse als ganz junger Mann. Und diese Erlebnisse kann man auch der Gestaltung im Tivoli ablesen, weil sein großer Ansatz oder Wunsch war, ehrlich zu bauen. Das heißt, er wollte keineswegs die verwendeten Baumaterialien verstecken, verblenden. Und er war eben der Meinung, dass man mit Materialehrlichkeit den Menschen verändern kann, heilen kann man sagen.
1: Also welches Konzept ist ihm da vorgeschwebt? Ich glaube, er hat sehr viel mit Sichtbeton gebaut, oder?
0: Genau, Hölzel war ja einer der Vertreter des Brutalismus und Brutalismus bedeutet unter anderem die Verwendung von Sichtbeton, das heißt, dass man Beton ohne Verputz verwendet. Also der ist dann grau oder er war grau, hat aber durch die jeweilige Schalung unterschiedliche Oberflächenstrukturen. Also teilweise kann man die Holzmaserung erkennen. Das war sein ganz großer Ansatz, weil er hat immer wieder betont, dass er ein unsentimentales Werk schaffen will. Unsentimental heißt für ihn vor allem frei vom Niedlichen der 1950er Jahre. Also man wird im Tivoli oder man hat im Tivoli kaum Niedliches gefunden. Es gibt keine Wassernixlein, sondern das Ganze ist sehr herb und pur dahergekommen. Da muss man sich natürlich fragen, inwieweit die Menschen 1961 mit diesem Konzept klargekommen sind. Man darf ja nicht vergessen, ein 30-jähriger Besucher 1961, der war dann 1931 geboren und der war natürlich, was Kunst betrifft, in Innsbruck, Tirol, ganz anders geprägt. Unter anderem natürlich von der Kunstauffassung der Nationalsozialisten.
1: Was hat denn der Norbert Henschel dann geplant und auch umgesetzt konkret?
0: Ja, das beginnt schon mit dem markanten Eingangsbereich, der sicher vielen Innsbrucker und Innsbruckerinnen bekannt ist, mit einer ganz speziellen Dachform, Betonguss. Dieses Dach hat aber die Spitze nach unten und nicht nach oben. Und das Dach ist auf den ersten Blick nicht ganz klar, wie das montiert ist. Es hat einen sehr schwebenden Eindruck. Also das war sicher seine Idee von optischer Freiheit. Und im Eingangsbereich befindet sich ja der ganz charakteristische Schriftzug Freischwimmbad Tivoli, den der Architekt ebenfalls entworfen hat. Und wenn man das nächste Mal das Tivoli besucht, sollte man sich einmal die Typografie anschauen, wie er die aus geometrischen Formen entwickelt hat. Und diese Typografie ist dann auch im Inneren des Schwimmbads angewandt worden.
1: Darf ich da ganz kurz noch einhaken, Herr Dr. Oehler? Sie haben vor sich liegen eine Werbebroschüre aus dem Jahr 1962. Das ist rausgegeben worden von den Innsbrucker Kommunalbetrieben. Das heißt, Sie können wirklich auch eine Zeitreise mit mir jetzt live im Studio machen. Das heißt, Sie haben dieses Heft vor sich liegen und
0: Genau.
1: beschreiben es jetzt auch. Dieses sehr markante Dach, wo finden wir das jetzt? Weil es gibt ja mittlerweile zwei Eingänge, oder?
0: Naja, das war der ursprüngliche Haupteingang in der Burgschellerstraße. Es hat nur diesen Eingang gegeben, also das war

0: sehr zentral. Was mir da auch wichtig ist, es gibt seitlich vom Haupteingang die Betriebsgebäude. Und die haben an der Außenseite Bauteile, die mit Natursteinen verkleidet sind. Das ist sehr interessant, weil diese gerundeten Steine in einem starken Kontrast zu diesen glatten Betonflächen stehen. Man kann vermuten, dass diese großen Steine aus der Sill oder aus dem Inn stammen. Damit würde oder hätte Hälschl einen Bezug wieder zum Wasser hergestellt. Weil das ganz große Thema natürlich im Tivoli ist das Element Wasser. Das liegt ja sehr nahe. Das spiegeln dann auch Skulpturen wieder, ehemalige Malereien oder ursprüngliche Malereien. Und es gibt da keine Literatur von Hälschl, aber ich denke, dass es könnte sein, dass er hier auf eben Flussgewässer anspielt. Und andererseits kann man auch sagen, dass diese Natursteine, diese Aufschichtung von Natursteinen, sehr an traditionelle Tiroler Architektur erinnert oder mittelalterliche Architektur. Aber sowas gibt es vor allem gibt's heute noch im ländlichen Raum, kann man sowas beobachten. Dann ganz ein markanter Gegensatz zu diesen Natursteinen ist, wenn man außen steht vor dem Haupteingang und Richtung Norden blickt, der Garagenteil. Die Garagen befinden sich unter der Tribüne. Und die Garagen haben eine wahnsinnig markante Form, die damals, also 1961, sicher als sehr modern empfunden wurde, progressiv. Es gibt auch keine vergleichbare Architektur aus der Zeit in Innsbruck. Hälschl arbeitet da sehr mit der Dreiecksform. Und die Dreiecke bilden einen sehr markanten Rhythmus. Alles in Sichtbeton ursprünglich. Und da sieht bei den Garagen oder bei der Tribüne erkennt man ein anderes Merkmal des Brutalismus. Und zwar, er zeigt, wie das Ganze gestützt wird durch Bauelemente. Das hätte man vor 1945 sicherlich verkleidet. Aber man kann genau erkennen, wie quasi die Tribüne vom Unterbau gehalten wird, gestützt wird.
1: Jetzt sind wir bei den Garagen, es ist aber doch ein Freibad. Wie geht es dann weiter? Also man ist bei dem Haupteingang hineingegangen. Was kommt dann?
0: Ursprünglich waren wir dann mit einer Malerei von Wilfried Kirschl konfrontiert, die leider nicht erhalten ist. Kirschl greift in dieser Malerei zumindest teilweise das Flackenalphabet auf, also diese Flacken, mit denen man kommunizieren konnte zwischen Schiffen. Es waren auch sehr kräftige, sommerliche Farben, kann man sagen. Und er vermittelt hier schon einen sehr maritimen Eindruck, eben unbewusst durch diese Anlehnung an diese Flaggen. Wobei eben der Architekt von Anfang an wollte, dass das Schwimmbad ein Gesamtkunstwerk sein soll, eben mit der Verbindung von Architektur, Malerei, Bildhauerei, aber auch von Natur. Also die Natur war ihm ganz wichtig und das Ganze sollte einen Optimismus ausstreuen. Diese Malerei von Wilfried Kirschl befindet sich an der Schmalseite des Kästchenbaus und seitlich davon beginnt die Brücke. Eine sehr geniale Idee von Heltschel. Die Brücke hat vor allem die Funktion, die Besucher und Besucherinnen vom Haupteingang zum Kabinentrakt zu leiten. Dadurch müssen sie nicht über die Liegewiese gehen. Und diese Brücke, die wieder die Metallsteher zeigt, das ist nicht verblendet, hat auch, erinnert sehr an Hafenarchitektur. Und man konnte ursprünglich eben von der Brücke auf, das kann man immer noch, nur haben sich die Becken verändert. Also man kann von der Brücke auf die Schwimmbecken blicken, die aber ursprünglich so eine mittelblaue Farbe aufgewiesen haben. Ich würde das fast als das Divoli-Blau bezeichnen. Das Blau, dieses Blau taucht nämlich überall auf. Das war das Blau im Eingangsbereich bei den Metallteilen. Dann die Kabinentüren waren ursprünglich in dem Blau und dann eben die Becken. Und Wasser, der Hafen, das war um 1961 in der Populärkultur ein wichtiges Thema. Ich möchte da nur an Lieder erinnern, die 1961 sehr populär waren. Weiße Rosen aus Athen.

0: Weiße Rosen aus Athen. Da wird eben das ferne Land besungen, wo keiner auf dich wartet. Dort ist die Welt so fremd und du bist einsam, drum begleiten dich heute Blumen von zu Haus. Das ist nicht uninteressant, weil die Masse der Besucher und Besucherinnen 1961 hat dieses Lied gekannt und es drückt auch die damalige Stimmung wahrscheinlich aus oder Sehnsüchte. Es ist natürlich fraglich, inwieweit Anhänger von Weißen Rosen aus Athen mit der doch sehr kargen Architektur von Heltschel klargekommen sind. Es gibt ja dann noch ein weiteres Lied, das 1961 sehr oft im Radio zu hören war, und zwar Ein Schiff wird kommen. Geht es eben um das Mädchen aus Piräus, das den Hafen, die Schiffe und das Meer liebt und eben auf fremde Schiffe wartet und sich einem Matrosen herbeisehnt. Und diese Sehnsucht nach, vor allem bei uns Italien, 50er, 60er Jahre, die versucht, das Tivoli zu stillen, weil nicht alle Menschen konnten ans Mittelmeer reisen.
1: Fast, also man hat versucht, dieses Maritime eben nach Innsbruck zu holen. Ganz kurz nur, Sie haben mir im Vorgespräch gezeigt, da gab es ja noch ein anderes Element, wo Sie gesagt haben, das erinnert Sie ganz fest an Bullaugen. Wo war das?
0: Ja, diese Glaselemente, also gerundete Glaselemente, die waren ursprünglich im Zentrum der Kabinenbauten. Das war ein Sanitärbereich, also wo es sehr viele Duschen und WCs gegeben hat. Weil was Heltschel getan hat, er hat durch die Fassadengestaltungen auf die Funktionen der Bauteile hingewiesen. Es war ursprünglich so, dass alle Sanitärbereiche die haben an der Außenfassade unverputzte Ziegelwände.
1: Mhm. Eine Besonderheit, weil es ist ein Gesamtkunstwerk, ja, das da der Norbert Heltschel geplant hat, sind ja auch diese Tiere.
0: Genau.
1: Welche gibt's da und was hat er sich denn dabei gedacht? Hat er sie denn überhaupt umgesetzt?
0: Ja, also Heltschel wollte eben, wie Sie es erwähnt haben, im Tivoli ein Gesamtkunstwerk realisieren. Seine Idee war, dass das Bad einerseits der Erholung dienen soll, aber er hat dem Tivoli auch eine bildende Aufgabe zugeordnet. Und das hat er sich so vorgestellt, dass die Schwimmbadbesucher mit zeitgenössischer Kunst im Bad konfrontiert werden sollen. Vor allem durch eine Art Freilichtmuseum, denn Heltschel hat im Bad Skulpturen, Plastiken positionieren lassen, die damals bekannte Tiroler Bildhauer geschaffen haben. Das war Erich Kewer, Franz Reulo und Peter Schneider. Und ihre Aufgabe war, es hat da einen Wettbewerb gegeben. 1960 hat man da die Entwürfe prämiert und die Aufgabe war eigentlich für die Bildhauer, sich mit dem Thema Wasser auseinanderzusetzen. Und die Ergebnisse, das waren eben Tiere, die im oder am Wasser leben. Man könnte da so von Tivolis Tierleben sprechen. Es geht um Tiere aus dem Süden, aus dem Norden, zum Beispiel Seehunde. Dann gibt es heute noch ein Krokodil und einen Seelöwen, die beim Kinderbecken angesiedelt sind. Dort war ja auch ursprünglich der Kabinentrakt für Mutter und Kind. Und gedacht waren diese Figuren auch zum Sitzen, zum Klettern und zum Kennenlernen von damals zeitgenössischer Kunst, weil das Krokodil und der Seehund, die sind relativ abstrahiert dargestellt. Also es gibt wenig Details, es gibt die Grundform, aber es ist keineswegs ein naturalistischer Ansatz. Es geht nicht darum, minutiös ein Krokodil mit seinen Oberflächen darzustellen. Und in dem Bereich gibt es ja sehr geniales Werk von Peter Schneider. Man könnte es als Welle bezeichnen. Es ist eine Spielplastik ohne Bezug zum Naturalismus. Und diese Spielplastik, die es heute noch gibt, dient zum Durchschauen. Man kann hinaufklettern, man kann durchrutschen. Und Peter Schneider hat hier auch versucht, die Umgebung, die Luft in die Plastik mit einzubeziehen. Produziert hat er das so, es gibt ein Metallgerüst oder ein Metallnetz, da hat er die Basisform produziert und dann hat man hier Beton aufgebracht.
1: Herr Dr. Oehler, der Sprungturm ist ja ein sehr markantes Element im Freibad Tivoli. Ist es auch damals so geplant worden?
0: Hälschel hat ja alles genau durchgeplant, nicht nur den Sprungturm, sondern auch die Form der Schlüssel für die Kabinen. Aber markant und auffällig ist natürlich der Sprungturm aus Beton, aus Dreiecksformen gebildet. Einerseits kommt er sehr leicht daher, ist aber durchaus stabil. Und dann ist vielleicht ganz originell, dass der Sprungturm eigentlich die ganze Anlage kirchturmartig überragt. Es gibt ja an der Spitze des Turms bis heute die markante Uhr, schwarze Zeiger auf weiß, die eben in der ganzen Anlage sichtbar sind. Und also der Sprungturm hat durchaus die Anmutung von einer Plastik. Also er ist durchgestaltet. Wenn man so will, könnte man irgendwie man kann sich an was nach oben Strebendes erkennen. Das war ganz im Sinn von Hälschel, der eben im Schwimmbad Ideen oder Anliegen wie Freiheit, Fortschritt realisieren wollte.
1: Jetzt haben wir so viel über das Freibad Tivoli gesprochen, Herr Dr. Oehler. Ich glaube, es ist einfach jetzt eine gute Gelegenheit zu sagen, schauen Sie sich das an, oder?
0: Ja, das ist sicher ganz eine gute Idee. Und bei einem Besuch des Freibads könnte man durchaus einen Kunstrundgang unternehmen und sich vor allem die Plastiken und Skulpturen anschauen, die meistens übersehen werden. Sie sind aber doch wichtig, weil die meisten haben nämlich Funktionen. Also es gibt einen Eisbären, der als Brunnen fungiert, und dann eben die erwähnte Spielplastik, die Kinder bis heute fasziniert. Und ja, man sollte mal mit neuen Augen, also losgelöst von der reinen Funktion des Schwimmens und in der Sonne liegen, sich die Architektur und die Bildhauerarbeiten anschauen. Kann ich nur jedem empfehlen. Es beginnt bei der markanten Schrift im Eingangsbereich.
1: Dann ist es jetzt eine gute Empfehlung, jetzt den Radio abzudrehen und am besten demnächst ins Freibad Tivoli zu gehen, oder?
0: Genau.
1: Alles klar. Wunderbar. Herr Dr. Oehler, vielen lieben Dank für das sehr interessante Gespräch. Wir sind schon am Ende unserer Sendezeit angelangt. Vielen lieben Dank, dass Sie uns jetzt mitgenommen haben ins Freibad Tivoli und auch darüber hinaus ein bisschen sehr viel über die Gestaltung und die Ideen dahinter uns erzählt haben. Das war eine neue Ausgabe vom Kulturton, dem Kultur- und Bildungskanal auf Freirad. Am Mikrofon verabschiedet sich Marion Umgeher.

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0: Vielleicht kennen Sie das. Sie verlassen eine frauenärztliche Untersuchung und irgendwas fühlt sich nicht richtig an. Mit dem Eindruck, nicht gut informiert worden zu sein, nicht ernst genommen, vielleicht sogar gedemütigt, wenn nicht Schlimmeres. Muss das sein? Und ab wann wird aus einer schlechten Erfahrung gynäkologische Gewalt? Für meine ersten frauenärztlichen Untersuchungen Ende der 90er Jahre wechselte ich fast jedes Semester die Praxis. Ich dachte lange, das Problem liege bei den Ärztinnen oder Ärzten oder bei mir. Erst später wurde mir klar, es hat mit dem System zu tun, mit der medizinischen Kultur. Herzlich willkommen bei Women on Air. Mein Name ist Laurence Monod. Unser Thema heute: gynäkologische Gewalt und Gewalt bei der Geburtshilfe. Eine Form geschlechtsspezifischer Gewalt, über die noch immer viel zu wenig gesprochen wird. In Frankreich werden gerade die Ergebnisse einer großen Befragung veröffentlicht. Mehr als 45% der Teilnehmerinnen berichten von Erfahrung mit entweder gynäkologischer oder geburtshilflicher Gewalt. Und Frankreich ist kein Einzelfall. Eine EU-Studie aus dem Jahr 2024 zeigt, das Problem betrifft Frauen in ganz Europa. Worüber sprechen wir? Über Eingriffe ohne informierte Einwilligung? Über demütigende Kommentare? Über unnötige medizinische Maßnahmen? Über Schmerzen, die nicht ernst genommen werden? Zum Beispiel. Im Kern geht es um Kommunikation, Einwilligung und Respekt. Darüber spreche ich zuerst mit der Wiener Sozialberaterin Cornelia Kafka, dann mit Anna Ivani vom ungarischen Verein EMMA und zuletzt mit Eva-Maria Strobel, Leiterin der Femme-Ambulance in der Klinik Ottakring. Aber zunächst besuchen wir Cornelia Kafka in ihrer Wiener Praxis. Die Lebens- und Sozialberaterin hat sich auf Schwangerschaft und Geburt spezialisiert. Mit einem feministischen Ansatz begleitet sie Frauen und Eltern.
1: Als Lebens- und Sozialberaterin begleite ich Menschen ganz grundsätzlich und meine konkrete Zielgruppe sind vor allem Frauen, Schwangere oder Frauen mit Kinderwunsch. Genau, und habe da noch zusätzliche Ausbildungen, alles was das prä- und perinatale Erleben betrifft, also alle Erfahrungen, die wir Menschen noch im Mutterleib machen und während der Geburt machen.
0: Ist es in unserer Gesellschaft besonders herausfordernd, Mutter zu werden oder schwanger zu sein?
1: Ja, es kommt auf der einen Seite natürlich auch sehr auf die individuelle Situation der Frau oder der Familie an. Grundsätzlich muss ich sagen, finde ich nicht, dass wir in einer sehr familien- und frauenfreundlichen oder auch kinderfreundlichen Welt leben. Dafür sind die Strukturen einfach zu eng und zu sehr, und die Familien sind alle sehr unter Druck, auch wirtschaftlich, aber nicht nur. Also auf der individuellen Ebene ist es herausfordernd und ja, es ist herausfordernd auch auf der strukturellen Ebene.
0: In welchen Fällen benötigen Frauen ihre Hilfe?
1: In meine Begleitung kommen Schwangere meist aus unterschiedlichen Beweggründen. Manche Schwangere haben belastende Geburtserfahrungen mit ihren ersten Kindern und wünschen sich bessere Geburten für die Folgeschwangerschaften. Das ist eine große Motivation. Ich begleite Frauen, die Verlusterfahrungen haben, also die Fehlgeburten erlebt haben, manchmal auch mehrere. Oder auch einfach familiäre Belastungen, die da sind, partnerschaftliche oder auch unruhigende Befunde oder Diagnosen, die in der Familie sind.
0: Auf Ihrer Webseite erwähnen Sie Ihren feministischen Ansatz. Wie konkretisiert sich diese feministische Perspektive in Ihrer Begleitung?
1: Meine feministische Brille habe ich eigentlich immer auf, also die vorgeburtliche pränatale Brille habe ich immer auf und auch die feministische. Das ist das, was mich, glaube ich, ausmacht. Mir ist immer ganz wichtig, die individuelle Situation von Frauen, mit denen ich hauptsächlich arbeite, in einen größeren Kontext zu stellen. Ich meine damit, dass Frauen oft mit individuellen Herausforderungen zu kämpfen haben oder Anliegen haben an die Begleitung. Wenn Frauen mit Anliegen kommen, dann arbeiten wir als psychosoziale Beraterinnen natürlich auf der individuellen Ebene und schauen uns an, wie die Situation ist und wie man sie verbessern kann oder wie man damit umgehen kann. Wenn ich jetzt aber nur auf der individuellen Ebene bleibe und nicht den strukturellen Kontext, den gesellschaftlichen Kontext dazu gebe, habe ich das Gefühl, dass wir die gesamte Verantwortung des Gelingens und Scheiterns an die Frauen abgeben.
0: In unserem Austausch vor dem Interview haben Sie mir gesagt, Sie freuen sich, dass das Tabu in den Fokus rückt. Was wird genau tabuisiert? Ist das, dass Schwangerschaft und Mutterwerden Herausforderungen sind? Oder ist das die gynäkologische Gewalt? Wo sind die Tabus?
1: Das Tabuthema oder das Tabu, das ich gerne brechen möchte, gemeinsam mit Ihnen heute vielleicht ein Stück weit, ist das Thema Gewalt in der Geburtshilfe. Also das ist etwas, worüber eigentlich niemand drüber sprechen möchte. Die Frauen nicht, weil sie beschämt sind und es manchmal auch gar nicht verstehen und nicht begreifen oder auch nicht erkennen. Und natürlich ist das im medizinischen Bereich ein sehr schwieriges Thema, sowas anzusprechen.
0: Betreuen Sie viele Frauen, die eben Opfer von unterschiedlichen Formen gynäkologischer Gewalt geworden sind?
1: Also wenn Frauen zu mir kommen, zum Beispiel eben, wenn sie eine Folgeschwangerschaft haben nach einer Geburt, die möglicherweise traumatisch oder zumindest sehr belastet war, und sie mir dann erzählen, was bei der ersten Geburt alles passiert ist, dann bekomme ich diese Geschichten mit. Und im Eltern-Kind-Zentrum Nanaya gibt es da eine große Expertise, auch was Geburtsaufarbeitung betrifft, natürlich auch Geburtsvorbereitung, die Frauen möglichst zu empowern, wenn sie in eine Geburt gehen.
0: Wenn eine Patientin zu Ihnen kommt und Ihnen sagt, ja, das habe ich, also diese Art gynäkologische Gewalt habe ich erlebt, gibt es Ratschläge, dass sie jetzt einen anderen Umgang mit den Ärzten hat von Ihnen?
1: Ja, da muss man ein bisschen unterscheiden. Also Frauen, die mir Geburtsgeschichten erzählen, bezeichnen das nicht unbedingt als Gewalt, weil das so normal erscheint. Das ist halt eben so. Geburt ist nun mal so. Ja? Und da ein bisschen aufzuklären und zu sagen, nein, das hat per se mit einem Geburtsgeschehen nichts zu tun. Medizinische Interventionen sollten angekündigt besprochen werden. Also auch während einer Geburt hat die Frau vollstes Recht auf Selbstbestimmung und Entscheidungsfreiheit. Es ist ein Ausnahmezustand, in dem die Frau ist. Die Frau ist ja fokussiert auf sich, auf ihren Körper, bestenfalls auch auf das Baby. Und bei der Geburt geht es darum, aufzumachen. Alles aufzumachen, das meine ich sowohl körperlich als auch seelisch. Also da geht es, Psyche und Füße macht hier auf. Das heißt, die Frauen müssen ein Stück weit ihren Schutz aufgeben, ja, um sich auf die Geburt einzulassen. Und in dieser Situation ist es dann natürlich praktisch unmöglich eigentlich, mit in Diskussion zu gehen oder sich gegen Interventionen aufzulehnen, weil die Frau eigentlich gerade auf einer ganz anderen Ebene ist. Also das ist so die Schwierige in meinen Augen. Also damit die Frauen erzählen, was passiert ist, und im Zuge des Gesprächs ist oft klar, wie sehr sie das oft jahrelang belastet, und spätestens eben bei der nächsten Schwangerschaft kommt alles wieder hoch und es ist diese Folgeschwangerschaft dann ebenfalls belastet.
0: Was passiert am häufigsten? Ist das das Ärzte Akten performieren, worüber sie nicht genug informieren? Was sind die meisten Fälle von Gewalt in Österreich, also gynäkologische oder obstetrische Gewalt? Was passiert am meisten?
1: Also vielleicht darf ich es auch da erst mal kurz in einen größeren Kontext stellen. Wir wissen ja, und die Medienberichte sind voll, und immer mehr Frauen in unserer Gesellschaft berichten über ihre Gewalterfahrungen, über ihre Missbrauchserfahrungen, über Machtverhältnisse, die missbraucht werden. Und es durchzieht alle Bereiche des Lebens. Es gibt keinen Bereich, der uns beiden, glaube ich, jetzt einfallen würde, wo man sagt, dort kommt Gewalt an Frauen nicht vor. Ich weiß nicht, ob Ihnen einer einfällt. Mir fällt es gerade keiner ein. Und das heißt natürlich, dass wir auch hinschauen müssen, dass das natürlich auch Thema ganz allgemein in der medizinischen Behandlung ist. Ich weiß schon, jetzt werden viele sagen, nein, nein, das sind nur Ausnahmen und so weiter. Das ist das, was wir ja dann immer hören. Und ich habe keine Zahlen, Daten, Fakten. Ich kann nur das wiedergeben, was wir mit Frauen von Frauen hören. Wenn wir jetzt davon ausgehen müssen, dass es keinen Bereich gibt, in dem nicht eine Frau potenziell auch von Gewalt betroffen sein könnte, dann ist die Geburtshilfe natürlich da auch dabei. So, warum sollte es genau dort nicht so sein? Was sind das jetzt für Gewalterfahrungen? Auch da müssen wir unterscheiden zwischen physischen, psychischen und strukturellen. Medizinische Interventionen, die ohne Einverständnis, ohne Ankündigung, ohne es zu besprechen, über die Frau hinweg durchgeführt werden, können sich extrem gewaltvoll anfühlen. Eine Intervention muss immer angekündigt werden und es muss auch in einem Geburtsverlauf, der möglicherweise, in den meisten Fällen ist das nicht so oder oft ist es ja nicht so, aber selbst wenn es schnell gehen muss, muss man sich eine kurze Zustimmung holen, mit der Frau reden. Ich mache das jetzt. Eine Intervention, die häufig von Frauen berichtet wird, ist zum Beispiel das sogenannte Kristellern. Kristellern bedeutet, dass sich entweder die Hebamme, der Arzt, jemand aus dem medizinischen Team auf dem Gebärmutterdach, also auf der Oberseite des Bauches der Schwangeren, mit großem Druck die Wehentätigkeit quasi unterstützen soll, um das Kind aus dem Geburtskanal zu drücken. Dieses Kristellern höre ich wirklich oft von Frauen, dass das passiert ist. Die Frauen haben dann blaue Bäuche teilweise danach. Sie sind geschockt, es bleibt ihnen die Luft weg. Ganz oft wird es nicht angekündigt oder verharmlost. Ich helfe mal kurz mit oder ich drücke mal ein bisschen mit. Und in Wahrheit ist da oft ein sehr, sehr großer Druck dahinter. Und das ist zum Beispiel auch eine Intervention, die medizinisch auch umstritten ist. Es gibt Länder, wo das verboten ist. Die WHO ist da auch sehr skeptisch und sagt eigentlich nein, sollte man nicht durchführen. Übergriffig empfunden und oft auch nicht wirklich notwendig sind zahlreiche Vaginaluntersuchungen während des Geburtsgeschehens. Es gibt Anschreien, Beleidigen, Beschämen. Es gibt sogar Berichte von Frauen, die während der Geburt Ohrfeigen bekommen, also geschlagen werden. Das ist ja wohl keine medizinische Intervention. Das alles passiert und dass Frauen überhaupt darüber sprechen, ist ganz schwierig, weil sie eben so beschämt sind. Andere Dinge, die passieren, sind Abwertungen, Beleidigungen. Also auch der weibliche Körper wird bewertet, abgewertet in Nebensätzen wie ja, mit dem Busen wird das Stillen schwierig werden. Sie haben ja ein Kind gemacht, jetzt muss es halt auch raus. Solche Sätze fallen. Und strukturelle Gewalt, ein Beispiel dafür sind natürlich, ja, Krankenhäuser, Spitäler haben einen wirtschaftlichen Druck, ganz klar. Sie haben einen personellen Druck und auch einen räumlichen Druck ganz oft. Also die Ressourcen sind einfach knapp. Medizinische Interventionen werden anders verrechnet, als wenn eine Geburt ohne Intervention verläuft. Es gibt einen gewissen Auftrag zu handeln und nicht nur die Geburt zu begleiten. Dann gibt es den wirtschaftlichen Druck, zu wenig Personal, mehrere Hebammen, die eine Frau betreuen, weil Personalwechsel, Schichtwechsel. Auf der anderen Seite eine Hebamme, die mehrere Frauen gleichzeitig betreuen muss. Ja, wie soll das gehen, wenn beide gleichzeitig in der Austreibungsphase sind, also das Baby jetzt gleichzeitig kommt, das kann sie nicht managen. Also da muss sie irgendwie sich was einfallen lassen, damit die Babys bitte hintereinander kommen und nicht, wenn sie drei Geburten gleichzeitig betreut, alle gleichzeitig. Und natürlich kommt es dann vor, auch das hören wir vermehrt, dass Gebärende alleingelassen werden, also wo die Begleitung einfach fehlt, ja, und das auch sehr verunsichernd ist. Und auch räumlich zum Beispiel, also dass nicht ausreichend Platz ist für mehrere Gebärende gleichzeitig.
0: Gibt es einen Fall, in dem Sie sich wirklich gefreut haben, einer Patientin geholfen zu haben, entweder ein Trauma zu überwinden oder eine schwierige Situation zu bewältigen?
1: Also ganz generell muss ich sagen, was Frauen hilft, ist, darüber zu sprechen. Das kann im Einzelsetting sehr gut sein, das heißt, wenn man Frauen begleitet in der Aufarbeitung der Geburt. Ich kann aber auch sehr empfehlen, dass Frauen sich da eben ans Nanaya im 7. Bezirk wenden. Es gibt dort wunderbare Geburtsaufarbeitungsgruppen. Ich glaube, dass das wichtig ist, damit Frauen eben sehen, es ist kein Einzelschicksal, sondern wir haben eben ein strukturelles Problem. Das miteinander zu teilen, Geburtsgeschichten zu erzählen, ist extrem wichtig. Also das darüber sprechen, ist das, was tatsächlich hilft in der Verarbeitung des Geschehenen.
0: Ein Wort zu Nananya, das ist ein Verein, der Frauen hilft. Können Sie mehr darüber sagen?
1: Das Nananya gibt jetzt, glaube ich, schon mindestens 45 Jahre, ist ein gemeinnütziger Verein in Wien im 7. Bezirk, ein Eltern-Kind-Zentrum und ein Zentrum für Schwangerschaft, Geburt und das Leben mit Babys. Und vom Kinderwunsch bis eben etwa zum zweiten Geburtstag, egal welches Thema da kommt, ist man im Nanaya wunderbar aufgehoben. Wichtig vielleicht noch, es gibt noch andere Möglichkeiten, nicht alle sind in Wien, nicht alle haben die Möglichkeit, ja, ins Nanaya zu kommen. Das heißt, es gibt für alle Menschen, nicht nur in der Geburtshilfe, aber für alle, die mit der medizinischen Behandlung nicht zufrieden sind, Fragen haben, ob das denn seine Richtigkeit und ob das rechtens ist, auch die Patientenanwaltschaft. Das heißt, eigentlich wäre es wünschenswert, dass diese Fälle auch dort landen. Das ist natürlich herausfordernd, denn ja, wie gesagt, ein schwieriges Thema. Es gibt dann aber auch noch das Hilfetelefon in ganz Österreich, Hilfetelefon, schwierige Geburt. Auch dort kann man mal anrufen und auch einfach anonym über das Geburtsgeschehen sprechen. Und da ist immer jemand da, der zuhört und auch die Dinge glaubt. Denn ganz, ganz oft ist es ja so, dass den Frauen nicht geglaubt wird oder dass sie gesagt bekommen, naja, Hauptsache dein Kind ist gesund. Übrigens, denn nachdem ich ja viel im Vorgeburtlichen arbeite mit den Schwangeren, wenn eine Frau während der Geburt belastet ist, Gewalterfahrungen hat oder auch schwierige Interventionen, die sie nicht nachvollziehen kann, belastet das nicht nur die Frau, sondern ganz stark auch das Baby, das gerade auf die Welt kommt. Auch das Baby nimmt diese Erfahrung mit, wie die Geburt möglicherweise unterbrochen wird, was da draußen für ein Stress ist. Die Stresshormone der Mutter gehen natürlich, bekommt das Baby mit im kindlichen Organismus. Auch der Vater ist natürlich, oder die Begleitperson, je nachdem, ist betroffen, auch schockiert oft über das, was da gerade passiert. Es wird viel auch mit Angst gearbeitet, muss man auch sagen, dass Druck ausgeübt wird, weil ja einfach Angst gemacht wird. Ja? Und es geht natürlich um das Kind, das gerade auf die Welt kommt. Und da ist Angst natürlich ein großes Thema. Was wir in der Arbeit dann auch erleben, ist, dass die Bindung zwischen Mutter und Kind auf jeden Fall einen großen Schaden nimmt, wenn so etwas passiert. Und dann muss die Mutter wieder ins Gleichgewicht kommen und auch das Baby braucht lange, wenn es gut begleitet ist, das aufzuarbeiten. Das Problem ist, dass meistens beide nicht betreut sind und am wenigsten das Baby.
0: Eine letzte Frage. Wie könnte man das medizinische oder das soziale System verbessern?
1: Eine sehr schwierige Frage. Da bin ich vielleicht auch nicht die richtige Ansprechpartnerin. Also was ich mir wünschen würde oder die Forderung eigentlich ist, dass jede Frau, die schwanger ist oder die in eine Geburt geht, die bestmögliche medizinische Behandlung bekommt. Und damit meine ich auch eine adäquate Sprache, Ankündigung von Interventionen, Aufklärung, Zeit, Selbstbestimmung, alles, was da dazugehört. Und etwas, was Hebammen sehr stark fordern, ist eine 1:1-Betreuung von Schwangeren. Das heißt, dass eine Schwangere eine Hebamme während des Geburtsprozesses an ihrer Seite hat, die den Verlauf kennt, wo ein Vertrauensverhältnis entsteht, wo man gemeinsam quasi durch diese Geburt geht. Das ist zwar möglich, allerdings nur, wenn man das Geld dafür hat. Ja, das heißt, Menschen, die sich das leisten können, können sich Hebammen als Privatleistung, als begleitende Hebamme eben in der Geburt suchen. Aber eigentlich darf das keine Frage des Geldbeutels sein, sondern das muss Standard werden.

0: Das war der zweite Teil von Xinska Song »Ich bin diejenige, die nicht gut ist«. Zurück nach Wien. Die Klinik Ottakring verfügt nicht nur über eine Abteilung für Gynäkologie und Geburtshilfe, sondern auch über eine psychologische Ambulanz für schwangere Frauen und Eltern. Die Femme-Ambulanz begleitet Frauen und Familien vom Kinderwunsch über Schwangerschaft und Geburt bis in die ersten drei Lebensjahre des Kindes. Geleitet wird diese Abteilung von der klinischen Psychologin und Psychotherapeutin Eva-Maria Strobel. Im Gespräch erklärt sie, warum gute Kommunikation oft genauso wichtig ist wie die medizinische Behandlung.
1: Wir sind ein Team von 8 Psychologinnen und Psychotherapeutinnen und wir arbeiten ganz eng da auf der Klinik, also auf der GYN sind wir direkt vor Ort und das Konzept ist dieses, dass wir als Psychologinnen zu den Frauen im Wochenbett an die Betten gehen und die Frauen in der Klinik an den Betten erreichen und Kontakt aufnehmen. Einerseits, wenn es pathologische Geburten gab, dann werden wir zu einem Kriseninterventionsgespräch gesucht. Aber das Ursprungskonzept ist, dass wir sagen, die Frauen gehen nicht allein, also die Brücke zwischen dem stationären und ambulanten Bereich eigentlich zu schlagen. Ja? Dass die Frauen nach der Geburt nicht nach Hause gehen und dann zu Hause sitzen und eine postpartale Depression zum Beispiel entwickeln. Und ja, also ein Tabuthema, sich schämen und eigentlich nicht wissen, an wen sie sich wenden sollen. Wir sind viel auf der Station direkt und dann kommen die Frauen ambulant und wir machen unsere psychologischen Beratungen. Und da kommen sie halt mit unterschiedlichen Themen, eben wie mit traumatisch erlebte Geburten, Ängste in der Schwangerschaft, Ängste vor einer Folge, Geburt, postpartale Depression etc.
0: Beratungen kann man in anderen Sprachen als Deutsch erhalten.
1: Hier in der Klinik Ottakring haben wir, glaube ich, ich weiß nicht die genauen Zahlen, aber es waren sicherlich so 70% eigentlich Frauen mit Migrationshintergrund, mit einer anderen Erstsprache. Das FEM generell und hier in der Elternambulanz, wir haben Erstsprachen, also Psychologinnen, wir sind ein Team von 8 Psychologinnen und Psychotherapeutinnen und bieten wirklich in Erstsprache, also ohne Dolmetsch, Arabisch, Russisch, Ukrainisch, Bosnisch-Serbokratisch, Englisch, Polnisch, Türkisch und Deutsch. Es ist uns auch ganz wichtig, dass es nicht nur, dass es halt auch kulturspezifisch ist. Also dass es nicht nur mit Dolmetsch ist, sondern dass es einfach auch gerade rund um die Geburt es einfach je nach Kultur auch ganz spezifische Rituale halt einfach. Und das macht schon einen Unterschied, ob ich jetzt, auch wenn die türkischsprachige Frau Deutsch spricht, ja, es ist ein Unterschied, ob die Selia natürlich beratet oder ich. Also das ist so unser Konzept, dass wir das versuchen eigentlich abzudecken.
0: Arbeiten Sie auch mit dem medizinischen Personal?
1: Ganz eng, also wir sind im engen Austausch mit den Hebammen, mit den Ärztinnen, der Sozialarbeiterin. Ich glaube, das ist genau das, was extrem wichtig ist, dass man so ein multiprofessionelles Team hat, damit man die Frauen dann eigentlich, dass es so ein Netz ist, wo man sagt, man kann sich gut die Frau auffangen. Also ganz wichtig, ja, oder auch mit den frühen Hilfen, das ist eine Institution, wo wir sagen, ja, da kann man weitervermitteln. Also wir sehen uns auch manchmal so als Drehscheibe, was braucht die Frau jetzt? Es sind helfende Hände, weil sie ganz allein hier in Österreich ist, ja, und keine Familie hat oder keinen Support. Ist Gewalt in der Beziehung? Gab es bereits Gewaltserfahrungen?
0: Das heißt, Sie sind sozusagen ein Service der Klinik?
1: Wir sind jeden Morgen um 8 Uhr, ist eine Dienstübergabe, da ist die Kollegin jetzt drüben und da haben die Ärztinnen und die Hebammen praktisch die Dienstübergabe und da werden pathologische Dinge einfach auch besprochen, Geburten, Kindesabnahmen etc. Und da sind wir dabei und dann gehen wir spezifisch halt zu den Frauen, wo wir hin müssen und feedbacken dann wieder den Hebammen. Also wir sind direkt im System eigentlich.
0: Die Patientinnen, die zu Ihnen kommen, Sie sind auch immer Patientinnen eher in der Klinik?
1: Es kann eigentlich jede Frau kommen aus ganz Wien. Natürlich ist viele Frauen kommen aus der Klinik Ottakring und werden uns zugewiesen. Das ist natürlich unsere Homebase. Aber wir sind auch gut vernetzt in Wien und andere Beratungsstellen, Sozialarbeiterinnen, andere Kliniken. Also nein, jede Frau kann einfach, es ist kostenlos. Man braucht keine E-Card, ist anonym. Man kann einfach anrufen. Ja, natürlich kann es immer sein, dass man nicht sofort einen Termin kriegt. Aber sonst ist es eigentlich sehr niederschwellig. Man kann anonym kommen, auch keine E-Card, das ist für viele Frauen auch wichtig, dass es der Partner nicht mitbekommt vielleicht oder so, dass die Anonymität wirklich voll gewahrt wird.
0: Es gibt eine Studie aus dem Jahr 2024, eine EU-Studie über Gewalt in der Geburtshilfe und in der Gynäkologie. Und da werden die meisten Akten von Gewalt gelistet. Und das sind zum Beispiel Eingriffe ohne Zustimmung oder respektlose Kommunikation, Demütigungen und unnötige medizinische Maßnahmen. Was sagen Ihnen die Frauen, die hier kommen?
1: Das sind die Anliegen, ja. Also wenn wir von der geburtshilflichen Gewalt sprechen, sage ich jetzt mal, da geht es nicht immer nur um körperliche Übergriffe, ja, um Grenzüberschreitungen, sondern einfach, es sind ganz viele unterschiedliche Ebenen. Wir sagen jetzt von der körperlichen Gewalt hin bis zur verbalen, psychologischen, emotionalen Gewalt und zur Diskriminierung auch, zur strukturellen Gewalt. Was aber all diese Gewaltformen oder was alle Frauen einfach schildern, das ist halt so ein Ohnmachtsgefühl war, dass sie erlebt haben, dass sie nicht in ihrer Selbstbestimmung waren und dass sie nicht mitentscheiden konnten, weil auch oft einfach die Info nicht gegeben worden ist. Das sind so Dinge wie, dass die Wehen eingeleitet worden sind und sie aber nicht informiert oder gefragt worden ist. Ja? Und vielleicht sind auch medizinische Eingriffe notwendig, dass man die tut, nur was die Frauen meinen, ich bin nicht gefragt worden, bin nicht informiert worden und das ist der wichtige Punkt. Weil ich bin jetzt auch keine Ärztin, aber ich denke mir, es geht einfach um diese, da geht es um Einzelsätzen manchmal, also diese Aufklärung. Die Aufklärung, nicht auch in Fachterminis zu sprechen, also Frauen sagen auch, ja, ich bin da gelegen und zwei haben sich unterhalten in Fachtermini über mich und ich wusste nicht, ist das jetzt eine Bedrohung, passt eh alles, ja, ich konnte die Situation einfach überhaupt nicht einschätzen und einordnen. Bei verbalen Äußerungen ist es auch, das sind manchmal einfach auch nur so, ja, dass sie nicht ernst genommen werden und abwertende Kommentare manchmal, ja, also auch so ins lächerlich machen, so stellen sie sich nicht so an. Das ist vielleicht kein schlimmer Satz, aber es macht was, ja, so Schuldgefühle, so ein, ich bin eine Versagerin, ich kann nicht mehr, ja, der Geburtsprozess dauert schon Stunden und ich habe keine Kraft mehr und dann sagt mir wer, jetzt stell dich nicht so an, machen seit Frauen seit tausenden von Jahren. Kleine Sätze, das nagt dann lange an den Frauen noch, dass sie schuld sind, dass da vielleicht es zu Komplikationen gekommen ist.
0: Wenn Ihnen eine Frau so etwas sagt, also dass sie sich gedemütigt fühlt durch die Behandlung des Personals, was sagen Sie ihr?
1: Das Wichtige ist einmal, dass man den Frauen zuhört, dass man sie sieht. Also ich glaube, den betroffenen Frauen geht es gar nicht immer um ich verklage wen, ich will Geld oder sowas, sondern es geht um, ich will gehört werden, ich will meine Geschichte erzählen, ich will, dass mir wer zuhört und ich will vielleicht auch Gerechtigkeit und ich glaube, das ist auch ganz wichtig, damit man es gut in seine Autobiografie gut integrieren kann. Und manche Sachen kann man auch klären, ja, wo wir auch sagen, ja, wie das damals die Ärztin gemeint hat oder sowas, also um Puzzlestücke zusammenzusetzen, damit die Frau für sich auch korrigieren kann, ich bin nicht schuld. Ich glaube, es geht darum, einfach das gut aufzuarbeiten, durchzugehen. Es geht auch manchmal um, es gibt diesen Roses Revolution Day, 25.11. Manchmal ist das einfach auch ganz wichtig für die Frauen. Also da können Frauen einfach eine Rose als Akt vor Kreissäle oder vor auf Stationen hinlegen mit einem Brief oder sowas, ihre Geburtsgeschichte. Und das ist auch manchmal einfach ein wichtiger Punkt, so um gesehen zu werden. Roses Revolution Day. Das ist am 25.11. und das ist ein Tag, wo man Rosen zu Kreissälen oder an bestimmte Orte legen kann, wo eben das Geburtserlebnis eben, wo man Gewalt erfahren hat oder es respektlos empfunden hat. Und viele Frauen machen das so als Akt eben, wo wir gesagt haben, dass sie gesehen werden und legen eine Rose hin mit oft einem Brief des Geburtserlebnisses, ihre Geschichte. Manche posten das dann auch mittlerweile halt online auf Instagram mit Hashtag Roses Revolution Day. Und manchmal ist es auch einfach nur für sich selbst so eine Versöhnung. Ich habe es platziert, ich habe es, also dieses Sichtbarmachen, genau. Mir hat mal eine Hebamme erzählt, sie hat auch eine Rose hingelegt, um ein Zeichen zu setzen für strukturelle Gewalt. Also, dass die Rahmenbedingungen einfach nicht passen, dass einfach Personalmangel ist und Zeitdruck ist und vielleicht das medizinische Personal 5 Frauen zugleich betreuen muss und die Frauen dann vielleicht auch teilweise alleine lassen müssen. Generell geht es uns natürlich schon eigentlich, die Frauen selbst darauf vorzubereiten, ja, und zu empowern und mit ihnen zu besprechen, was brauchen sie, wenn es hektisch wird? Was benötigen sie, wenn sie alleingelassen werden? Was tun sie dann? sie so ein bisschen zu stärken, sagt es, ja, oder was braucht sie von eurer Betreuungs- oder Begleitperson, ja, dass man die auch ins Boot holt und sagt, wenn ein Notkaiserschnitt ist, bitte kümmere dich, schau aktiv, wo ist das Baby, schau, wenn ich aufwache, dass ich gleich informiert werde. Da habe ich auch eine Patientin mal gehabt, die hat gesagt, ich bin dann aufgewacht von der Narkose und es war nicht lange, aber es kommt natürlich für Stunden vor. Ich habe gesagt, ich konnte die Situation null einschätzen, wie es meinem Baby geht, ob alles gut ist und es ein Notkaiserschnitt war. Diese paar Minuten hat sie gemeint, war so ein Kontrollverlust und so schlimm, dass, also einfach zu schauen, wie, wir spielen einfach irgendwie die Situationen durch, was braucht sie, was würde gut tun.
2: Es ist wahrscheinlich für Frauen schwierig, sofort zu erkennen, dass sie etwas unangenehm erlebt haben oder nicht passendes erlebt haben.
1: Total, also die Frauen, das ist so ein diffuses Gefühl und eigentlich oft ist es so, dass sie es ihnen dann attribuieren, ja, ich habe da etwas falsch gemacht, ich habe versagt. Und viele Frauen kommen und sagen so, das war ganz schrecklich, die Geburt für mich, weil ich habe da keine Kraft mehr gehabt, etc. Wo es dann schon auch, und das hilft einfach auch schon oft, das Ganze einfach auseinander zu glauben und zu sagen, nein, das waren Grenzüberschreitungen. Sie können da nichts dafür. Das war nicht in Ordnung. Hätte nicht sein dürfen. Aber das war nicht voll ihre Verantwortung. Das waren sie immer nicht die Schuldige. Also ihnen einfach auch, den Frauen einfach so das, nicht, dass es so intern attribuiert wird.
0: Beobachten Sie eine Änderung in der medizinischen Kultur, wie man mit Patientinnen umgeht?
1: Es sind natürlich viel mehr Frauen einfach mit Migrationshintergrund. Wir sind auch bei der Geburtsanmeldung dabei. Da können wir die Frauen erreichen, wir sind schon etwas früher auch. Und da können wir dann schauen, was wir mit ihnen gleich arbeiten. Das ist wichtig, dass die bald Hilfe bekommen, weil sonst kann sich einfach eine postpartale Depression, die kann man gut behandeln. Aber wenn die unbehandelt bleibt, dann kann sich die einfach chronifizieren und dann bis zu einer posttraumatischen Psychose einfach auch entwickeln. Und das soll es nicht sein. Deswegen ist es so wichtig, dass wir sagen, ja, es wäre gut, dass wir die Frauen wirklich bald erreichen. Also das kann ich nur sagen. Und es ist immer ganz wichtig, sich schnell Hilfe zu holen, lieber einmal zu viel. Und es ist nur ein Gespräch und manchmal ist es ein längerer Prozess dann, aber dass man es gut behandeln kann und dass man nicht alleine da durch muss.
0: Ob in Ungarn oder in Österreich, die Erfahrungen sind ähnlich. Gewalt beginnt oft damit, dass Frauen nicht gehört werden. Wie die Lebens- und Sozialberaterin Cornelia Kafka beschreibt, fühlt man sich bei gynäkologischen Untersuchungen und erst recht im beängstigenden Moment der Geburt extrem verletzlich. Alles wird geöffnet. Körper und Psyche. Das trifft vulnerable Gruppe umso stärker. Aus diesem Grund bildet der ungarische Verein EMA Roma Dulas aus. In Wien begleitet die Femme Ambulance Frauen mit psychologischer Unterstützung, wenn möglich, in ihrer Muttersprache. Dass ein solcher Service direkt in einer Klinik angeboten wird, ist allerdings die Ausnahme. Unterstützung erhalten Frauen in Wien auch beim Verein Nananya und österreichweit über die Hotline Schwierige Geburt. Frauen zuhören, informieren, Vertrauen schaffen, das sind die Schlüsselwörter. Nichts, nicht einmal eine Routineuntersuchung, sollte ohne Aufklärung und ohne die ausdrückliche Einwilligung der Patientin durchgeführt werden. Untersuchungen sollten keine Angst auslösen, sondern Sicherheit geben. Wenn ich damals Antworten auf meine Fragen bekommen hätte, hätte ich wohl nicht so oft die Praxis gewechselt. Sie hörten Woman on Air. Vielen Dank fürs Zuhören.
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1: 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Sie hören nun eine Aufzeichnung aus der BMK in Innsbruck.
2: BMK Live, 11.07.2017, 20 Uhr, freiwillige Spenden, hostet bei Gurz, der Mäul, das Brennnesselhaus-Kollektiv Solifest. Live, Gisela, Lisa Holleck, DJ-Kollektiv, Trash Eisen.
3: Flo, bist du bereit?
2: Das Brennnesselhaus-Kollektiv ist eine Projektgruppe, die auf der Suche nach einem eigenen Haus in Innsbruck ist. Wohnräume sind ein Grundbedürfnis von allen und uns allen. An den sich besitzende Einzelpersonen oder Gesellschaften nicht persönlich finanziell bereichern dürfen. Unsere Absicht ist ein gleichberechtigtes, autonomes, solidarisches Klima, in dem es keinen Platz für Diskriminierungen gibt. Habitat stellte die neuen Broschüren, mach's dir doch selbst vor, wenn du auch Lust hast, den Immobilienmarkt Wahnsinn entgegenzuwirken, dann komm und hol dir...
4: Gisela!
2: Gisela!

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Vielen, vielen Dank. Wie es Lora eh schon gesagt hat, wir sind Gisela. Falls sich jemand fragt, warum Gisela heißt, bildet sich aus den ersten Buchstaben unserer Namen. Zu meiner Rechten darf ich vorstellen, ist der Gustav. Guido. Zu meiner Linken der Isidor. Isidor. Da hinten ist der Sepp. Und ich bin der Elad. Weil ihr einen kurzen Namen habt, deshalb darf ich die meisten Buchstaben von Gisela verbrachten. Im nächsten Song heißt Uniform.

0: unglaublich schön, dass so viele Leute da sind. Vielen Dank fürs Kommen, Alvin Land. Und vielen Dank, dass vor allem die Leute auch kommen, die vom Thomas Brezener in der Lesung gekommen sind. Und all diejenigen, die Freiheit jetzt hören. Das ist auch mal als Leistung.
1: Aber wenn ich sehe, was da auf der Bühne rumläuft, da wird man einfach kotzspeiübel.

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0: fast zu haben. Denkmal nicht, okay. Na gut, dann für alle aus dem Denkmal. Müssen wir kurz mal ein bisschen ernst werden auch. Und zwar befinden wir uns ja auch in der Stadt Innsbruck, die, wo wir gehört haben zuerst, dass es eine sehr teure Stadt ist. Laut Statistik sogar die teuerste Landeshauptstadt Österreichs. Nebenbei gibt es auch die schlechtesten Verdienste auch in Österreich. Sprich, es ist wieder mal versäumt worden, für ausreichend Wohnraum zu sorgen, beziehungsweise vor allem leistbaren Wohnraum zu sorgen, was in weiterer Folge auch dadurch bedeutet, dass es Wohnungslosigkeit gibt. Wie reagiert die Kommunalpolitik darauf? Sie macht wieder mal Verbote, verbietet zum Beispiel zuletzt zu schlafen in der Altstadt. Vermeintlich progressive Kräfte fordern dann mehr Notschaftsstellen. Es gibt schon 3 Notschaftsstellen in Innsbruck. Was allerdings nicht an der Lösung dieses Problems wirklich, was der Lösung des Problems wirklich zutragt. Vor allem unter Anbetracht der Standards, die jetzt die Praxis schon zeigen, dieser Notschaftsstellen. Vielmehr muss eigentlich mal die heilige Kuh geschlachtet werden, die da heißt Eigentumsverhältnisse. Allerdings nicht in einer Richtung, wie es der Sebastian Kurz vorschlägt, sondern in einer anderen Richtung. Danke in diesem Zusammenhang an die Brennnessel, dass ihr immer wieder Plattformen schafft, wo diese Thematik auch angesprochen wird. Und danke auch für leckere Nudeln und Bier. Und ich habe heute wieder meine Nudeln, mein Spaghetti geschnitten. Es wurde wieder behauptet, es wäre schlecht, aber ich mache es trotzdem immer wieder gerne. Der nächste Song heißt geil. Geht raus an Sebastian.
1: Schwarz macht geile Politik. Schwarz macht geile Partys und Schwarz macht Wien geil. Und daher starten wir die Jugendkampagne Schwarz macht geil. Und heute ist der Startschuss.

schon seit Mai. Wir haben heute unseren ersten Gig. Deshalb wird es auch nicht zu lang sein. Wir haben schon eine Demo, die hat uns der Philipp aufgenommen. Danke, Philipp. Wir haben schon ein Shirt. Die gibt es da draußen. Mittlerweile mit Bier gedruckt. Und das Design dieses Shirts ist vor allem einer Person zu verdanken, der Easy. Und ganz nebenbei. Ganz nebenbei hat der Tengel hatte Geburtstag. Alles Gute.

0: Vielen Dank. Ich muss entschuldigen, dass ich so viel laber, aber wir haben nicht so lange Zeit, deshalb muss ich halt mehr reden. Falls ihr nicht wisst, was ihr dieses Wochenende zu tun habt, dann wäre morgen zum Beispiel eine Demo gegen dieses Ernächtigungsverbot, das ich vorhin angeschnitten habe. Morgen 19:30 Uhr von Andersweiler. Danach gibt es auch ein Konzert im Dezentral. Hey Tag. Aus Berlin und gewaltbereit aus
1: Leipzig.
0: Sonntag geht's weiter mit Roller Derby für das Cruises. Support your local Roller Derby. Und dann, We Stood Like Kings spielt auch noch hier in der WMK am Sonntag. Und dann am Montag zum Rad Magdalena minus 10%. Das wäre meine Arbeitskollegin.
2: Das nächste Lied richtet sich an alle, die trotz Wochenende noch arbeiten gehen wollen. Das ist unser Spaßlied im Set. Also geht nicht arbeiten, ich werde das vielleicht tun, aber gut.
3: Hey, ihr wohl, habt ihr Bier?

0: eine Bierdusche und eine Unterhose. Lorenz, ist das deine? Bitte großen Applaus für Lisa Hollig, war großartig. Und haut's nicht ab nach dem Konzert, danach legt noch DJ-Kollektiv Trash Essen auf. Wird ein großer Spaß. Wir haben noch zwei Songs. Verwirrt?
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0: wären wir auch schon beim letzten Song angelangt. Der da heißt Frei, ist auf der Demo auch drauf. Habt ihr irgendwas Wichtiges für Essen, was ich sagen wollte heute? Außer, dass der Lorenz von mir träumt hat, was ich sehr geil finde. Das ist eine gute Ansage, aber.
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0: Vielen Dank. Das war's von unserer Seite. Bis auf jetzt.
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1: 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Vielen Dank fürs Zuhören. 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
4: Scheiße, Gisela.
5: Gisela.
4: Ja, Gisela, habe ich doch gesagt.

0: Gisela. Und ich wollte eigentlich jetzt irgendwas sagen, irgendwas Schlaues, so um irgendwas gegen Bullen und so. Aber ich differenziere es jetzt ein bisschen. Nicht um zu sagen, alle Bullen sind scheiße, sondern ich will ein bisschen differenzieren. Alle, die sich in den Dienst eines Staates stellen, um Leute abzuschieben, um Menschen abzuschieben, um Racial Profiling durchzuführen, um Kompetenzüberschreitungen durchzuführen, tagtäglich, sind einfach ein bisschen scheiße. Deshalb Scheißkieberei, nächste Saison hast du ohne Farbe.
1: Und wenn so ein Scheiß ruft die Polizei aus, geht's mal morgen, dass es euch nicht schamt ist.

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0: Ich habe meinen Steuerantrag ausgefüllt und dabei zufällig festgestellt, dass es keinen Gott gibt.
1: Das wollen wir doch mal sehen.

0: Vielen, vielen Dank. Ah, wir haben Bierpause, endlich. Ich habe gerade das Witzsaal vorbereitet, Fink. Ah, Witze auf der Bühne sind normal immer schlecht, aber ich glaube, der wird dann viel besser. Na gut, Ice Kurt. Also der Witz geht folgendermaßen. Sebastian Kurt. Na gut. So witzig ist es nicht. Deshalb will ich es mit einem Zitat ergänzen. Und zwar mit einem Zitat vom Herwig van Staar. Der hat das damals zu einem politischen Opponenten gesagt. Da hat es ein Gerichtsverfahren gegeben. Und ich will das Zitat dem Witz, also dem Sebastian Kurz widmen. Und es geht so: Das Schwein. Gut. Ich muss jetzt Bier trinken.
1: 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Und heute ist der Startschuss.

0: 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Ich habe vor 2 Tagen Umzugswagen gesehen.
1: 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Das ist das Letzte, was wir brauchen.

0: Vielen Dank. Vielen Dank auch für die Zwischenrufe. Wer man sich denkt, schlimmer geht's nicht mehr, kommt von irgendwo ein Scheiß, ein Waldhäusel her. Ja, Entschuldige. Das mit Stand-Up-Comedian wird wohl nix. Ja, schön, dass ihr alle da seid und so fleißig mitmacht. Voll schön. Schön, dass wir auch da sein dürfen, da spielen dürfen. Mit den Government's Garden und mit den Sweet Chains. Danke an die Workstation, an den Joe und an den Chris. War es, Curry war super. Jo, wir haben nur drei. Eso. Ah, warte, ich hab noch ein Bier drum. Bierpause, hast du.
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0: Kommt davor.
1: Die Workstation zeigt an diesem Abend drei sehr unterschiedliche Bands, die in Innsbruck Feines Proberaum Community an ihre Musik freuen. Workstation Festival 2018 auf der Bühne Gisela.
2: Und das Herz wird wirklich berührt.

0: voll geplanter Gastauftritt. Hallo David. Ja, wir haben noch einen letzten Song. Und da wird uns der David beehren, was schön ist. Bleibt ein bisschen da, wir trinken noch Bier und so. Und Flo, danke für einen geilen Sound.
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0: Bremker Live. Sie hörten Gisela nach Government's Garden und Sweet Chains beschlossen. Gisela, die sich gleichermaßen jung wie dynamisch fühlen, uns mal mit Musik probierten. Das Workstation Festival 2018. Gisela, was dann am Ende serviert, ist der Versuch, zynisch bis witzige Lyrik zu dem üblichen Krach als Masche draufzusetzen. Gitarre, Bass, Schlagzeug und Gesang. Mehr braucht es nicht, um den alternativen Gitarrensound von Government's Garden zu beschreiben, die ganz zu Beginn des Abends hier spielten. Beim Kalei hören Sie freitags 23 bis 1 Uhr, Peter Kekette mein Name. Jetzt ab in die Wiederholung, Gisela von vorne und dann vielleicht noch ein bisschen des Sweet Chains. Auf Wiederhören, guten Abend.
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0: Reihen so viele Leute an Corona.
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0: Niemand. Wenn es doch der gleiche Virus ist, da kann doch was nicht stimmen.
1: Heute Klettermann 2023.

Hallo. Wir sind Gisela aus genau dieser Stadt hier. Wir freuen uns mal wieder eine Pimpa zu spielen. Und ich habe irgendwie heute die undankbare Aufgabe, hier zu sprechen. Das liegt daran, dass unser lieber Sänger, dieser Mensch hier, ein schönes Meeting hatte mit dem Matle-Toni. Wer kennt den Matle-Toni? Und der hat ihm gar nicht richtig zugehört, der Matle-Toni. Und jetzt mag er heute einfach nicht mehr reden, deswegen muss ich. Dazu passt auch der nächste Song. Der heißt nämlich Scheißtext.

Vielen Dank. Etwas, was ich mir gestern zum Mathe-Tunnel nicht sagen getraut hätte, kommt doch näher. Der Mathe-Tunnel ist doch so ein netter Mensch. Kommt näher. Kommt näher.

0: Also, eine neue Weltordnung ist eigentlich die Kombination von Superkapitalismus mit Kommunismus.
1: Wow!
0: Das heißt...
1: Und da brauche ich mir ein Bier.

0: Der Lolo braucht eine kurze Pause, hat er gemeint.
1: Bevor wir zum Tiroler-Song kommen.
2: Jetzt redest ja doch du.
1: Ja, sorry.
2: War es doch nicht so schlimm, oder? Philipp, kannst du mir doch ein bisschen was auf den Monitor geben? Ich höre überhaupt nichts, was ich spiele. Was spiele ich denn überhaupt? Okay.
1: Großen Applaus bitte für Verrat an der Stelle. Großartige Show. Ich hoffe nicht das letzte Mal in Innsbruck.
2: Bitte so, nicht.
1: Tirol.
2: Ja, der nächste Song passt zur Eingangsansage. Es geht um Tirol. Ja.
3: Was ist jetzt denn ich da?
4: Also da hat uns jetzt gerade unten auch gerne schauen, der Stempel im Automatswurzen hergeschissen.
3: Was ist da jetzt?
4: Also sein tut es jetzt mit den Fakten immer hitzig.
5: Merkwürdiges Volk.

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0: Vielen Dank.
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0: So, wir haben nur 4 Songs und dann kommt Furiosa. Soundcheck war sehr vielversprechend, ich freue mich sehr drauf. Ich hoffe, ihr freut euch auch sehr auf Furiosa. Ja?
2: Jawohl.
0: Furiosa?
3: Gisela Hardcore-Punk aus Innsbruck.
1: Vorbei ist. Vielen Dank an die Gurken, vielen Dank an die anderen Bands.
3: Gegen Intelligenz, Sauerkraut, Leichtathletik und Arbeit. Essen. Politikkrieg.
1: Vielen Dank an Philipp für den Sound.
3: Selbstkritik und Ironie verpackt in schnellen Hardcore-Punk.
1: Und vielen Dank an euch, dass ihr alle da seid.
3: Gisela. Live im Freiraum.
1: Der nächste Song hat schon wieder mit der ÖVP zu tun und heißt Ibiza.
4: Würdet ihr mir recht geben, da Sebastian Kurz ist ein HC-Strache mit menschlichem Antlitz?
5: Na. Was?

Also für alle die, die nicht wissen, was ein Sack ist, das ist eine aufblasbare Hartgummiluftmatratze, auf der man stehen kann. Und dann kriegst du ein Paddel in die Hand und mit dem schirbst. Oh, klingt deppert, ist auch so.

0: Merci, Bill Mons.
1: Vielen, vielen Dank. Viel Spaß. Ah, oh, sorry, ich krieg keine Luft. Ah.
2: Ja, knapp vor 11. Da wird sich noch ein bisschen was noch ausgehen. Und Freirad wird diese okay, da live senden. Hardcore Bonkers, Innsbruck, Gängedetigenz, Sauerkraut, Leichtathletik und Arbeit. Politik, Kritik, Selbstkritik und Ironie verpackt in schnellen
3: Hardcore-Bonkers. Die sind doch schon eingezogen. Ich habe vor zwei Tagen Umzugswagen gesehen.
4: Hoffentlich sind es keine Österreicher. Das ist das Letzte, was wir brauchen.

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0: Hier, beim MK heute. Eine Veranstaltung von Guckst du mal. Verrat. Gisela und Furiosa. Verrat gespielt. Schon längst vorbei. Gisela jetzt gerade ein wenig und ein bisschen mehr noch in der Wiederholung und später dann hier Furiosa. Mein Name Peter Giochetti. Vielen Dank für die Aufmerksamkeit. Dem Kalei hören Sie freitags 23 bis 1 Uhr auf Freirad. Diverse Frequenzen, Oberland, Unterland, Internet. Ab in die Wiederholung. Da Capo, Gisela, Hardcore Punk gegen Intelligenz, Sauerkraut und Arbeit. Auf Wiederhören. Und demnächst mit Furiosa dann, später.
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2: 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Ja.

0: Vielen Dank. Wir sind Kieseldorf. Wir haben heute die, theoretisch die beste Setlist ever für euch. Theoretisch. Die Praxis wird es zeigen.
1: Philipp, ja? Könnt ihr ein bisschen Kick auf dem Monitor haben? Das wäre wundervoll.
0: Wir haben für euch einen Scheißtext.

0: jetzt kommt unten auch gerne schauen, da stehen geblieben, hat der Motzwurzen hergeschissen.
1: Was ist da, Dietz?
0: Also, sein tut's jetzt mit den Fakten nicht mehr hetzig.
2: Merkwürdiges Volk.

0: vermute, im Kühlschrank könnte noch Bier sein und ich gucke nach, dann betreibe ich schon eine Vorform von Wissenschaft.
1: Mach doch noch mal. Ein
0: großer Unterschied zur Theologie. In der Theologie werden Vermutungen in der Regel nicht überprüft. Also wenn ich zum Beispiel nur sage, im Kühlschrank ist Bier, bin ich Theologe. Wenn ich nachgucke, bin ich Wissenschaftler. Wenn ich nachgucke, nichts finde und trotzdem behaupte, es ist Bier drin, dann bin ich Esoteriker.

0: Vielen lieben Dank. Michi hat kurz was zu sagen.
1: Philipp, nochmal. Ich höre keine Kick. Könnte ich ein bisschen Kick auf dem Monitor haben? Das wäre so schön.
2: Ja, danke an Gisela, dass sie kurz

0: hat natürlich echt extreme Anwaltskosten verursacht. Also wenn ihr einfach beim Bier aufrundet oder fürs Bier anstatt 4 einfach mal 10 Euro zahlt oder an der Kasse was reinschmeißt, dann geht es an ihn und er ist euch ganz dankbar. Wir sprechen hier nicht von einer Demo, sondern von einer lauen Sommernacht in Innsbruck. Ja, genau, das wollte ich nur kurz sagen und ist einfach nur noch langweilig. Danke euch. Genau.
1: Danke, Michael. So erschütternd diese Story ist, so erschütternd ist auch die Tatsache, dass vor ein paar Jahren ein besagtes Video in Ibiza die Öffentlichkeit erschüttert hat. Was aber sehr erschütternd ist, ist, dass diese Erschütterung keine Nachhaltigkeit gehabt hat. Nächste Song, Ibiza.
2: Würdet ihr mir recht geben, da Sebastian Kurz ist ein HC-Strache mit menschlichem Antlitz?
3: Nein. Was?

0: Vielen lieben Dank. Schön, dass ihr so zahlreich erschienen seid um die Zeit schon. Wie geht's euch? Das ist fein. Vielen Dank an der Stelle Philipp und Sound, für den Sound. Dank an die Gurken für. Hoppala, entschuldige auch noch.
1: Schaust du das jetzt auf deiner Hand nach?
0: Genau. Da, da. Danke an die Gurken für die wieder mal großartige Veranstaltung. Cool, dass auch Gellowhead kurzfristig einspielen konnten. Leider hat es Calorie Slipback nicht geschafft. Und dann spielen noch die Gift und da sind wir auch sehr dankbar, weil die unserem Schlagzeuger die Haare noch geschert haben. Looking good.
1: Sagst du jetzt? Klang vorher noch ganz anders.
0: So, wir sind 3/5 unseres Stadionsets haben wir hinter uns. Wir haben aber viele Bands.
2: 3/5 ist wie viel?
3: Ja,
2: irgendwas wird schon
0: 0,25.
4: Also, eine neue Weltordnung ist eigentlich die Kombination von Superkapitalismus mit Kommunismus.
1: Wow.
4: Das heißt.
1: Warte, brauche ich mit dem Bier.

0: Beim Greif mit Gisela Code für Gegenintelligenz, Sauerkraut, Esoterik, also Leichtathletik und wissen, Arbeit.
1: Das ist eine aufblasbare Hartung.
0: Kein Wort mit Ironie versetzt.
1: Auf der man stehen kann.
0: Und völlig humorlos. Knüpft sich das HC-Punk gespannt durch jede Show. Gisela!

0: Vielen Dank. Ihr merkt es vielleicht, wir sind schon alt. Alt sind auch unsere Songs. Sebastian Kurz fällt eigentlich nur noch in Gerichtsverhandlungen auf. Und wir haben ihn damals noch erlebt, als er noch ganz jung war. Mit seinem kleinen Mobil. Ja, drei Songs haben wir noch. Viel Spaß noch. Guten Abend euch noch und viel Spaß mit den anderen beiden Bands.
1: Und jetzt mitsingen, Geilo Mobil kommt irgendwann.
2: Schwarz macht geile Politik, Schwarz macht geile Partys und Schwarz macht Wien geil. 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

0: Vielen, vielen Dank. Viel Spaß noch.
1: Drei Lieder hat es geheißen, das waren aber kurze jetzt. Sie hörten Gisela. Live in der BMK. 2. Februar 2024. Noch ist nicht 11. Aber hier geht es dann weiter mit Gift und Caloris Impact. BMK Live, freitags 23 bis 1 Uhr. Peter Klette, mein Name. Vielen Dank fürs Zuhören. Gute Unterhaltung.
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1: Live, 11.07.2017, 20 Uhr, freiwillige Spenden, hostet bei Gurks, der Mäul, das Brennnesselhaus-Kollektiv Solifest. Live, Gisela, Lisa Holleck, DJ-Kollektiv, Trash Eisen.
0: Lo, bist du bereit?
1: Das Brennnesselhaus-Kollektiv ist eine Projektgruppe, die auf der Suche nach einem...
3: Buh, jetzt ist halt schon wieder so spät worden. Aber die Musik. 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
4: Die waren super, hey!
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4: Das war's jetzt. 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